0: aufgefordert, die Aufstellungsversammlung, die heute fortgesetzt werden soll, abzubrechen, hieß es weiter. Das waren die Nachrichten. Und hier noch das Wetter in Deutschland. Im Nordosten oft klar, sonst teils kräftige Schauer und Gewitter, Tiefstwerte 20 bis 13 Grad. Tagsüber gebietsweise heiter, vermehrt Schauer und Gewitter, örtlich Unwettergefahr durch heftigen Starkregen, Hagel und Sturm, Höchstwerte 22 bis 30 Grad. Am Samstag zum Teil einzelne Schauer, auch freundliche Phasen 19 bis 28 Grad. Am Sonntag im Westen mehr Sonne, im Osten Schauer und Gewitter bei 17 bis 25 Grad. Es ist 2.03 Uhr.
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1: Um 3 Uhr mit Wolfgang Berger. Die Regierungen aus Deutschland und Frankreich treffen sich heute auf Schloss Augustusburg in Brühl bei Köln. In den Gesprächen geht es um Handels- und Technologiethemen, vor allem aber auch um die Verteidigungspolitik. Kanzler Merz hatte den französischen Präsidenten Macron gestern Abend bereits auf Schloss Bensberg empfangen. Markus Sambale in Brühl erklärt, was heute auf der Tagesordnung steht.
2: Auf Schloss Augustusburg in Brühl sind dann auch viele Minister und Ministerinnen beider Regierungen dabei. Es gibt eine gemeinsame Kabinettssitzung, Handels- und Technologiethemen stehen da unter anderem auf der Tagesordnung. Vorher machen Friedrich Merz und Emmanuel Macron einen Besuch auf dem Flieger Horst Nörvenich. Da sind Eurofighter-Kampfjets der Bundeswehr stationiert. Da tagt dann der gemeinsame Verteidigungs- und Sicherheitsrat von Deutschland und Frankreich. Es geht um die Zukunft von Rüstungsprojekten, nachdem gerade das Prestigeprojekt eines gemeinsamen Kampfjets geplatzt ist.
1: Die USA und der Iran haben in der Nacht neue Angriffswellen gestartet. Iranischen Informationen zufolge hatten zunächst die USA mehrere Brücken im Süden des Landes getroffen. 2 Menschen seien getötet und 4 verletzt worden. Zudem soll der Flughafen Iran-Shah im Südosten des Landes beschossen worden sein. Daraufhin griff die iranische Armee nach eigenen Angaben US-Hubschrauber und Aufklärungsflugzeuge in Bahrain mit Drohnen an. US-Präsident Trump will sich in diesen Minuten mit einer Rede an seine Landsleute richten. Der Republikaner könnte dabei seine verlorene Präsidentschaftswahl 2020 erneut zum Thema machen, berichteten mehrere Medien. Er und viele seiner Verbündeten haben immer wieder das Narrativ bedient, dass es Betrug bei der Wahl gegeben habe. Dabei ist das längst und vielfach widerlegt. Die AfD-Bundesspitze hat ihren Landesverband in NRW aufgefordert, die Aufstellung der Landtagskandidaten abzubrechen. Die Parteichefs Weidel und Chrupalla sehen, so wörtlich, erhebliche Anhaltspunkte dafür, dass bei der bisherigen Kandidatenaufstellung Wahlgrundsätze verletzt worden seien. Demnach könnten stimmberechtigte Delegierte bedroht oder erheblich unter Druck gesetzt worden sein. Der Landesvorstand werde aufgefordert, die Aufstellungsversammlung, die heute fortgesetzt werden soll, abzubrechen, hieß es weiter. Das waren die Nachrichten. Und hier noch das Wetter in Deutschland. Tagsüber gebietsweise heiter, vermehrt Schauer und Gewitter. Örtlich Unwettergefahr durch heftigen Starkregen, Hagel und Sturm. Dabei Höchstwerte von 22 bis 30 Grad. Am Samstag zum Teil einzelne Schauer möglich, auch freundliche Phasen, 19 bis 28 Grad. Am Sonntag im Westen mehr Sonne, im Osten gibt es Schauer und Gewitter bei 17 bis 25 Grad. Es ist jetzt gleich 3.

0: 3:03.
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1: Um 4 Uhr mit Wolfgang Berger. US-Präsident Trump hat angeblich schockierende Schwachstellen im Wahlsystem der Vereinigten Staaten kritisiert. Neue Geheimdienstinformationen zeigten, dass die US-Wahlmaschinen und Stimmauszählungssysteme anfällig für Hacking, Manipulation und Korruption seien, sagte Trump in seiner Ansprache an die Nation. China und andere Länder hätten versucht, sich in die Wahlen einzumischen. Die Rede wurde lediglich im Sender Fox News übertragen. Die großen Sender NBC, CNN und ABC entschieden sich gegen eine Live-Übertragung. Die Vereinigten Staaten haben in der 6. Nacht in Folge Ziele im Iran angegriffen. Das US-Militär nahm verstärkt Brücken ins Visier und mindestens einen Flughafen. Aus der Nachrichtenredaktion Ulrike Ufer.
2: Bei den jüngsten US-Attacken seien mindestens 2 Brücken auf Verkehrsachsen einer Provinz im Süden getroffen worden, berichtete die Nachrichtenagentur Fars. Im Zuge des Angriffs seien mehrere Menschen getötet oder verletzt worden. Laut örtlichen Medien ist der attackierte Flughafen noch immer ohne Strom. Allerdings sei es gelungen, die dort ausgebrochenen Brände zu löschen. Unterdessen sind die Golfstaaten Kuwait und Bahrain ebenfalls wieder unter Beschuss geraten. Zudem sollen auch US-Anlagen in Jordanien Ziel iranischer Vergeltung gewesen sein.
1: Die Regierungen aus Deutschland und Frankreich treffen sich heute auf Schloss Augustusburg in Brühl bei Köln. Bundeskanzler Merz hatte den französischen Präsidenten Macron gestern Abend schon auf Schloss Bensberg empfangen. Aus Brühl Markus Sambale.
3: Gestern empfing Kanzler Merz den französischen Präsidenten Macron zum Abendessen im Grand Hotel Schloss Bensberg mit Blick auf Köln. Heute steht zunächst die Verteidigungspolitik im Mittelpunkt. Kanzler Merz, Präsident Macron und die Außen- und Verteidigungsminister beider Länder treffen sich auf dem Fliegerhorst Nörvenich, wo Eurofighter der Bundeswehr stationiert sind. Außerdem geht es darum, welche Rolle Frankreichs Atomwaffen in Zukunft für die deutsche Sicherheit spielen können.
1: Im Dresdner Prozess gegen eine mutmaßliche NSU-Unterstützerin wird heute das Urteil erwartet. Die Angeklagte ist die Ehefrau eines bereits verurteilten NSU-Unterstützers. Zudem gilt sie als eine enge Freundin der Rechtsterroristin Beate Zschäpe. Die Bundesanwaltschaft wirft der 45-Jährigen unter anderem vor, Zschäpe ihren Personalausweis und ihre Krankenkassenkarte überlassen zu haben. Die rechtsextremistische Zelle Nationalsozialistischer Untergrund hatte 10 Morde begangen. Das waren die Nachrichten. Das Wetter in Deutschland. Tagsüber gebietsweise heiter, vermehrt Schauer und Gewitter, örtlich Unwettergefahr durch heftigen Starkregen, Hagel und Sturm, Höchstwerte 22 bis 30 Grad. Am Samstag zum Teil einzelne Schauer, auch freundliche Phasen, 19 bis 28 Grad. Am Sonntag im Westen mehr Sonne, im Osten Schauer und Gewitter. 4:03 Uhr.
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1: Um 5 Uhr mit Wolfgang Berger. Gut 3 Monate vor den US-Kongresswahlen hat Präsident Trump auf Änderungen im Wahlsystem gedrängt. Es gebe so wörtlich schockierende Schwachstellen, sagte Trump in seiner Ansprache an die Nation. Aus der Nachrichtenredaktion Ulrike Ufer.
2: Neue Geheimdienstinformationen zeigten, dass die Wahlmaschinen und Systeme zur Stimmauszählung anfällig für Hacking, Manipulation und Korruption seien, so Trump. China und andere Länder hätten versucht, sich in die Wahlen einzumischen. Umfragen zufolge droht Trumps Republikanern bei den Kongresswahlen eine Niederlage. Er wiederholte zudem seine längst widerlegte Behauptung, der Wahlsieg sei ihm 2020 gestohlen worden. Das Heimatschutzministerium werde in Kürze Maßnahmen vorstellen, um die Zwischenwahl im November, so wörtlich, ehrlich zu machen.
1: Die USA haben in der 6. Nacht hintereinander Ziele im Iran angegriffen. Medienberichten zufolge standen mehrere Brücken sowie ein Flughafen im Fokus der Attacken. Im Zuge des Angriffs seien mehrere Menschen getötet oder verletzt worden. Unterdessen sind die Golfstaaten Kuwait und Bahrain ebenfalls wieder unter Beschuss geraten. Zudem sollen auch US-Anlagen in Jordanien Ziel iranischer Vergeltung gewesen sein. Die Regierungen aus Deutschland und Frankreich treffen sich heute auf Schloss Augustusburg in Brühl bei Köln. Bundeskanzler Merz hatte den französischen Präsidenten Macron gestern Abend schon auf Schloss Binsberg empfangen. Aus Brühl Markus Sambale.
3: Gestern empfing Kanzler Merz den französischen Präsidenten Macron zum Abendessen im Grand Hotel Schloss Binsberg mit Blick auf Köln. Heute steht zunächst die Verteidigungspolitik im Mittelpunkt. Kanzler Merz, Präsident Macron und die Außen- und Verteidigungsminister beider Länder treffen sich auf dem Fliegerhorst Nörvenich, wo Eurofighter der Bundeswehr stationiert sind. Außerdem geht es darum, welche Rolle Frankreichs Atomwaffen in Zukunft für die deutsche Sicherheit spielen können.
1: Im Dresdener Prozess gegen eine mutmaßliche NSU-Unterstützerin wird heute das Urteil erwartet. Die Angeklagte ist die Ehefrau eines bereits verurteilten NSU-Unterstützers. Zudem gilt sie als eine enge Freundin der Rechtsterroristin Beate Zschäpe. Die Bundesanwaltschaft wirft der 45-Jährigen unter anderem vor, Zschäpe ihren Personalausweis und ihre Krankenkassenkarte überlassen zu haben. Die rechtsextremistische Zelle Nationalsozialistischer Untergrund hatte 10 Morde begangen. Das waren die Nachrichten. Das Wetter in Deutschland. Tagsüber gebietsweise heiter, vermehrt Schauer und Gewitter, örtlich Unwettergefahr durch heftigen Starkregen, Hagel und Sturm, Höchstwerte 22 bis 30 Grad. Am Samstag zum Teil einzelne Schauer, auch freundliche Phasen 19 bis 28 Grad. Am Sonntag im Westen mehr Sonne, im Osten Schauer und Gewitter 17 bis 25 Grad. Es ist 5.03 Uhr.
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1: 6 Uhr. Trump meldet Zweifel am Wahlsystem der USA an. Diskussion über Leihmutterschaft. Schäden durch mehrere Brände in Hessen. Das Wetter, viele Wolken, zum Teil kräftige Schauer und Gewitter bis 29 Grad. Die Nachrichten mit Frank Wornert. Guten Morgen. In den USA dringt Präsident Trump auf Änderungen im Wahlsystem. In seiner Rede an die Nation sagte er, es gebe schockierende Schwachstellen. US-Wahlmaschinen und Auszählungssysteme seien anfällig dafür, gehackt oder manipuliert zu werden. Er habe Regierungsdokumente dazu freigegeben. ARD-USA-Korrespondentin Anne Schneider.
2: Laut dieser Dokumente soll China große Mengen amerikanischer Wählerdaten erlangt haben. Zudem sollen die Unterlagen nahelegen, dass Hinweisen auf Unregelmäßigkeiten bei Wählerregistrierungen sowie auf Nicht-US-Bürger in den Wählerverzeichnissen nicht ausreichend nachgegangen worden sei. Die Aussagen stehen im Zusammenhang mit Trumps anhaltender Kritik an der Wahl 2020. Seine Niederlage gegen Joe Biden hat er bis heute nicht anerkannt.
1: Die USA und der Iran haben sich in der Nacht wieder gegenseitig angegriffen. Wie das US-Regionalkommando CENTCOM mitteilte, sind Dutzende militärische Ziele getroffen worden. Aus dem Iran hieß es, mindestens 7 Menschen seien getötet worden. Wichtige Verkehrsachsen seien gesperrt. Die iranische Armee attackierte nach eigenen Angaben US-Militäranlagen in den verbündeten Golfstaaten Kuwait und Bahrain. Die CDU ist weiter dafür, dass Leihmutterschaft in Deutschland verboten bleibt. Das hat eine Parteisprecherin gesagt. Vorher hatten Unionsfraktionschef Spahn und sein Ehemann die Geburt ihres Babys bekannt gegeben, das eine Leihmutter in den USA für sie ausgetragen hatte. Die Schatzmeisterin der Frauenunion Rosin forderte Spahns Rücktritt. ARD-Hauptstadtkorrespondent Maximilian Ulrich.
3: Leihmutterschaft sei aus guten ethischen Gründen in Deutschland verboten, sagte sie den Zeitungen der Funke Mediengruppe. Der frühere Vorsitzende des Ethikrats, Peter Dabrock, spricht von einer rechtlichen Grauzone, in der Spahn sich bewege, und sagt, es bleibe ein Gefühl der Betrübnis, dass sich jemand da etwas herausnimmt, weil er das Geld, die Position, die Möglichkeit dazu habe.
1: In Höchst im Odenwald hat in der Nacht die Scheune eines Bauernhofs gebrannt. Laut Polizei konnte sich der einzige Bewohner des Hofs im Ortsteil Forstel ins Freie retten. Was das Feuer ausgelöst hat und wie hoch der Schaden ist, muss noch ermittelt werden. Einen Schaden von rund 100.000 Euro hat am Abend ein Feuer auf einem Feld in Lautertal im Vogelsberg verursacht. HR-Reporter Daniel Kätner.
4: Laut Polizei ereignet sich das Ganze um kurz vor 7:30 auf einem Acker zwischen Lautertal und Dierlammern. Ein Landwirt ist mit seiner Ballenpresse auf dem Feld unterwegs. Plötzlich fängt es an zu brennen. Die Feuerwehren aus Herbstein, Lautertal und Lauterbach rücken an. Nach etwa einer Stunde haben sie das Feuer unter Kontrolle. Die Ballenpresse wird durch die Flammen komplett zerstört und ist nur noch Schrott. Was genau den Brand ausgelöst hat, schreibt die Polizei nicht.
1: Und das steht heute noch an. In der Nähe von Köln kommen die Regierungen von Deutschland und Frankreich zusammen. Bei den Gesprächen geht es unter anderem um eine gemeinsame Verteidigungspolitik. Die Labour-Partei in Großbritannien bekommt einen neuen Vorsitzenden. Einziger Kandidat ist der ehemalige Bürgermeister von Manchester, Burnham, der damit automatisch neuer Ministerpräsident des Landes wird. Das waren die Nachrichten.
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5: Die ganze Woche trage ich jetzt schon meinen Taschenschirm mit mir rum. Heute Morgen habe ich ihn endlich mal gebraucht. Mittlerweile sind die kleinen Regenwolken über Kassel aber wieder abgezogen. Und es ist schon ganz schön warm dazu mit 17 Grad aktuell. Leicht bewölkte 14 haben wir in Korbach, 19 sind es sogar jetzt in Frankfurt. Das ist es aber noch nicht gewesen mit den Niederschlägen heute. Es gibt erstmal einen wunderbaren Regenbogenmix, wie ich immer sage, aus Sonne, Wolken und Schauern. Später allerdings kracht es dann teilweise richtig, bei 24 bis 29 Grad. Die kräftigsten Gewitter verziehen sich über Nacht. Morgen haben wir schon wieder Sonne und meistens harmlosen Regen im Mix bei Höchstwerten von 22 bis 28 Grad dann noch.
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5: Auf der A3 Köln Richtung Frankfurt ist jetzt schon was los. Zwischen Niedernhausen und dem Wiesbadener Kreuz liegt ein Kabel auf der Fahrbahn. A7 Kassel Richtung Fulda. Zwischen dem Dreieck Kassel Süd und Guxhagen ist die Fahrbahn nach einem Unfall auf einen Fahrstreifen verengt. Dadurch 1 Kilometer stockender Verkehr. Hier ist ein LKW umgekippt.

0: wünsche Ihnen eine gute und sichere Fahrt.
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0: Danke an HR4-Hörer Uwe Albermann aus Bad Homburg um 5:05. Er hat mir die Tage einen Spruch gesendet, der perfekt zu I Win Cheer jetzt passt. Habe ich mir extra aufgehoben. Wenn das Leben dich in die Knie zwingt, tanz Limbo.
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0: Ach, vielleicht wollten sie noch ein bisschen länger schlafen, um 5:30. Aber es ist eben im Sommer auch schon so früh hell, ne? Dazu kommen im Juli Hitze- oder aber Gewitterphasen. Also unser Schlaf ist zurzeit wirklich herausgefordert. Zum Glück gibt es einige Schlafprofis bei uns in Hessen. HR4-Hörerin Aylika hat mir einen Brief geschrieben, in dem sie mir erzählt, dass sie jeden Tag nach dem Aufstehen, also jetzt, erstmal ihr Bett aufdeckt und es bis zum Mittag lüftet sozusagen. Abends legt sie sich dann eine CD in den Player, der stellt sich am Ende von alleine aus. Sie hört jeden Abend die gleiche CD und meistens schläft sie gleich zu Beginn der Musik ein. Und sie steht auch wie ich morgens, nicht erst um 6, sondern um 3.30 Uhr oder 4 Uhr auf. Also Respekt, Aylika. Ist ja der Hammer, wie toll sie das mit dem Schlaf im Griff haben. Und falls sie, wie ich, auch zu den Schlechtschläfern im Schichtdienst gehören und gerade schon die Maschine anschmeißen. Aylika trinkt seit ewigen Zeiten keinen Kaffee. Das ist natürlich auch hilfreich, sagt sie. 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

Refrain, den viele von Ihnen sicher sofort mitsingen können. Du hast mich tausendmal belogen. Jetzt um 20 nach 6 in HR4. Ja, Andrea Berg hat so eine ganz besondere Nähe zu ihrem Publikum, oder? Ganz viele Emotionen.

0: Finale, Höhepunkte und aufwendige Inszenierungen bereitet sie immer wieder für ihre Auftritte vor. Super mitreißend jetzt diese neue Version ihres Kulthits.
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4: 6:30. Wir schauen, was heute bei uns passiert.
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0: die neue Wache her. Doch die sogenannte Notfallreform der Bundesregierung verunsichert die Krankenkassen. Sie wollen die Baukosten nicht mehr übernehmen. Das Projekt liegt auf Eis. Jens Wellhöner, Bad Wildungen.
1: Wer im Schwalm-Eder-Kreis wird dieses Jahr gekrönt? Der Landkreis verleiht die sogenannte Schwalm-Eder-Krone an Menschen und Gruppen, die durch ihr herausragendes Engagement besonders zum Wohl der Gemeinschaft beitragen. Dieses Jahr stehen die Engagierten aus den Bereichen Brand, Katastrophenschutz und Rettungswesen im Mittelpunkt. Ab jetzt kann jeder seine Stimme abgeben, immer für jeweils eine Einzelperson und für eine Gruppe. Ein sehr demokratischer Weg zur Krone. Aus den Nominierten mit den meisten Stimmen kürt am Ende eine Jury die Sieger. Die Abstimmung läuft noch bis zum 26. Juli. Zu gewinnen gibt es Preisgelder und für die drei Siegergruppen jeweils ein Imagevideo. Daniela Möllenkamp, Schwalm-Eder-Kreis.
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3: Heute haben viele von uns mal wieder die Chance auf Regen. Aber wie das im Sommer so ist, da drohen auch gleich wieder starke Gewitter. Martin Gutt.
4: Heute geht's beim Sommerwetter hier in Nordhessen ein bisschen mehr ab als in der letzten Zeit. Zum bisher einfach nur meist sonnig heißen Sommer kommen im Laufe des späten Vormittags zeitweise Regenfälle, garniert mit Gewittern. Bis zum frühen Abend wird es dann bei uns nass und einzelne dieser Regenbatzen sind vor allem am späten Nachmittag örtlich heftig. Je nach Sonne gibt's dazu rund um Korbach oder Melsungen 21 bis 28 Grad. Mit den Gewittern verzieht sich zur Nacht hin dann auch die Schwüle.
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3: A7 Kassel Richtung Fulda. Zwischen dem Dreieck Kassel Süd und Guxhagen ist die Fahrbahn wegen Bergungsarbeiten nach einem Unfall auf einen Fahrstreifen verengt. Dadurch 1 Kilometer Stau. Und A7 Fulda Richtung Würzburg. Zwischen Hammelburg und Wasserlosen ist die Fahrbahn nach einem Unfall gesperrt. Dadurch auch hier 1 Kilometer Stau. Hier ist ein Rettungshubschrauber im Einsatz.
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3: Ja, und wenn sich Musikexperten jetzt unterhalten würden um 6:35 darüber, welche Songs das Jahr 1976 vor einem halben Jahrhundert wirklich geprägt haben, würden sie ganz schnell auf Harpo kommen. Hier ist Movistar.
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0: Tja, das ist das Schöne an diesem Juli-Freitag um 7:20. Man kann sich so richtig auf einige Höhepunkte am Wochenende schon freuen. Nicht nur bei uns im hr4-Programm. Die Sommerwochenenden sind voller Volksfeste. Heute beginnt das größte in Südhessen, der Erbacher Wiesenmarkt. Eine 500.000 Besucher werden erwartet. Peter Breidenbach ist der Marktmeister. Er managt diese 500.000 Menschen und freut sich auch schon auf sie.
1: Die Besucher erwartet am Erbacher Wiesenmarkt ein bunter Mix aus Schaustellergeschäften, Fahrgeschäften, Livebands, einer tollen Händlermeile mit 120 Händlern und der angeschlossenen Südhessenmesse. Also ist für jeden was dabei, von jung bis alt. Am meisten freue ich mich immer, wenn es dann losgeht, wenn die Arbeit von einem Jahr beendet ist und man sieht, dass es funktioniert, wenn freitagsabends die Leute strömen. Wir haben dann ein Eröffnungsfeuerwerk und das ist der größte Lohn, wenn dann die Besucher da sind und ihren Spaß haben. Das glaube ich auch ein besonderes Fest vom Flair her, diese Mischung aus Schaustellerei, Händlern, Live-Musik, das ist das Schönste.
0: Ja, das hört sich echt super an.
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0: Beschwingt geht's in den Freitag um 6:45 mit Ricky Epoveri.
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0: Sie haben es bei mir im Verkehr schon gehört, auf der A7 Kassel Richtung Fulda klemmt es heute Morgen. Jürgen Scholle aus dem HR 4 Team. Du hast die aktuellen Infos zu dem LKW-Unfall bei Guxhagen.
2: Da ist ein Kühllaster mit Lebensmitteln, die jetzt überall verteilt sind, umgekippt. Der Laster ist am Morgen gegen 4 Uhr von der Fahrbahn abgekommen und in die Bankette gefahren. Ja, und dann umgekippt und blockiert jetzt 3 von 4 Fahrstreifen.
0: Im Moment haben wir dort 2 Kilometer Stau mittlerweile auf der A7 bei Guxhagen. Und dieser Stau dürfte noch länger werden.
2: Ja, wir haben eben nachgefragt bei der Autobahnpolizei in Baunatal. Die gehen davon aus, dass es bis heute Nachmittag 15 Uhr dauert, bis alles aufgeräumt und die Autobahn wieder komplett frei ist.
0: Auf der Wasserkuppe haben wir nicht nur einen tollen Panoramablick, da gibt's noch viel mehr zu sehen.
2: Im Radom präsentieren sie den Rhön Photo Award, also einen Fotowettbewerb, der zeigen soll, wie vielfältig die Rhön ist. Morgen geht's los mit der 1 von 4 Ausstellungen. Die ist unter dem Motto Rhön pur. Hobby- und Profi-Fotografen nehmen die Besucher mit in eine Naturfotoreise und die Ausstellung läuft bis Mitte August.
0: An vielen Orten in Hessen liegt einiges an Müll herum. Das ist ärgerlich, aber in Gießen haben sie da jetzt eine neue Idee.
2: Müll- und Umweltscouts sollen helfen und aufklären. Ihr Job wird es sein, Mülltüten oder mobile Aschenbecher zu verteilen. Außerdem sollen sie mit Menschen ins Gespräch kommen. Das bringt mehr als einfach zusätzliche Mülleimer überall aufzustellen, heißt es von der Stadt Gießen. Die Müllscouts sind in den nächsten Wochen unterwegs, zum Beispiel in der Wieseckaue oder im Lahnpark.
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1: 7 Uhr. Trump meldet Zweifel am Wahlsystem der USA an. Fragwürdige Investments von Krankenkassen und kassenärztlichen Vereinigungen. Schäden durch mehrere Brände in Hessen. Das Wetter, viele Wolken, zum Teil kräftige Schauer und Gewitter, 24 bis 29 Grad. Die Nachrichten mit Frank Vornhardt. Guten Morgen.

0: In den USA dringt Präsident Trump auf Änderungen im Wahlsystem. In seiner Rede an die Nation sagte er, es gebe schockierende Schwachstellen. US-Wahlmaschinen und Auszählungssysteme seien anfällig dafür, gehackt oder manipuliert zu werden. Er habe Regierungsdokumente dazu freigegeben. ARD-USA-Korrespondentin Anne Schneider.
1: Laut dieser Dokumente soll China große Mengen amerikanischer Wählerdaten erlangt haben. Zudem sollen die Unterlagen nahelegen, dass Hinweisen auf Unregelmäßigkeiten bei Wählerregistrierungen sowie auf Nicht-US-Bürger in den Wählerverzeichnissen nicht ausreichend nachgegangen worden sei. Die Aussagen stehen im Zusammenhang mit Trumps anhaltender Kritik an der Wahl 2020. Seine Niederlage gegen Joe Biden hat er bis heute nicht anerkannt.
0: 28 Krankenkassen und kassenärztliche Vereinigungen sollen Beitragsgelder in fragwürdige Immobilienfonds investiert haben. 17 davon konnten bei Recherchen von NDR, WDR und Süddeutscher Zeitung jetzt identifiziert werden. ARD-Reporterin Lea Eichhorn.
2: So soll allein die Kassenärztliche Vereinigung Baden-Württemberg, kurz KVBW, bis zu 50 Millionen Euro Beitragsgelder in die Geldanlage investiert haben. Ein Großteil sei verloren. Laut dem Sozialgesetzbuch dürfen kassenärztliche Vereinigungen und Krankenkassen Beitragsgelder am Kapitalmarkt anlegen, allerdings nur besonders konservativ und risikoarm.
0: Deutschland und Frankreich wollen vor allem im Bereich Verteidigung enger zusammenarbeiten. Darum soll es heute schwerpunktmäßig bei einem Treffen der deutschen und der französischen Regierung in Brühl bei Köln gehen. Ein Thema ist unter anderem eine gemeinsame nukleare Abschreckung. Bundeskanzler Merz hatte den französischen Präsidenten Macron schon gestern Abend getroffen. Dabei hatte Macron gesagt, die Zusammenarbeit beider Länder müsse weiter ausgebaut und der strategische Aufbruch Europas beschleunigt werden. Viel zu tun für die Feuerwehren in Hessen. Heute Nacht hat es mehrere Brände gegeben. Noch im Einsatz ist die Feuerwehr im Moment im Odenwald. HR-Reporter Marcel Ronge.
3: Im Höchster Ortsteil Forstel sind die Einsatzkräfte mit einem Scheunenbrand beschäftigt, sagt die Polizei. Verletzte gebe es nicht. Der einzige Bewohner des Bauernhofs konnte sich demnach ins Freie retten. Auch Tiere seien durch das Feuer nicht bedroht. Bei Schmitten im Taunus waren 4 Ortsteilfeuerwehren mit einem Waldbrand beschäftigt und einen größeren Einsatz hat es in Lautertal im Vogelsberg gegeben. Hier sind etwa 4 Hektar Fläche in Brand geraten, nachdem ein Landwirt mit seiner Heuballenpresse auf dem Feld unterwegs war. Die Presse ist jetzt völlig zerstört. Der Schaden etwa 100.000 Euro, schätzt die Polizei.
0: Und das ist heute auch noch Thema. Das Oberlandesgericht Dresden verkündet sein Urteil zu einer mutmaßlichen NSU-Unterstützerin. Die Frau soll der Terroristin Beate Zschäpe mehrmals ihre Identität geliehen haben. Um den Emissionshandel an die veränderten wirtschaftlichen und geopolitischen Bedingungen anzupassen, hat die EU-Kommission das System auf den Prüfstand gestellt. In Brüssel legt sie ihre Vorschläge für Änderungen vor. Das waren die Nachrichten.
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5: Zur sonnigen Wärme kommen heute Schauer und Gewitter. Teilweise drohen sogar heftige Regengüsse. Wie das Ganze in unserer Region genau abläuft, dazu jetzt Martin Gutt.
6: Hier im Norden von Hessen dürfen wir mit dem Regen so ab dem späten Vormittag rechnen. Dann gibt es stundenweise weniger Sonnenschein, dafür mehr nass von oben und örtliche Gewitter. Einzelne dieser Regenbatzen werden vor allem am späten Nachmittag dabei örtlich heftig. Drückende 21 bis 28 Grad gibt es dazu und wenn sich die Gewitterschauer heute Abend verziehen, nehmen sie zur Nacht hin dann auch die Schwüle mit. Dann geht es hier von Frankenberg bis Witzenhausen in ein weiter warmes Wochenende.
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5: Diese Meldung ist gerade hereingekommen. Vorsicht auf der A3 Würzburg-Frankfurt. Zwischen Aschaffenburg-Ost und Aschaffenburg ist ein Reh auf der Fahrbahn. A7 Kassel Richtung Fulda. Zwischen dem Dreieck Kassel-Süd und Guxhagen ist die Fahrbahn wegen Bergungsarbeiten nach einem Unfall auf einen Fahrstreifen verengt. Dadurch 2 Kilometer Stau. Sie haben es eben in Gut zu wissen gehört, hier ist ein mit Lebensmitteln beladener Kühl-LKW umgekippt. Die Bergung wird voraussichtlich bis zum Nachmittag andauern. A60 Bingen Richtung Mainz, zwischen dem Dreieck Mainz und Mainz-Lerchenberg 2 Kilometer Stau wegen eines defekten Fahrzeugs auf dem rechten Fahrstreifen und auf dem Standstreifen. Und im Landkreis Kassel ist die Fuldatalstraße zwischen Simmershausen und Kassel in beiden Richtungen nach einem Unfall gesperrt.
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5: Also manchmal würde ich sie echt gerne sehen um 6:55, wie sie da jetzt wieder mitwippen zu ABBA. Ja klar, warum sollte man sich dem auch entziehen wollen, wenn diese ganz besondere Mischung aus Leidenschaft, Talent,

0: Freitag, 6:40, Zeit, einen Blick zurück auf die Woche zu werfen und zu schauen, was alles wieder Gutes hier bei uns in Hessen passiert ist. Peter Küster aus dem hr4-Team hat für uns auch in dieser Woche wieder die schönen Nachrichten.
1: Gute Nachrichten für Hessens Polizisten. Die dürfen jetzt immer öfter den Notizblock und den Bleistift stecken lassen. Stattdessen können sie mit dem Smartphone arbeiten. Da sind Apps drauf für Strafanzeigen oder Unfallaufnahmen oder Personenabfragen. Die Daten gehen dann direkt ins System. Das spart Zeit und vor allem lästige Büroarbeit. Übersetzen können die Handys auch. Wenn die Polizisten zum Beispiel im Einsatz auf Menschen treffen, die auswärts sprechen, dann unterstützt die KI bei der Verständigung. Bevor neue Arzneimittel auf den Markt kommen, müssen sie gründlich geprüft werden. Das soll jetzt schneller gehen und dafür ist in Darmstadt ein Hightech-Labor eröffnet worden. Merck hat um die 25 Millionen Euro investiert. Das Labor soll Merck und anderen Pharmaunternehmen dabei helfen, neue Arzneimittel schneller auf den Markt zu bringen. Wenn ein Schwein Schnitzel heißt, muss es nicht unbedingt eins werden, also ein Schnitzel. Und das ist auch schon die gute Nachricht für 4 Minischweine, von denen eines tatsächlich Schnitzel heißt. Die anderen heißen Piggy, Snickers und Dolly und sind Tier des Monats Juli für den Schwalm-Eder-Kreis. Das dortige Veterinäramt sucht ein artgerechtes neues Zuhause für die Borstenviecher mit Auslauf- und Anti-Schnitzel-Garantie.
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0: Ach, herrlich. Schmetterlinge flattern schon durch die Luft und 20 nach 7. Schattige Plätzchen locken gerade jetzt im Sommer in den Wald. Und satte Wiesen hören nicht auf zu brummen.
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0: Ja, unsere hessischen Naturparks sind

0: Sind echt einen Besuch wert. Larissa Arras gehört zur Geschäftsführung des Geo-Naturparks Bergstraße Odenwald. Sie empfiehlt diesen Ausflugstipp dort.
1: Die Litzelbacher Steinbrüche, die sind in der Gemeinde Waldmichelbach, Ortsteil Litzelbach. Das sind ehemalige Steinbrüche, die jetzt in dem Strukturwandel natürlich nicht mehr bespielt werden. Und man sieht, wie die Natur sich die Landschaft zurückgeholt hat, wie Pflanzen und Tiere sich ein neues, jetzt nicht mehr ganz so neues Habitat erschlossen haben. Und gleichzeitig ist es ein Erlebnisort geworden mit Spielgeräten, mit optischen Eindrücken, mit klanglichen Eindrücken, mit Tafeln, die beschreiben, wie das Gelände mal war, zu was es diente, was es heute ist. Es gibt eine kleine Naturbühne und man sieht dort an den Felswänden des ehemaligen Steinbruchs ganz schön, wie der Sandstein der Region, der so typisch ist, auch erdgeschichtlich sich gebildet hat.
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0: Um 7:30 gibt's den Überblick über die Themen, die unser Zuhause heute bewegen.
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2: Leerstand mit neuen Ideen füllen. Das ist das Ziel der Stadt Eschwege mit dem Stadtraum in der Marktstraße. Das ehemalige Ladenlokal soll Kultur, Kunst und Wirtschaft zusammenbringen und die Innenstadt beleben. Vereine, Initiativen und Künstler können dort ihre Ideen kostenlos ausprobieren. Etwa mit Ausstellungen, Workshops oder Veranstaltungen. Dadurch soll die Innenstadt attraktiver werden. Genutzt wurde der Stadtraum bereits unter anderem vom Künstlerkollektiv Viva la Vulva und dem Kunstverein Seelenhaus. Jetzt sucht die Stadt erneut Interessierte mit kreativen Projekten. Kara Dölemann, Eschwege.
3: Ganz Hessen ächzt unter der Dürre. Ganz Hessen? Nein. Eine Region im hohen Norden hört nicht auf, der Trockenheit Widerstand zu leisten. Im Landkreis Kassel scheinen sich die Wolken offenbar wohl zu fühlen und laden ihre Regenlast über Trendelburg, Hofgeismar und Fuldatal ab. Der Boden ist noch feucht genug. Anderswo in Hessen sieht das ganz anders aus, so sagt es das Helmholtz-Institut für Umweltforschung. Schon südlich von Kassel herrscht Dürre. Und in Richtung Knüll wird es richtig übel. Extreme Dürre heißt es dort. Eine große Belastung für die Pflanzen, die auch unter den hohen Temperaturen der letzten Wochen gelitten haben. Jens Wellhöner, Studio Nordhessen.
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0: Regen können heute viele von uns gut gebrauchen. Gleichzeitig müssen wir aber auch mit teils starken Gewittern rechnen. Alle Einzelheiten hat Martin Gutt.
4: Heute geht's beim Sommerwetter hier in Nordhessen ein bisschen mehr ab als in der letzten Zeit. Zum bisher einfach nur meist sonnig heißen Sommer kommen im Laufe des späten Vormittags zeitweise Regenfälle, garniert mit Gewittern. Bis zum frühen Abend wird es dann bei uns nass und einzelne dieser Regenbatzen sind vor allem am späten Nachmittag örtlich heftig. Je nach Sonne gibt's dazu rund um Korbach oder Melsungen 21 bis 28 Grad. Mit den Gewittern verzieht sich zur Nacht hin dann auch die Schwüle.
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0: Vorsicht auf der A5 Frankfurt Richtung Darmstadt. Zwischen Langenmerfelden und Weiterstadt liegt ein Paket auf der Fahrbahn. A7 Kassel Richtung Fulda. Zwischen dem Dreieck Kassel Süd und Guxhagen ist die Fahrbahn wegen Bergungsarbeiten nach einem Unfall auf einen Fahrstreifen verengt. Dadurch kommt es aktuell zu 2 Kilometern Stau. Wie es aussieht ganz genau, hören wir gleich um 20 vor von HR4-Reporterin Daniela Möllenkamp. A66 Fulda Richtung Frankfurt, zwischen Gründau-Lieblos und Langselbold 2 Kilometer stockender Verkehr wegen Grünpflegearbeiten auf dem linken Fahrstreifen. Und im Landkreis Kassel ist die Fulda-Talstraße zwischen Simmershausen und Kassel in beiden Richtungen nach einem Unfall gesperrt.
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0: Oh, ich habe eine Serienempfehlung für Sie um 7:45. Silo. Darin kämpft eine eingeschworene Gemeinschaft in einem riesigen Bunker tief unter der Erde ums Überleben, weil die Welt draußen völlig zerstört und lebensfeindlich geworden ist. Ähnlich apokalyptisch kommt dieser Song daher. In the year 2525.
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0: Die gute Nachricht zuerst um 7:45. Beim Lkw-Unfall auf der A7, von dem Sie ja auch schon bei mir im Verkehr gehört haben, bei Guxhagen, ist der Fahrer nur leicht verletzt worden. Jetzt kommt die schlechte Nachricht. In Richtung Fulda werden 3 von 4 Fahrspuren stundenlang gesperrt bleiben. Die Bergung soll bis in den Nachmittag dauern. HR4-Reporterin Daniela Möllenkamp ist für uns an der Unfallstelle. Daniela, du hättest es auch fast nicht geschafft, weil du selbst noch in dem Stau gestanden hast. Was muss denn da alles weggeräumt werden, dass das so lange mit der Sperrung dauert?
1: Ja, genau. Es war bei mir ein bisschen knapp. Ich wurde irgendwann etwas nervös, weil der Stau wird lang und länger hier. Und es gibt wirklich noch einiges zu tun. Also ich stehe jetzt hier direkt am LKW und der hatte verschiedene Lebensmittel geladen. Ich sehe Katzenfutter, Instant-Kaffee, Spritzgebäck und Marmelade. Nur als kleine Beispiele, also eine wilde Mischung. Und das muss jetzt erstmal alles weg hier von der Fahrbahn. Das ist auch schon ein Bagger des Abschleppunternehmens bei der Arbeit. Der baggert das alles auf, packt es in Container und ich nehme an, wenn der LKW leer ist, kann er dann erst angehoben werden. Der liegt auf der Seite komplett aufgerissen. Das dauert eben noch seine Zeit.
0: Wie ist es denn zu dem Unfall gekommen?
1: Die Polizei hat mir erzählt, dass der LKW-Fahrer so gegen 4 Uhr heute Nacht von der Fahrbahn abgekommen ist, hier in die Bankette. Da ist hier viel Gras und ein Hang und da ist er wohl reingefahren. Das hat aber noch nicht den Unfall ausgelöst, sondern dass der LKW-Fahrer sich dann versucht hat, aus der misslichten Lage zu befreien und sich aus der Bankette wieder versucht hat, rauszumanövrieren. Hm. Und bei diesem Versuch ist er dann umgekippt und blockiert jetzt eben diese 3 Fahrstreifen.
0: Auf der A7 bei Guxhagen sind 3 von 4 Fahrbahnen Richtung Fulda gesperrt. Die Aufräumarbeiten sollen noch bis in den Nachmittag dauern. Danke, Daniela.
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0: Oh, großes Showgefühl mit Dean Martin um 10 vor 8.
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0: Jürgen Scholle aus dem HR4-Team ist super vorbereitet aufs Wochenende. Du hast wieder spannende Feste und Märkte gefunden.
2: Auf Burg Greifenstein ist großes Mittelalterspektakulum. Der Marktvogt ruft dann: Seid gegrüßt, ihr edlen Maiden und tapferen Recken. 45 Stände sind mit dabei, vom Gewandschneider bis zum Kupferschmied.
0: Dann der Sprung nach Nordhessen. Da wird es spritzig.

0: 50.
1: Baunatal feiert 50 Jahre Aquapark mit einem Schwimmbadfest. Wassergymnastik, Yoga, Unterwasserscooter können die Besucher alles ausprobieren. Auch Südhessens größtes Volksfest geht los, der Wiesenmarkt in Erbach. Heute Abend mit der Eröffnungsfeuerwerk.
0: Ja, machet euch bereit. Jahrelang haben sie dran gebaut. Heute wird die Zeiteninsel bei Marburg eröffnet.
1: Das ist ein archäologisches Freilichtmuseum, also sowas ähnliches wie der Hessenpark. Die Zeiteninsel ist im Lahntal südlich von Marburg. Dort können die Besucher von der Steinzeit über die Römerzeit bis ins Mittelalter reisen und die erfahren, wie die Menschen gelebt haben und können in Workshops alte Werkzeuge ausprobieren.
0: Rund um den Main in Frankfurt wird es ab heute schon bunt und fröhlich. Der Christopher Street Day, der CSD, startet.
1: Aus ganz Deutschland kommen queere Menschen nach Frankfurt zu Hessens größten CSD. Die wollen feiern und zeigen, wie bunt und vielfältig die Gesellschaft sein kann und wie wichtig Toleranz und Vielfalt sind. Das Motto ist diesmal: Demokratie braucht keine Alternative. Besonders voll wird es rund um den Main morgen Mittag bei der großen Parade mit 10.000 Teilnehmern und 150.000 Zuschauern.
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6: 8 Uhr. Trump meldet Zweifel am Wahlsystem der USA an. Fragwürdige Investments von Krankenkassen und kassenärztlichen Vereinigungen. Schäden durch mehrere Brände in Hessen. Das Wetter, viele Wolken, zum Teil kräftige Schauer und Gewitter bis 29 Grad. Die Nachrichten mit Frank Vornath. Guten Morgen. In den USA dringt Präsident Trump auf Änderungen im Wahlsystem. In seiner Rede an die Nation sagte er, es gebe schockierende Schwachstellen. US-Wahlmaschinen und Auszählungssysteme seien anfällig dafür, gehackt oder manipuliert zu werden. Er habe Regierungsdokumente dazu freigegeben. ARD-USA-Korrespondentin Anne Schneider.
7: Laut dieser Dokumente soll China große Mengen amerikanischer Wählerdaten erlangt haben. Zudem sollen die Unterlagen nahelegen, dass Hinweisen auf Unregelmäßigkeiten bei Wählerregistrierungen sowie auf Nicht-US-Bürger in den Wählerverzeichnissen nicht

0: ausreichend nachgegangen worden sei. Die Aussagen stehen im Zusammenhang mit Trumps anhaltender Kritik an der Wahl 2020. Seine Niederlage gegen Joe Biden hat er bis heute nicht anerkannt.
1: 28 Krankenkassen und kassenärztliche Vereinigungen sollen Beitragsgelder in fragwürdige Immobilienfonds investiert haben. Einzelheiten dazu haben jetzt NDR, WDR und Süddeutsche Zeitung recherchiert. ARD-Reporterin Lea Eichhorn.
2: So soll allein die Kassenärztliche Vereinigung Baden-Württemberg, kurz KVBW, bis zu 50 Millionen Euro Beitragsgelder in die Geldanlage investiert haben. Ein Großteil sei verloren. Laut dem Sozialgesetzbuch dürfen kassenärztliche Vereinigungen und Krankenkassen Beitragsgelder am Kapitalmarkt anlegen, allerdings nur besonders konservativ und risikoarm.
1: Viel zu tun für die Feuerwehren in Hessen. In Höchst im Odenwald hat eine Scheune auf einem Bauernhof im Ortsteil Forstel gebrannt. Verletzt wurde laut Polizei niemand. Und bei Lautertal im Vogelsberg hat es ein Feuer auf einem Acker gegeben, wahrscheinlich ausgelöst von einer Ballenpresse, mit der ein Landwirt unterwegs war. Nach einer Stunde war der Brand gelöscht, der Schaden 100.000 Euro. Auf der A5 beginnen im südlichen Rhein-Main-Gebiet heute neue Bauarbeiten. Zwischen den Anschlussstellen Weiterstadt und Langenmöhrfelden startet die Sanierung der Fahrbahn in Richtung Frankfurt. HR-Reporterin Helene Wilke.
3: Bis voraussichtlich Ende August wird hier die Autobahn auf rund 4 Kilometern erneuert. Während der Bauarbeiten stehen je nach Tageszeit weniger oder verengte Fahrstreifen zur Verfügung. Besonders morgens kann es deshalb zu Staus kommen. Erneuert werden nach und nach fast alle Fahrstreifen in Richtung Frankfurt. Die Arbeiten laufen in 2 Bauabschnitten und sollen, wenn das Wetter mitspielt, Mitte August in die 2. Phase gehen.
1: Fußball-Bundesligist Eintracht Frankfurt hat einen weiteren Spielerabgang bekannt gegeben. Der Schweizer Aurel Amenda wechselt zum Premier League-Aufsteiger Coventry City nach England. Und das steht heute noch an. In der Nähe von Köln kommen die Regierungen von Deutschland und Frankreich zusammen. Bei den Gesprächen geht es unter anderem um eine gemeinsame Verteidigungspolitik. Die Labour-Partei in Großbritannien bekommt einen neuen Vorsitzenden. Einziger Kandidat ist der ehemalige Bürgermeister von Manchester, Burnham, der damit automatisch neuer Premierminister des Landes wird. Und Wacken-Feeling in Haunetal-Odensachsen, der kleine Ort im Kreis Hersfeld-Rotenburg, hat keine 200 Einwohner, erwartet zum Haune-Rock-Festival, aber bis zu 3000 Fans. Das waren die Nachrichten.
4: Wow, Wahnsinn.
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4: Ja, das Sommerwetter hat ja bisher auch zu vielen Fans zu uns in Hessen gerufen. Es zeigt heute aber zwei Seiten. Neben viel Wärme sind auch Schauer und Gewitter angekündigt, lokal mit kräftigem Regen. Mehr dazu jetzt von Martin Gutt.
6: Hier im Norden von Hessen dürfen wir mit dem Regen so ab dem späten Vormittag rechnen. Dann gibt es stundenweise weniger Sonnenschein, dafür mehr nass von oben und örtliche Gewitter. Einzelne dieser Regenbatzen werden vor allem am späten Nachmittag dabei örtlich heftig. Drückende 21 bis 28 Grad gibt es dazu und wenn sich die Gewitterschauer heute Abend verziehen, nehmen sie zur Nacht hin dann auch die Schwüle mit. Dann geht es hier von Frankenberg bis Witzenhausen in ein weiter warmes Wochenende.
4: Ja, was uns das Wochenendwetter genau bringt, erzählst du uns gleich um 10 nach 8 nochmal aus.
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4: Diese Meldung kennen Sie schon von uns. A7 Kassel Richtung Fulda. Zwischen dem Dreieck Kassel Süd und Guxhagen ist die Fahrbahn wegen Bergungsarbeiten nach einem Unfall auf einen Fahrstreifen verengt. Dadurch kommt es aktuell zu 2 Kilometern Stau. Die Bergung wird voraussichtlich bis zum Nachmittag andauern. A60 Mainz Richtung Rüsselsheim. Zwischen dem Mainspitz-Dreieck und Rüsselsheim-Mitte 2 Kilometer stockend. A66 Fulda Richtung Frankfurt, zwischen Gründau-Lieblos und Langenselbold 3 Kilometer stockender Verkehr wegen Grünpflegearbeiten auf dem linken Fahrstreifen. Und im Landkreis Kassel ist die Fulda-Talstraße zwischen Simmershausen und Kassel in beiden Richtungen nach einem Unfall gesperrt. Kommen Sie entspannt ans Ziel.
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4: Ja, dieser Refrain bleibt einfach hängen. Santa Maria begleitet uns jetzt um 7:55 durch den Morgen. Schon als Mitzwanziger hat Roland Kaiser die ersten großen Hits gelandet. Es folgten schicksalhafte Begegnungen, ich sag mal interessante Frisuren und ein paar zu viele Zigaretten, wie er selbst heute sagt.
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0: Es ist ein milder Freitagmorgen um 7:45. Aber es soll jetzt langsam wieder frischer werden übers Wochenende.
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0: hr4-Wettermann Martin Kurz. Kommt denn mit den kühleren Temperaturen auch der ersehnte Regen? Oder andersrum? Also nicht so eine kleine Dusche, ja, sondern Regen, unter dem unsere Gärten und Wälder eben auch mal wieder aufatmen können.
2: Das tun sie zumindest zeitweise, weil der Regen heute Vormittag und auch heute Mittag einfach nur vom Himmel strömt. Das tut er ja teilweise jetzt schon im Hessenland. Einmal im Rheingau-Taunus-Kreis oder rund um Wiesbaden und Frankfurt. Da plätschert es so ein bisschen munter vor sich hin und diese Regen Fälle, die breiten sich jetzt auch in den nächsten Stunden ganz langsam in Hessen aus. Und jetzt über die nächsten Stunden verteilt, also so vor allen Dingen so am späten Vormittag und in der Mittagszeit, da ist der Regen noch sanft und daher, liebe Vivian, können die Gärten und auch die Wälder, zumindest da, wo es regnet, ein bisschen aufatmen.
0: Ja, das ist doch auch schön. Es war ja jetzt aber so knochentrocken, dass auch die Waldbrandgefahr sehr hoch ist. Wie lange müsste es denn regnen, damit die wieder sinkt?
2: Naja, genauso lang, wie es trocken war. Eigentlich bräuchten wir jetzt den Rest des Sommers über Regen. Das wäre für uns alle ein bisschen blöd, aber können wir natürlich nicht realisieren, aber es ist natürlich so, dass durch diesen Regentag von heute und die paar Schauer, die es da morgen Nachmittag vielleicht noch gibt, die Waldbrandgefahr zwar gelindert wird, aber sie ist dann nicht vorbei. Wir bräuchten da richtigen Dauerregen, der ist halt leider, muss man sagen, einfach nicht in Sicht.
0: In Süddeutschland gibt es ja zum Teil schwere Unwetter. Müssen wir hier in Hessen auch damit rechnen, wenn jetzt ja so kalte auf warme Luft trifft, ne?
2: Nur bedingt. Hessen liegt immer so ein bisschen zwischen zwei Stühlen. Einmal ist ja Bayern und Baden-Württemberg und zum anderen dann eben Nordrhein-Westfalen. Immer, das sind so ein bisschen die Unwetterregionen von Deutschland. Und Hessen liegt immer so zwischen zwei Stühlen. Aber heute zum Beispiel ist es so, dass wir jetzt bedingt durch die Tageszeit einfach nur Regen haben. Die Gewitter schlafen gerne lange und werden erst nachmittags und abends gerne aktiv. Und bis dahin ist der Großteil dieser Regenfälle ja schon in Hessen durch. Aber aufgepasst bitte, so im Osten und im Süden von Hessen, also so speziell Odenwald am späten Nachmittag oder von mir aus auch die Rhön, südliche Rhön oder zwischen Vogelsberg und Rhön am Nachmittag. Das sind so ein bisschen die Unwettergefahrenzonen heute an diesem Freitag. Für die meisten ist es einfach nur Regen, aber es kann halt sein, dass örtlich da auch kräftige Regengüsse mit Windböen eben da niedergehen.
0: Solange wie unsere Gewitter würde ich auch manchmal gerne schlafen. Vielen Dank, Martin.
2: Gerne.
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Wir bleiben musikalisch unterwegs. Ich bringe jetzt die Spider-Murphy-Gang zu Ihnen nach Hause um 20 nach 8. Einige Male sind sie dieses Jahr ja schon bei uns in Hessen aufgetreten, auf der großen HR4-Bühne. Das Konzert vor genau 2 Wochen in der Stadthalle Limburg war zum Beispiel echt wieder der Knaller, haben mir einige HR4-Hörer schon zurückgemeldet. Und weil uns das längst nicht genug gewesen ist, geht es nächstes Jahr genauso weiter. Nur noch legendärer. Die Band feiert dann nämlich ihr 50-jähriges Jubiläum. Und Mitbegründer, Sänger und Bassist Günter Siegel wird 80. Gefeiert wird's am 9. April in Kassel.

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1: Gleich 8:30, jetzt die aktuellen Nachrichten aus unserer Umgebung.
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3: Nach der großen Krise nun das Durchatmen. Der Solartechnikkonzern SMA in Niestetal schreibt wieder stabile schwarze Zahlen. Das teilt der Konzern jetzt mit. Der Gewinn vor Steuern liegt im zweiten Quartal dieses Jahres bei rund 65 Millionen Euro. Vor einem Jahr machte der Konzern noch Verlust. Besonders positiv, die Nachfrage ist gestiegen. Auch hat der Konzern US-Zölle zurückbekommen, die Trump-Regierung zu Unrecht kassiert hat. SMA stellt zum Beispiel Wechselrichter für PV-Anlagen her. Im vergangenen Jahr hat der Konzern tief in der Krise gesteckt. Hunderte Arbeitsplätze sind weggefallen, allein am Konzernsitz in Niestetal. Jens Wellhöner, Niestetal.
4: Wer im Schwalm-Eder-Kreis wird dieses Jahr gekrönt? Der Landkreis verleiht die sogenannte Schwalm-Eder-Krone an Menschen und Gruppen, die durch ihr herausragendes Engagement besonders zum Wohl der Gemeinschaft beitragen. Dieses Jahr stehen die Engagierten aus den Bereichen Brand, Katastrophenschutz und Rettungswesen im Mittelpunkt. Ab jetzt kann jeder seine Stimme abgeben, immer für jeweils eine Einzelperson und für eine Gruppe. Ein sehr demokratischer Weg zur Krone. Aus den Nominierten mit den meisten Stimmen kürt am Ende eine Jury die Sieger. Die Abstimmung läuft noch bis zum 26. Juli. Zu gewinnen gibt es Preisgelder und für die drei Siegergruppen jeweils ein Imagevideo. Daniela Möllenkamp, Schwalm-Eder-Kreis.
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1: Heute dürfen viele in unserer Gegend endlich wieder auf etwas Regen hoffen. Allerdings bringt das Sommerwetter auch die Gefahr kräftiger Gewitter mit sich. Mehr dazu jetzt von Martin Gutt.
5: Heute geht's beim Sommerwetter hier in Nordhessen ein bisschen mehr ab als in der letzten Zeit. Zum bisher einfach nur meist sonnig heißen Sommer kommen im Laufe des späten Vormittags zeitweise Regenfälle, garniert mit Gewittern. Bis zum frühen Abend wird es dann bei uns nass und einzelne dieser Regenbatzen sind vor allem am späten Nachmittag örtlich heftig. Je nach Sonne gibt's dazu rund um Korbach oder Melsungen 21 bis 28 Grad. Mit den Gewittern verzieht

0: Frankfurt zwischen Gründau-Lieblos und Langenselbold 3 Kilometer stockend wegen Grünpflegearbeiten auf dem linken Fahrstreifen. Und im Landkreis Kassel ist die Fuldatalstraße zwischen Simmershausen und Kassel in beiden Richtungen nach einem Unfall gesperrt.
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0: Ja, der Morgen kommt langsam in Schwung. Die ersten Wege warten schon um kurz nach 8:30. Und auf denen begleiten sie jetzt die Carpenters. Schön unbeschwert kommt ihr Jambalaya daher. Ja, so eine richtige Mischung aus Lebensfreude und Gelassenheit für ihren Freitag.
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0: Der Juli-Freitag startet um 20:09 in HR4. Dieser Sommer hat schon einige heiße Tage mit sich gebracht. Da kann man es ruhig mal ein bisschen langsamer angehen lassen, oder? Wir müssen unseren Körper ein bisschen schonen im Hochsommer. Und wenn wir uns die Tierwelt anschauen, finden wir da Arten, die immer im Zeitlupentempo leben. Ja, Faultiere, Stabschrecken, Schildkröten, Korallen und so weiter. Nina Debati ist Zoopädagogin im Frankfurter Zoo, beobachtet diese Genießer schon seit Jahren. Diese Tiere, die uns Menschen zeigen, welche Vorteile es hat, langsam unterwegs zu sein.
1: Einmal weniger Energieverbrauch und zum anderen eben Tarnung. Das heißt, ich sitze ganz still, ich werde nicht gesehen, entweder von Fressfeinden oder dann eben von meiner Beute, auf die ich geduldig warte.
0: Und Nina Debati hat auch einen Liebling unter den Tieren, die so gemächlich unterwegs sind, die Schlangklori-Äffchen. Das sind die mit den riesigen Augen.
1: Und die sind auch nicht unbedingt für ihre blitzschnellen Bewegungen im Alltag bekannt. Ich finde das immer einen guten Lehrmeister für Entschleunigung. Und das kann einen auch runterfahren als beobachtendes Publikum.
0: Mein Papa ist da auch total gut drin, es schön gemütlich angehen zu lassen. Der ist auch so ein Schlangklori-Äffchen. Das ist mir echt ein Rätsel, wie ich mit so einem Papa so ein aufgeregter Mensch werden konnte.
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0: dir entdeckt.
1: Tja, das ist schon fies. Ein hartes Leben als Moderator. Die Redaktion hat da vor meinem Studio ein riesiges Frühstücksbuffet aufgebaut um 8:45. Ohne uns, Jürgen.
2: Ja. Frechheit.
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1: Jürgen Scholle aus der Redaktion und ich gucken jetzt erstmal noch darauf, auf welche Feste wir uns an diesem Wochenende noch freuen können.
2: Oldtimer-Fans kommen voll auf ihre Kosten morgen bei Blech und Barock rund ums Schloss Fasanerie in Eichenzell bei Fulda. Über 700 Auto- und Motorradschätzchen habe ich gesehen, die gibt es da zu bestaunen.
1: Dann springen wir nach Mittelhessen.
2: Die Uni Marburg lädt ein zum großen Uni-Sommerfest im Botanischen Garten auf den Lahnbergen. Da gibt es dann Einblicke in Wissenschaft und Forschung, Mitmachaktionen und Live-Musik. Und in Heppenheim an der Bergstraße feiern sie das Starkenburg-Festival. Ist so ein Mix aus Musik, Party und Shows.
1: Wow, von solchen schicken, extravaganten Möbeln kann ich nur träumen. Designt und gebaut von Nordhessens Nachwuchsschreinern.
2: Die präsentieren ihre Gesellenstücke jetzt in der Handwerkskammer am Ständeplatz in Kassel. Mit dabei sind zum Beispiel eine Holzkommode, die wie ein Kunstwerk aussieht, mit Schubladen zu allen Seiten, oder ein Fernsehschrank oder eine schicke Kommode. Bis zum 7. August läuft die Ausstellung.
1: Cool. Dann haben wir noch ein paar Wetterdaten für Sie. In Schaumburg hatten wir gestern 28 Grad, am Frankfurter Flughafen 33 und die Nacht war relativ erholsam mit 16 Grad in Schauenburg und 17 in Frankfurt.
2: Ein kleines bisschen Regen ist auch gefallen in Schauenburg, Gießen und Viehbrunn, allerdings kaum messbar, und in Frankfurt ist knapp 1 Millimeter Regen seit gestern Morgen gefallen.
1: Ja, das kommt ja jetzt noch.
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Oh, ganz unhöflich, mit vollem Mund zu sprechen. Ja, vielleicht sind Sie ja auch gerade vom Bäcker zurückgekommen um 5 vor 9 mit HR4 und lassen Sie es sich gut gehen. Ich nasche hier auch noch was.

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6: 9 Uhr. Deutsch-französisches Regierungstreffen beginnt. Trump meldet Zweifel am US-Wahlsystem an. Neue Bauarbeiten auf der A5 im Rhein-Main-Gebiet. Das Wetter, viele Wolken, zum Teil kräftige Schauer und Gewitter bis 29 Grad. Die Nachrichten mit Frank Wornart. Guten Morgen. Vor allem um Verteidigungsfragen geht es heute bei einem deutsch-französischen Regierungstreffen in Nordrhein-Westfalen. Auf dem Flieger Horst in Nörvenich treffen sich zunächst Kanzler Merz, Frankreichs Präsident Macron sowie die Außen- und Verteidigungsminister. ARD-Korrespondent Markus Sambale.
7: Im gemeinsamen Verteidigungs- und Sicherheitsrat beraten die Politiker, wie die militärische Zusammenarbeit weitergeht, nachdem das Prestigeprojekt eines deutsch-französischen Kampfjets geplatzt ist. Außerdem geht es darum, welche Rolle Frankreichs Atomwaffen in Zukunft für die deutsche Sicherheit spielen können. Minister und Staatssekretäre kommen auf Schloss Augustusburg in Brühl zusammen. Am großen Kabinettstisch geht es auch darum, wie Deutschland und Frankreich ihr Verhältnis stärken können, damit es auch politische Krisenzeiten übersteht.
6: In den USA hat Präsident Trump vor den anstehenden Zwischenwahlen angezweifelt, dass diese fair ablaufen. In seiner Rede an die Nation sagte er, die US-Wahlmaschinen und Auszählungssysteme könnten leicht gehackt oder manipuliert werden. Er wiederholte auch seine Behauptung, der Wahlsieg sei ihm 2020 gestohlen worden. Mehrere Krankenkassen und kassenärztliche Vereinigungen sollen Beitragsgelder in fragwürdige Immobilienfonds investiert und dabei eine Millionensumme verloren haben. Das zeigen Recherchen von NDR, WDR und Süddeutscher Zeitung. Betroffen sind demnach unter anderem die kaufmännische Krankenkasse KKH, die Bahn BKK und die Provona BKK. Die beteiligten Finanzinstitute bestreiten, die Kassen über die Risiken getäuscht zu haben. Die CDU ist strikt dagegen, dass Leihmutterschaften in Deutschland erlaubt werden. Dass Unionsfraktionschef Spahn nun ein Kind von einer Leihmutter in den USA hat austragen lassen, sorgt in der Politik weiter für Diskussionen. ARD-Hauptstadtkorrespondentin Evi Seibert.
8: Wer Regeln politisch propagiert, sollte erklären, warum sie für ihn selbst offenbar nicht gelten sollen. So kritisiert der gesundheitspolitische Sprecher der Grünen Damen den Unionsfraktionschef. Auch in der eigenen Partei wird Jens Spahn kritisiert. Der Vorsitzende der Seniorenunion Hubert Hüppe ist persönlich geschockt und sagt, die Leihmutterschaft ist zu Recht in Deutschland verboten. Es ist nicht gut, wenn sich Politiker mit Macht und Geld darüber hinwegsetzen.
6: Auf der A5 beginnen im südlichen Rhein-Main-Gebiet heute neue Bauarbeiten. Zwischen den Anschlussstellen Weiterstadt und Langenmöhrfelden startet die Sanierung der Fahrbahn in Richtung Frankfurt. HR-Reporterin Helene Wilke.
9: Bis voraussichtlich Ende August wird hier die Autobahn auf rund 4 Kilometern erneuert. Während der Bauarbeiten stehen je nach Tageszeit weniger oder verengte Fahrstreifen zur Verfügung. Besonders morgens kann es deshalb zu Staus kommen. Erneuert werden nach und nach fast alle Fahrstreifen in Richtung Frankfurt. Die Arbeiten laufen in 2 Bauabschnitten und sollen, wenn das Wetter mitspielt, Mitte August in die 2. Phase gehen.
6: Und das ist heute auch noch Thema. Das Oberlandesgericht Dresden verkündet sein Urteil zu einer mutmaßlichen NSU-Unterstützerin. Und um den Emissionshandel an die veränderten wirtschaftlichen und geopolitischen Bedingungen anzupassen, hat die EU-Kommission das System auf den Prüfstand gestellt und stellt heute ihre Vorschläge vor. Das war die Nachrichten.
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10: Sonne und sommerliche Temperaturen bekommen heute Konkurrenz. Im Laufe des Tages ziehen Schauer und Gewitter auf, stellenweise mit heftigen Regengüssen. Die Einzelheiten hat Martin Gutt.
1: Hier im Norden von Hessen dürfen wir mit dem Regen so ab dem späten Vormittag rechnen. Dann gibt es stundenweise weniger Sonnenschein, dafür mehr nass von oben und örtliche Gewitter. Einzelne dieser Regenbatzen werden vor allem am späten Nachmittag dabei örtlich heftig. Drückende 21 bis 28 Grad gibt es dazu und wenn sich die Gewitterschauer heute Abend verziehen, nehmen sie zur Nacht hin dann auch die Schwüle mit. Dann geht es hier von Frankenberg bis Witzenhausen in ein weiter warmes Wochenende.
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10: Jetzt wird es gerade auf der A648 Frankfurt Richtung Eschborn gefährlicher. Zwischen dem Katharinenkreisel und Frankfurt-Rebstock liegt eine große Tüte auf der Fahrbahn. Im Hochtaunuskreis auf der K739 zwischen Gemünden und Niederlaugen liegt ein toter Fuchs auf der Fahrbahn. Diese Meldung hier wird uns leider noch bis heute Nachmittag begleiten. A7 Kassel Richtung Fulda. Zwischen dem Dreieck Kassel Süd und Guxhagen ist die Fahrbahn wegen Bergungsarbeiten nach einem Unfall gesperrt. Dadurch 2 Kilometer Stau. A45 Aschaffenburg Richtung Gießen. Zwischen Mainhausen und Kleinostheim 1 Kilometer Stau. A60 Mainz Richtung Rüsselsheim. Zwischen Ginsheim-Gustavsburg und Rüsselsheim-Mitte 4 Kilometer Stau wegen eines defekten Fahrzeugs im Baustellenbereich. Und letzte Meldung, die B40 Mainz Richtung Hofheim ist zwischen Mainz-Kastell und Mainz-Kostheim nach einem Unfall gesperrt. Einen guten Weg für Sie heute und allzeit beste Fahrt.
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10: So kann der Freitagmorgen weitergehen. Die Village People sorgen jetzt für richtig Power um 8:55. Da schicke ich ganz dicke, fette Grüße und Küsse in den Himmel. Der Polizist der Village People ist gestorben. Victor Willis war das Y, also das Y bei YMCA.
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0: Viertel nach neun. Wir planen den ganzen Morgen schon gemeinsam das Wochenende mit Ihnen hier in HR4. Die Zeiteninsel bei Marburg zum Beispiel eröffnet morgen offiziell nach 10 Jahren Bauzeit. Die Zeiteninsel ist ein archäologisches Freilichtmuseum. Da gibt es Geschichte live zum Anfassen. HR4-Reporterin Anna Spieß hat schon mal vorbeigeschaut.
1: Also das ist ein riesiges Areal in der Gemeinde Weimar-Argenstein. Das liegt mitten im Lahntal südlich von Marburg. Und da gibt es 5 Zeitstationen mit den entsprechenden Hausmodellen. Also Gebäuden, die zu der jeweiligen Epoche passen. Zum Beispiel aus Lehm mit Reetdach und so weiter. Mhm. An den Stationen gibt es dann zum Beispiel auch aus der Römerzeit oder der Bronze- und Steinzeit entsprechendes Werkzeug, typische Gegenstände wie Tonkrüge, Schnitzereien und vieles mehr. Das heißt, die Zeiteninsel versteht sich ganz klar als ein Museum zum Mitmachen und Anfassen. Es gibt dann auch passende Führungen und Workshops, wo sogenannte Aktive in der passenden Kleidung, also oft mit Fellen oder Leinen bekleidet, ihr Wissen zu der jeweiligen Epoche weitergeben.
0: Und diese Aktiven, die diese Workshops anbieten, machen das auch noch rein ehrenamtlich.
1: Bei der Zeiteninsel ist Ehrenamt sehr wichtig. Es gibt eine Genossenschaft, die hat sich schon 2013 gegründet. Daraus ist das dann über die Jahre so gewachsen. Und dann gibt es Arbeitsgruppen zu den verschiedenen Themen wie Bronzeguss oder lebendige Archäologie. Da sind dann Menschen, die sich dafür interessieren oder auch schon mehr Wissen haben und dann zum Beispiel alte Handwerkstechniken erlernen, um sie dann im Museum zu zeigen. Ah ja. Da ist auch eine Schäferin dabei, genauso wie Menschen, die eine Bienenstation dort aufbauen wollen. Also das ist auch ein Museum, was immer weiter wachsen darf.
0: Die Zeiteninsel bei Marburg öffnet morgen. Vielen Dank, HR4-Reporterin Anna Vogel.

0: Spannend geht's durch den Freitag um 7:30 in HR4. Ich habe ja vorhin schon mal von meinem Papa, dem Schlank-Glori-Äffchen, erzählt. Also er geht es auch gerne mal besonders gemütlich an im Leben. Ja, der lässt sich nicht stressen. Aber weil er so viel liest, kennt er sich richtig gut mit Geschichte aus. Ja, da waren wir neulich im Museum und Papa fängt an, alle möglichen Hintergrundinfos zu den Gemälden zu geben, die wir da sehen. Und nach einer Zeit bildet sich eine richtige Menschentraube um uns rum, die meinem Vater da bedächtig zuhört wie so einem Führer. Also der würde sich auch gut als Ehrenamtlicher im Freilichtmuseum Marburg machen.
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1: Eine wilde Mischung aus Lebensmitteln liegt hier auf der A7 zwischen Kassel-Süd und Guxhagen. Ich sehe Katzenfutter, Spritzgebäck, Marmelade. Heute Nacht gegen 4 Uhr ist in Fahrtrichtung Fulda ein LKW umgekippt und blockiert seitdem 3 von 4 Fahrstreifen. Deshalb staut sich der Verkehr. Grund für den Unfall ist laut Polizei, dass der Fahrer nach rechts von der Fahrbahn abgekommen ist. Beim Versuch, das Fahrzeug von der Bankette wieder auf die Fahrbahn zu manövrieren, kippt er dann plötzlich um. Der Fahrer wird zum Glück nur leicht verletzt. Das Abschleppunternehmen schätzt, dass es bis etwa 12 Uhr dauert, bis hier alles wieder aufgeräumt ist. Daniela Möllenkamp von der A7 bei Guxhagen.
2: Ein Baum kippt um und ein Mann erzählt eine wilde Geschichte. Heute früh stürzt ein großer Baum bei Kassel-Wolfsanger auf die Fuldatalstraße. Ein 30-Jähriger fährt mit seinem Auto gegen den Baum, verletzt sich leicht. Als die Polizei kommt, erzählt er dem Beamten, er sei nur der Beifahrer. Der Fahrer sei geflohen. Aber die Polizisten haben den Verdacht, dass da was nicht stimmt. Mittlerweile gehen sie davon aus, dass der 30-Jährige gelogen hat. Denn er hat Alkohol im Blut, wollte sich mit der Geschichte wohl schützen. Der Baum ist so groß, dass die Feuerwehr ihre liebe Not hat, die Straße wieder frei zu bekommen. Jens Wellhöner aus Kassel.
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3: Ja, das Wetter ändert sich. Bisher ist es meistens einfach nur heiß und trocken gewesen. Jetzt machen sich Regen und Gewitter mehr und mehr breit. Die Einzelheiten von Martin Gutt. Oder auch nicht? Sie hören auch nichts, oder? Na gut, dann machen wir weiter mit dem Verkehr.
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3: Da hat sich eine Situation ergeben im Kreis Aschaffenburg auf der A25. Zwischen dem Abzweig nach Kahl am Main und Alzenau ragt eine Metallstange in die Fahrbahn. A3 Frankfurt Richtung Würzburg. Zwischen Stockstadt und Goldbach 3 Kilometer stockender Verkehr. A7 Kassel Richtung Fulda. Zwischen dem Kreuz Kassel-Mitte und Guxhagen 3 Kilometer Stau wegen Lkw-Bergungsarbeiten. Die Fahrbahn ist auf einen Fahrstreifen verengt. Hier ist ein mit Lebensmitteln beladener Kühl-Lkw umgekippt. A45 Gießen Richtung Aschaffenburg. Zwischen Wetzlar Süd und dem Gießener Südkreuz 2 Kilometer stockender Verkehr nach einem Unfall auf dem rechten Fahrstreifen. A60 Mainz Richtung Rüsselsheim. Zwischen Ginsheim-Gustavsburg und Rüsselsheim-Mitte 3 Kilometer Stau. Das defekte Fahrzeug ist weg. A67 Darmstadt Richtung Mannheim. Zwischen dem Darmstädter Kreuz und Funkstadt 2 Kilometer stockender Verkehr wegen Grünpflegearbeiten auf dem linken Fahrstreifen. Ja, weiß ich jetzt auch nicht, wo der Martin hin ist. Aber wir kommen auch ohne Wetter klar, oder?
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3: Das ist mir jetzt gerade erst aufgefallen, um 9:35 beim Googlen des Liedes Liebe ohne Leiden. Wussten Sie, dass Moderatorin Michelle Hunziker ein Tattoo mit diesem Udo-Jürgens-Spruch unter dem Nacken trägt? Ja, direkt zwischen den Schulterblättern. Hier ist unser Udo mit seiner Jenny.
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1: Tja, mein Geschmatze müssen Sie gleich ertragen. Ja, lecker, Vera hat was zum Futtern dabei.
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1: Ich muss Ihnen ein Geständnis machen um 9:45. Ich dachte immer, eine Felsenbirne wäre einfach ein Zierstrauch für einen Garten. Und Vera John aus dem HR4-Team, dir ging's genauso.
3: Ganz genauso. Also meine Eltern hatten schon so einen Felsenbirnenstrauch. Ja, aber da haben wir nie was mit den Früchten gemacht. Und ja. Wir haben nur die hübschen weißen Blüten im Frühling bewundert. Und jetzt bin ich eben drüber gestolpert, dass man die Früchte auch essen kann. Und die sind sogar richtig süß und gar nicht so herb wie andere Wildobstarten.
1: Ja, aber mit Birnen hat es doch gar nicht so viel zu tun, oder? Die sehen ja eher ja, wie so kleine blaue Heidelbeeren aus.
3: Ja, genau. Also mein Mann hat sie im Kühlschrank auch direkt verwechselt und sich dann gewundert, wie diese vermeintlichen Heidelbeeren schmecken und dass sie so viele kleine Kärtchen haben.
1: Und wieso heißen die dann Felsenbirnen und nicht Beeren zum Beispiel?
3: Also Felsen habe ich nachgelesen, weil der Strauch gern auf felsigen Untergrund an steilen Abhängen wächst in der Natur, und Birne, weil die Früchte angeblich eine Birnenform

0: haben, wenn sie noch grün sind. Naja, also ich habe mir Bilder angeschaut. Mich hat das jetzt nicht so überzeugt. Dann eher schon die Erklärung, dass die weißen, zarten Blüten eben an die von Birnbäumen erinnern.
1: Ah ja, und was hast du mit deinen Felsenbirnen gemacht?
0: Also erstmal habe ich Marmelade gekocht, ne, weil die Felsenbirnen so süß sind. Habe ich noch einen sauren Sommerapfel dazu getan und Limettensaft und alles nach dem Kochen püriert. Und hier ein bisschen was auf dem Brötchen, Vivian,
1: genau,
0: für dich.
1: So.
0: Kannst du jetzt mal probieren.
1: Oh, das ist aber sehr lecker.
0: Ne?
1: Oh ja.
0: Also ich fand auch...
1: Ganz so schön süß, aber trotzdem nicht so zu doll irgendwie im Geschmack.
0: Und so schön fruchtig.
1: Ja.
0: Ja, was ich auch lecker finde, ist Felsenbirnenessig. Da werden die Früchte einfach mit Balsamico-Essig angesetzt. Das gibt dann eben so einen schönen Fruchtessig. Aber am allerbesten fand ich ja den Käsekuchen mit den Felsenbirnen.
1: Ja, den habe ich ja auch schon probiert. Der hat super nach Mandeln geschmeckt.
0: Ja, und das, obwohl keine einzige Mandel drin ist. Mhm. Der Geschmack kommt auch aus den Felsenbirnen. Die enthaltenen Stoff, der sich beim Zerkleinern oder auch beim Backen entfaltet und eben wie Bittermandelaroma schmeckt.
1: Also, da geht so einiges mit Felsenbirnen. Die Rezepte von Vera gibt es bei uns im Netz. Na klar, auf hr4.de. Lassen Sie es sich schmecken mit uns.
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0: Also da machen wir einmal Frühstück hier ganz groß in der Redaktion und nichts läuft mehr um 5:10 Uhr. Beim Wetter erreichen wir Martin Guttnig, bei Haus und Garten kommt Vera John erst in den letzten Sekunden doch so schnell angespurtet. Ach ja, da war ja was. Und Diane, dein Morgen hätte auch ein bisschen unfallfreier starten können.
1: Komplett chaotischer Tag. Ich glaube, irgendwie dieser Wetterumschwung tut niemandem gut. Also erstmal, du kennst das, man fährt ein bisschen knapp los und zack, hat man einen Traktor vor
0: natürlich.
1: Sich. Man wird immer ungeduldiger, komme ich hier an, ließen sich die Computer nicht hochfahren, war der Bildschirm schwarz. Hatte ich endlich einen, der sich hochfahren ließ, ging der Drucker nicht. Also heute ist ein Tag, da ist einfach der Wurm drin. Aber das muss man so nehmen, was bleibt uns da übrig?
0: Natürlich, aber verlassen Sie sich drauf. Diane Steffens ist jetzt bereit für Sie. Ab 10 Uhr in HR4.

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1: 10 Uhr. DGB fordert Hitzeausfallgeld. Deutschland und Frankreich beraten über Verteidigungspolitik. Wohnungseigentümer dürfen Klimagerät auf Balkon einbauen. Das Wetter, viele Wolken, zum Teil kräftige Schauer und Gewitter bis 29 Grad. Die Nachrichten mit Frank Wornert. Wenn Beschäftigte wegen zu großer Hitze im Job ausfallen, dann sollten sie ein Hitzeausfallgeld bekommen. Das fordert die Chefin des Deutschen Gewerkschaftsbundes, Fahimi, aus der Nachrichtenredaktion Annika Hennig.
2: Solche Tage, an denen Menschen wegen extremer Hitze bei der Arbeit ausfallen, wird es laut Fahimi in Zukunft häufiger geben. Hitzestress betreffe vor allem Menschen, die draußen unter Zeitdruck oder schwer körperlich arbeiten. Sie nennt zum Beispiel Pflegekräfte, Paketzusteller oder Einsatzkräfte. Für Dachdecker gibt es so ein Ausfallgeld schon. Fahimi warnt davor, dass die Hitze auch der Wirtschaft schadet durch Arbeitsausfälle, Produktionseinbrüche oder Unfälle. Nötig sei deshalb auch mehr Hitzeschutz.
1: Um Verteidigungsfragen geht es gerade bei einem deutsch-französischen Regierungstreffen in Nordrhein-Westfalen. Zuerst tagen Kanzler Merz, Frankreichs Präsident Macron sowie die Außen- und Verteidigungsminister auf dem Fliegerhorst in Nörvenich. AD-Korrespondent Markus Sambale.
3: Im gemeinsamen Verteidigungs- und Sicherheitsrat beraten die Politiker, wie die militärische Zusammenarbeit weitergeht, nachdem das Prestigeprojekt eines deutsch-französischen Kampfjets geplatzt ist. Außerdem geht es darum, welche Rolle Frankreichs Atomwaffen in Zukunft für die deutsche Sicherheit spielen können. Minister und Staatssekretäre kommen auf Schloss Augustusburg in Brühl zusammen. Am großen Kabinettstisch geht es auch darum, wie Deutschland und Frankreich ihr Verhältnis stärken können, damit es auch politische Krisenzeiten übersteht.
1: Wohnungseigentümer dürfen grundsätzlich auf ihrem Balkon ein sogenanntes Klimasplitgerät einbauen. Das hat der Bundesgerichtshof in Karlsruhe entschieden. Voraussetzung dafür ist allerdings, dass die Rechte der anderen Eigentümer nicht

0: übermäßig beeinträchtigt werden. Geklagt hatten Wohnungseigentümer aus Berlin, denen die Eigentümerversammlung den Einbau eines solchen Geräts verboten hatte. Nach dem Absturz eines Kleinflugzeugs in Nordhessen sind Unfallermittler weiter auf der Suche nach der Ursache. Sie teilten mit, Zeugen hätten gesehen, dass die Maschine im Anflug auf den Flugplatz Mengeringhausen in niedriger Höhe ins Trudeln gekommen sei. Anschließend sei sie auf ein Feld gestürzt und ausgebrannt. Bei dem Pilot, der ums Leben gekommen ist, handelt es sich laut den Ermittlern vermutlich um einen 31-jährigen Mann aus dem Kreis Waldeck-Frankenberg. Im Finale der Fußball-WM stehen sich übermorgen Spanien und Argentinien gegenüber. Der Fußball-Weltverband FIFA hat jetzt weitere Details zum Endspiel genannt. Aus dem ARD-WM-Team Felix Gerhardt.
1: Ein Ring für die Sieger und eine Halbzeitshow, wegen der die Pause 25 statt der im Regelwerk vorgesehenen 15 Minuten dauern wird. Vieles wird neu sein bei diesem WM-Finale, ganz nach US-amerikanischem Vorbild. Auch US-Präsident Donald Trump wird erstmals bei dieser WM im Stadion sein und laut FIFA den WM-Pokal übergeben. Finalschiedsrichter wird der Slowake Slavko Vincic, der 2024 bereits das Champions-League-Finale zwischen Real Madrid und Borussia Dortmund geleitet hat. Unterstützung bekommt er vom deutschen Schiedsrichter Bastian Dankert, der als Videoassistent eingeteilt ist.
0: Das waren die Nachrichten.
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3: Viele Wolken, wenig Sonne und einige Schauer. Örtlich gibt es auch mal ein Gewitter heute Vormittag und dann kann es auch ordentlich schütten. Gegen Mittag wird es was ruhiger, das ändert sich dann wieder am Nachmittag. Da kommen neue dicke Quellwolken, die bringen örtlich Schauer und Gewitter. Da können dann Starkregen, Hagel und Sturmböen mit dabei sein. Die Höchstwerte heute 24 bis 29 Grad. Der Samstag, Sonne, Wolken, meist trocken bis 28 Grad und noch der Sonntag, Sonnenschein, Wolken, im Norden etwas dichter, da kann es dann auch mal regnen, 18 bis 24 Grad.
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3: Bitte Vorsicht auf der A3 Frankfurt Richtung Köln zwischen Wiesbadener Kreuz und Niedernhausen. Eine ungesicherte Unfallstelle auf dem rechten Fahrstreifen und es liegen Gegenstände auf der Fahrbahn. Dann die A3 Frankfurt Richtung Würzburg zwischen Stockstadt und Goldbach. 3 Kilometer stockender Verkehr. A5 Frankfurt Richtung Kassel zwischen Westkreuz Frankfurt und Bad Homburger Kreuz. 5 Kilometer Stau und stockender Verkehr an einer geräumten Unfallstelle. A7 Kassel Richtung Fulda zwischen Kreuz Kassel Mitte und Guxhagen. 3 Kilometer Stau wegen Lkw-Bergungsarbeiten. Die Fahrbahn ist auf einen Fahrstreifen verengt. Dort ist ein mit Lebensmitteln beladener Kühl-Lkw umgekippt. A45 Gießen Richtung Aschaffenburg zwischen Wetzlar Süd und Gießener Südkreuz. 3 Kilometer stockender Verkehr nach einem Unfall auf dem rechten Fahrstreifen. A60 Mainz Richtung Rüsselsheim zwischen Ginsheim-Gustersburg und Bischofsheim. 2 Kilometer stockend. Und die A67 Darmstadt Richtung Mannheim zwischen Darmstädter Kreuz und Pfungstadt. 2 Kilometer stockender Verkehr wegen Grünpflegearbeiten auf dem linken Fahrstreifen.
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3: Es geht Richtung Wochenende, also was machen wir da? Wir freuen uns natürlich auf eine entspannte Zeit mit der Familie, auf Rumlümmeln im Garten oder auf die Party morgen Abend bei den Nachbarn. Und für den Fall habe ich jetzt was. Einen 100%igen Partysong. Wahnsinn!
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0: Wer ins Freibad geht, der möchte ja eigentlich nur eins, einen entspannten Sommertag verbringen, vielleicht ein paar Bahnen schwimmen und dazu ein paar leckere Schwimmbadpommes essen. Aber hinter den Kulissen, da stößt das Bäderpersonal immer häufiger an seine Grenzen. Warum immer mehr Freibäder bei uns in Hessen jetzt zu mehr Respekt aufrufen, hr4-Reporter Marcel Ronge hat die Antwort.
1: Früher, da war der Bademeister mal sowas wie der Halbgott in Weiß, sagt Robert Weniger mit ernster Miene. Heute würden die Kollegen am Beckenrand regelmäßig beschimpft oder respektlos behandelt. Weniger ist Betriebsleiter im Nidderbad in Nidderau im Main-Kinzig-Kreis. Bis zu 2800 Besucher kommen hier am Tag. Nicht alle können sich benehmen.
2: Grundsätzlich muss man halt leider sagen, dass halt gerade bei heißen Temperaturen die Zündschnur durchbrennt, sage ich mal, bei den Gästen, weil man sich einfach nicht an Regeln halten möchte. Da wird dann halt der Ton erstmal immer ein bisschen ruppiger. Dann wird man teilweise beschimpft.
1: Die Folgen deutlich spürbar. 6 Badegäste haben im Nidderbad in dieser Saison schon Hausverbot bekommen. Für Betriebsleiter Weniger zeigt sich daran eine Entwicklung, die ihm Sorgen macht.
2: Es gibt auch Kollegen, die dann wirklich gesagt haben, ich weiß nicht, ob ich das nächstes Jahr noch machen möchte. Ja, sich einfach so behandeln zu lassen von den Leuten. Das ist halt auch gerade im Umkleidebereich bei den Garderobenfrauen. Die halten die Toiletten sauber, die Umkleidekabinen. Ja. Wenn dann halt mit Müll rumgeschmissen wird, was halt auch eklig ist, teilweise auch benutzte Tampons gegen die Wände geschmissen wird. Die sagen irgendwas dagegen, kriegt man einen frechen Mundwerk angehängt.
1: Die Situation hat sich derart verschärft, dass die Stadt Nidderau zuletzt einen öffentlichen Appell an die Freibadbesucher richten musste. Die Forderung? Mehr Respekt. Auch die Stadt Seligenstadt zum Beispiel sah sich dazu veranlasst. Ob solche Appelle wirken, wird sich zeigen müssen. Weniger glaubt.
2: Aus der Erfahrung heraus, sage ich mal, ist es meistens die, die es betrifft, die lesen es nicht oder interessiert es halt nicht. Ne?
1: Ohne Security im Freibad geht es deshalb kaum noch. Die Sicherheitsleute sorgen dafür, dass sich etwa der Bademeister auf seinen Hauptjob konzentrieren kann. Die Sicherheit im Becken.
3: Und die nehmen uns auch viel Arbeit weg, sag ich mal. Ich bin froh, dass wir die haben.
1: Sagt Elvis Palic. Seit 14 Jahren ist er Bademeister im Nidderbad. Der Job ist anstrengender geworden mit der Zeit. Trotzdem macht er ihn gerne.
3: Das Schönste ist die Stammgäste, die kleinen Kinder, wenn die ein Abzeichen bekommen. Das sind die schönen Seiten, sag ich mal, in den Job. Und die Techniker.

0: Palic und sein Chef Weniger hoffen, dass sich die Stimmung im Nidderbad wieder bessert und der Appell des Bürgermeisters vielleicht doch noch Wirkung zeigt.
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0: Ja, heute ändert sich ja das Wetter. Es wird ein wenig kühler, für viele damit auch angenehmer. Aber ganz sicher wird das nichts am Sommerfeeling ändern.
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1: Um 10.32 Uhr bitte Vorsicht auf der A3 Frankfurt Richtung Köln zwischen Frankfurt Süd und Frankfurter Kreuz. Steht ein defektes Fahrzeug auf dem Standstreifen und es liegen Reifenteile auf der Fahrbahn. Vorsicht auf

0: Kilometer stockender Verkehr. A7, Kassel Richtung Fulda zwischen Kreuz Kassel Mitte und Guxhagen, 3 Kilometer Stau wegen Lkw-Bergungsarbeiten. Die Fahrbahn ist auf einen Fahrstreifen verengt. Dort ist ein mit Lebensmitteln beladener Kühl-Lkw umgekippt. A45 Dortmund Richtung Gießen zwischen Wetzlar Ost und Wetzlar Süd ist die Fahrbahn nach einem Unfall gesperrt, dadurch 2 Kilometer Stau. Und die A45 Gießen Richtung Aschaffenburg zwischen Wetzlar Süd und dem Gießener Südkreuz 3 Kilometer stockender Verkehr nach einem Unfall auf dem rechten Fahrstreifen.
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0: Und jetzt wird hier geflirtet in HR4.
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1: Ja, Lieder, bei denen man wirklich jeden Ton kennt, die sofort da sind, ja, die uns zurückversetzen in die Zeit, als wir geheiratet haben oder die erste Verabredung hatten und das Herz so richtig gewummert hat oder das erste Mal am Strand gelegen haben. 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
1: Tja, und heute möchte Alfons Weinhardt aus Eschwege gerne mit uns spielen und natürlich auch eine HR4 Glasflasche gewinnen. Ich grüße Sie, Alfons. Schönen guten Morgen.
2: Ich grüße Sie. Guten Morgen.
1: Wie geht es Ihnen? Hatten Sie schon den ersten Regen zum Abkühlen oder scheint bei Ihnen noch die Sonne in Eschwege?
2: Wir hatten heute Nacht Regen, aber es soll ja nochmal regnen am Mittag.
1: Heute Nachmittag, ne? Haben Sie auch Grünzeug, irgendwie Garten, Balkon?
2: Ja, Obstbäume frisch gepflanzt, die muss ich halt jeden Tag jetzt wässern.
1: Das müssen Sie heute Nachmittag mal nicht.
2: Ja.
1: Aber vermutlich wird es nicht reichen, ne, was da runterkommt. Es ist schon ganz schön trocken. Alfons, haben Sie Lust jetzt mitzuspielen?
2: Ja, hab ich.
1: Es geht also um Oldies. Und heute suchen wir den Namen einer englischen Band. Die hatte in den 60er, 70er Jahren ihre größten Erfolge. Und unter anderem war dieser Titel dabei.

0: Nein.
1: Waren das die Hollies oder waren das die Rolling Stones?
0: Die Hollies.
1: Ja, dann macht das doch gar nichts. Dann haben Sie doch richtig geraten, wenn Sie es nicht wissen. Ganz genau, das waren natürlich die Hollies, die He Ain't Heavy, He's My Brother gesungen haben 1969. Aber wenn man es doch dann hört, den Namen, ne, dann fällt es einem doch ein. Ganz genau.
0: Ja, ich muss Ihnen mal was sagen, Sie machen eine ganz eine tolle Sendung.
1: Ach, Alfons, das freut mich.
0: Ja.
1: Das freut mich sehr. So ein schönes Lob, wunderbar. Und das zum Wochenende.
0: Ja, da geht's Ihnen gleich besser,
1: da
0: oder?
1: Da geht's mir direkt viel besser, Alfons. Dann wünsche ich Ihnen auch ein fantastisches Wochenende. Viel Spaß mit der HR4-Glasflasche und mit HR4 weiterhin.
0: Dankeschön.
1: Machen Sie es gut. Tschüss.
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4: 11 Uhr. DGB fordert Hitzeausfallgeld. Deutschland und Frankreich beraten über Verteidigungspolitik. Bewährungsstrafe für NSU-Helferin. Das Wetter, viele Wolken, zum Teil kräftige Schauer und Gewitter bis 29 Grad. Die Nachrichten mit Frank Wornert. Die Chefin des Deutschen Gewerkschaftsbundes Fahimi rechnet damit, dass zunehmend Arbeitnehmer wegen extremer Hitze im Job ausfallen. Sie fordert deshalb ein neues Hitzeausfallgeld. Der deutschen Presseagentur sagte sie, eine aktuelle DGB-Umfrage zeige, dass Beschäftigte besonders von Hitzestress betroffen sind, wenn sie körperlich schwer und draußen arbeiten oder unter großem Zeitdruck stehen. Um Verteidigungsfragen geht es gerade bei einem deutsch-französischen Regierungstreffen in Nordrhein-Westfalen. Zunächst tagen Kanzler Merz, Frankreichs Präsident Macron sowie die Außen- und Verteidigungsminister auf dem Fliegerhorst in Nörvenich. ARD-Korrespondent Markus Sambale.
5: Im gemeinsamen Verteidigungs- und Sicherheitsrat beraten die Politiker, wie die militärische Zusammenarbeit weitergeht, nachdem das Prestigeprojekt eines deutsch-französischen Kampfjets geplatzt ist. Außerdem geht es darum, welche Rolle Frankreichs Atomwaffen in Zukunft für die deutsche Sicherheit spielen können. Minister und Staatssekretäre kommen auf Schloss Augustusburg in Brühl zusammen. Am großen Kabinettstisch geht es auch darum, wie Deutschland und Frankreich ihr Verhältnis stärken können, damit es auch politische Krisenzeiten übersteht.
4: 2 Jahre Haft auf Bewährung für NSU-Unterstützerin. Das Oberlandesgericht Dresden hat eine 45-Jährige verurteilt, weil sie der terroristischen Vereinigung geholfen hat. Sie hatte laut Gericht der verurteilten Rechtsterroristin Beate Zschäpe Personalausweis und Krankenkassenkarte geliehen. Außerdem soll sie geholfen haben, ein Wohnmobil zu mieten. Die EU-Kommission will heute Änderungsvorschläge machen für den europäischen Emissionshandel. Die Industrie fordert Erleichterungen wegen der hohen Energiepreise. Der grüne Fraktionsvize Audretsch warnte in der ARD davor, den Klimaschutz dadurch abzuschwächen.
6: Weil wir ja sehen, dass wir mit Klimaschutz nicht zu schnell waren in Europa, sondern zu langsam waren, dass wir im Moment neue Technologien aus Asien kriegen in ganz verschiedenen Branchen. Und ich hoffe, dass sich die Kommission an den Unternehmen orientiert, die zeigen, dass es geht. Es braucht einen starken Emissionshandel, es braucht starken Klimaschutz, um gerade eine Zukunft der Wirtschaft für diese Unternehmen und auch für alle anderen zu ermöglichen.
4: Fieber, Schüttelfrost oder Krampfanfälle. Bei Patienten mit solchen Symptomen sollten Ärzte

0: Ärztinnen und Ärzte auch an Malaria denken. Das sagt das Robert-Koch-Institut. Hintergrund ist, dass sich 4 Beschäftigte des Frankfurter Flughafens wohl durch eine Mücke mit Malaria angesteckt hatten, die in einem Flugzeug nach Deutschland kam. So etwas kam laut einer Studie europaweit in mehr als 50 Jahren nur 145 Mal vor. Im Finale der Fußball-WM stehen sich übermorgen Spanien und Argentinien gegenüber. Der Fußball-Weltverband FIFA hat jetzt weitere Details zum Endspiel genannt. Aus dem ARD-WM-Team Felix Gerhardt.
1: Ein Ring für die Sieger und eine Halbzeitshow, wegen der die Pause 25 statt der im Regelwerk vorgesehenen 15 Minuten dauern wird. Vieles wird neu sein bei diesem WM-Finale, ganz nach US-amerikanischem Vorbild. Auch US-Präsident Donald Trump wird erstmals bei dieser WM im Stadion sein und laut FIFA den WM-Pokal übergeben. Finalschiedsrichter wird der Slowake Slavko Vincic, der 2024 bereits das Champions-League-Finale zwischen Real Madrid und Borussia Dortmund geleitet hat. Unterstützung bekommt er vom deutschen Schiedsrichter Bastian Dankert, der als Videoassistent eingeteilt ist.
0: Das waren die Nachrichten.
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3: Viele Wolken, wenig Sonne und dazu ein paar Schauer, örtlich auch mal ein Gewitter. Dabei kann es dann kräftig schütten. Gegen Mittag wird es heute etwas ruhiger. Aber dann kommen wieder dicke Quellwolken. Die bringen wieder örtlich Schauer und Gewitter mit Starkregen, Hagel oder auch Sturmböen. Kann alles mit dabei sein. Oder es bleibt auch trocken bei Ihnen. Die Höchstwerte heute 24 bis 29 Grad. Dann kommt das Wochenende, der Samstag. Sonne, Wolken, meist trocken, 22 bis 28 Grad. Und am Sonntag Sonnenschein, Wolken. Im Norden sind die Wolken auch mal ein bisschen dichter. Und da kann es auch hier und da mal regnen, 18 bis 24 Grad.
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3: Bitte Vorsicht im Kreis Limburg-Weilburg auf der L3030 zwischen Dauborn und Gnadental, eine ungesicherte Unfallstelle, und es liegen Getränkekisten und Glasflaschen auf der Fahrbahn. Fahren Sie dort bitte vorsichtig. Dann die A3 Frankfurt Richtung Köln zwischen Wiesbadener Kreuz und Niedernhausen ist die Fahrbahn wegen Bergungsarbeiten nach einem Unfall gesperrt. Dadurch 7 Kilometer Stau ab Raunheim. A3 Frankfurt Richtung Würzburg zwischen Stockstadt und Goldbach, 6 Kilometer stockender Verkehr. A7 Kassel Richtung Fulda zwischen Kreuz Kassel Mitte und Cuxhagen, 3 Kilometer Stau wegen Lkw-Bergungsarbeiten. Die Fahrbahn ist auf einen Fahrstreifen verengt, dort ist ein mit Lebensmitteln beladener Kühl-Lkw umgekippt. Die A45 Dortmund Richtung Gießen ist zwischen Wetzlar Ost und Wetzlar Süd nach einem Unfall gesperrt, dadurch 5 Kilometer Stau. Ab dem Wetzlarer Kreuz und die A67 Darmstadt Richtung Mannheim zwischen Gernsheim und Lorsch. 2 Kilometer Stau nach einem Unfall auf dem rechten Fahrstreifen.
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3: Ja, ich gehe wirklich richtig gerne auf Festivals. Ich finde das herrlich. Ja, so ein paar Tage nur Musik um einen rum, campen, neue Leute kennenlernen, neue Nachbarn haben und immer so ein bisschen verwahrlosen. Das ist eigentlich das Schöne an einem Festival. Und das bringt auch immer eine ganz besondere Stimmung auf. Gerade ist das in Odensachsen der Fall. Dort ist Haunerock-Festivalzeit und da gehen wir hin in ein paar Minuten hier in HR4.

0: Jetzt stellen Sie sich mal vor, ein Dorf mit gerade mal 180 Einwohnern organisiert ein Rockfestival. Und 3000 Besucher kommen, also 15 mal so viele Leute, wie eigentlich in dem Ort wohnen. In Odensachsen passiert das genau einmal im Jahr. Das Dörfchen liegt zwischen Bad Hersfeld und Fulda in der Gemeinde Haunetal. Das ist im Kreis Hersfeld-Rotenburg. Und Odensachsen, da ist es genau jetzt wieder soweit. Für 4 Tage ist es das Mekka der Rockmusik. Es ist nämlich Haunerock-Festivalzeit. Die Atmosphäre ist friedlich und familiär und die Fans und die Familien, die sitzen auf den Wiesen vor ihren Zelten. Dazu gibt's rockige Musik und natürlich Campingatmosphäre. Rena kommt aus Sieglos, das ist gleich nebenan. Shanti und Steffen sind aus Hanau angereist.
1: Freunde treffen, Spaß haben, die Konzerte. Die Kinder lieben es, zu zelten, draußen zu schlafen. Das ist das Schönste daran.
2: Das familiäre Umfeld, die guten Bands natürlich.
3: Es ist einfach schön von der Stimmung. Es ist toll für die Kinder, weil die Kinder einfach trotzdem ihre Ruhe haben. Es ist halt für uns einfach ein kleiner Urlaub.
0: Ja, und da, wo sonst die Kühe grasen, haben jetzt Rockmusikfans ihre Zelte aufgeschlagen. Zwischen Fachwerkhäusern und Neubau-Eigenheimen bilden Wohnmobile Wagenburgen. Die Anwohner stört's überhaupt nicht, auch wenn's ehrlich gesagt manchmal nicht ganz ihr Musikgeschmack ist.
4: Wir sind für Blasmusik.
5: Wir werden nicht überrannt, wir finden das toll hier. Jedes Jahr wieder aufs Neue.
6: Wir wohnen jetzt direkt hier am Gelände und wir finden das also ganz toll, wenn also die Campingleute einziehen und einfach die Vorfreude, das finden wir ganz besonders, genießen wir.
7: Das macht mir gar nichts aus. Ist ein bisschen Leben da.
0: Seit 2017 findet das Haunerock-Festival statt und inzwischen trägt es sich finanziell auch selbst durch Ticketverkäufe, Sponsoren und natürlich auch den Umsatz von Bratwurst und Bier. Über 300 Ehrenamtliche wuppen den Laden und für ein T-Shirt und freien Eintritt gibt es als Arbeitslohn. Und Saschas Mutter, die kutschiert auch noch die Leute rum.
8: Alles das, was anfällt, was die Jungs oftmals nicht sehen, das sieht halt eine Mama. Und ich weiß meistens, wo alles ist, weil ich nur am Aufräumen bin. Und wir leben das. Wir lieben das, wir leben das, das lebt die ganze Familie. Und wir kriegen so ein tolles Feedback jedes Jahr und das motiviert halt, Gas zu geben.
0: Ja, das hört sich ja so an, als ob die Musik fast zur Nebensache wird. Nur eines ist wichtig, für die eine oder andere Band braucht es dann doch die passende Vorbereitung. Aber der 10-jährige Tore, der weiß sich da zu helfen.
9: Nur manchmal sind die auch zu laut, finde ich. Ja, dafür haben wir halt auch schon Kopfhörer dabei.
0: Also da kann ja nichts passieren. Tolle Stimmung.

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3: Hallo, ich bin Sina Philips. Ein Doppeljubiläum, das feiert Baunatal heute und morgen. Die Stadt gibt es jetzt seit 60 Jahren und fast genauso lange, nämlich 50 Jahre, gibt es den Aquapark. Und deswegen werden beide Partys einfach zusammengelegt zu einem großen Schwimmbadfest. Das geht jeweils von 10 bis 19 Uhr, der Eintritt ist frei. Auf dem Programm stehen unter anderem Wassergymnastik, Beachvolleyball und Yoga auf der Liegewiese. Es gibt einen Unterwasserscooter, den man ausprobieren kann. Und wer richtig motiviert ist, der kann beim Wettschwimmen mitmachen. Feiern gehen und sich in der Musik verlieren, einfach tanzen. Möglich ist das am Samstag beim sogenannten Sober Rave. Der Veranstalter sagt, er möchte die Partykultur verändern. Also weg von Alkohol, Zigaretten und anderen Drogen. Los geht's um 20 Uhr im Frau Tanz in Kassel. Der Eintritt ist auf Spendenbasis. Mit diesem Umdenken trifft der Veranstalter auch einen Nerv. Es gibt immer mehr Partys, die recht früh anfangen, damit alle, die tanzen wollen, auch am nächsten Tag fit sind. Für gemütliche Kultur sorgt Bad Karlshafen am Sonntag. Um 15 Uhr gibt's ein Konzert vorm Rathaus, direkt am Barockhafen der Stadt. Das Konzert ist kostenfrei und wer sich das anschauen möchte, muss nur eine Sitzgelegenheit mitbringen. Einen Klappstuhl zum Beispiel oder ein gemütliches Kissen. Die Kurkapelle spielt eine Stunde lang eine bunte Mischung aus Medleys, Operetten und Blasmusik. Einziger kleiner Haken, das Klappstuhlkonzert findet nur bei gutem Wetter statt. Sina Philips aus dem Studio Nordhessen.
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2: Um 11.32 Uhr, da haben wir die A3 Frankfurt Richtung Köln zwischen Wiesbadener Kreuz und Niedernhausen. Dort ist die Fahrbahn wegen Bergungsarbeiten nach einem Unfall gesperrt. Dadurch 7 Kilometer Stau ab Raunheim. A3 Frankfurt Richtung Würzburg zwischen Stockstadt und Goldbach 6 Kilometer stockender Verkehr. A7 Kassel Richtung Fulda zwischen Kreuz Kassel Mitte und Cuxhagen 3 Kilometer Stau wegen LKW-Bergungsarbeiten. Die Fahrbahn ist auf einen Fahrstreifen verengt. Die A45 Dortmund Richtung Gießen ist zwischen Wetzlar Ost und Wetzlar Süd wegen Bergungsarbeiten nach einem Unfall gesperrt, dadurch 8 Kilometer Stau ab Ehringshausen. Außerdem zwischen Ehringshausen und Wetzlarer Kreuz ein defekter PKW auf dem rechten Fahrstreifen. Ein PKW war erst in die Leitplanke geraten und ist dann zurück auf die Fahrbahn geschleudert und dort mit einem PKW mit Anhänger zusammengestoßen. Dann noch eine Meldung.

0: Zum einen wissen wir ja, können Amerikaner in nur einer Woche ganz Europa sehen, ja? Weil im Vergleich zu ihrem Land ist das hier ja alles sehr klein und eng beieinander. Und zum anderen lieben sie alles, was alt ist, was Geschichte hat, vor allem Schlösser und Burgen. Und das weiß auch Peggy March. Schließlich ist sie ja sowas wie eine US-Ehrenbürgerin von Heidelberg seit ihrer musikalischen Liebeserklärung aus den 60ern. Und auch ihr sind in der Stadt schon die klassischen US-Touristen begegnet.
1: Ich habe einen Amerikaner neulich getroffen, der war neulich in Heidelberg. Ah, und dann hast du den großen Fass gesehen. Ja, habe ich auch. Und da war ich auf dem Schloss und das war so schön. Hast du den Tisch gesehen? Das gibt's bei irgendeiner Ritter irgendwas. Es steht Jahre drauf, 1400 irgendwas, irgendwas. Finde ich toll. Und die Amis meinen, nein, das ist nicht recht. Doch, das ist echt. Glaub es mir, ich war nicht da natürlich. Aber immerhin, mir ist gesagt worden, das ist tatsächlich echt.
0: Natürlich ist das echt. Das Heidelberger Schloss, das große Fass, die Renaissance-Paläste, alles echt und nicht nur für Touristen aus den USA sehenswert. Und hier ist sie, Peggy March, mit ihrer Liebeserklärung für Heidelberg.

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1: Ein erfrischender Besuch im Wald und das auch in luftigen Höhen. Der Geonaturpark Bergstraße-Odenwald hat beides zu bieten. Larissa Arras vom Geonaturpark nimmt uns jetzt mit auf einen kleinen Überflug.
2: Wenn man von Westen her kommt, hat man den Rheingraben, die Rheinebene, fliegt über die Auenlandschaften und kommt dann weiter Richtung Osten an die ersten Hügel der Bergstraße, wo sich der Odenwald erhebt, und hat dann eine ganze Strecke Mittelgebirge weiter Richtung Osten, bis sich am östlichen Ende des Odenwalds der Main erschließt.
1: Also jetzt ist klar, das ist eine sehr vielfältige Region.
2: Ganz unterschiedliche Geologie, der Rheingraben als solcher, die Bergstraße, die Bergstraßenhänge des Odenwalds mit dem granitischen Odenwald, und in den östlichen Gebieten ist es dann der Sandstein-Odenwald. Wir haben auch den ein oder anderen alten Vulkan, also da sind wir geschichtsträchtig unterwegs.
1: Ja, und große Namen sind mit dem Geonaturpark auch verknüpft. Nehmen wir da zum Beispiel mal die Grube Messel, das Kloster Lorsch, der Limes oder auch die Mathildenhöhe in Darmstadt.
2: Wenn Sie weiter Richtung Odenwald kommen, ist natürlich ein Highlight das Felsenmeer. Eine etwa 800 Meter lange Strecke von großen Felsblöcken, die da übereinander gestapelt ist. Die laden zum Klettern ein oder zum Spazieren nebenan. Wir haben aber auch kleine, gerade jetzt im Sommer etwas kühlere Orte. In der Nähe von Grasellenbach gibt es den sogenannten Moorerlebnispfad, der über etwa 4 Kilometer durch ein Niedermoor führt, was in seiner Art als solches schon auch eine seltene Erscheinung ist. Und wenn man Glück hat, sieht man dort sogar die großen Rinder, die als Landschaftspfleger dort unterwegs sind.
1: Ach, das hört sich da herrlich an. Das sind alles Strecken, auf denen es sich gut wandern lässt. Und Larissa Arras empfiehlt dazu, die Webseite des Naturparks zu besuchen, denn da ist alles schön sortiert und man hat schnell einen Überblick. Da ist es nach Schwierigkeitsgrad und nach Wegstrecke sortiert. Und zum Schluss hat sie aber jetzt noch einen Tipp für alle, die gerne den Ausblick in die Ferne genießen möchten.
2: An der Bergstraße zum Beispiel Schloss Auerbach. Im Odenwald gibt es den sogenannten Tromturm, der oberhalb von Rimbach bzw. Mörlenbach liegt. Er ist Bestandteil vom sogenannten Geozentrum Tromm mit verschiedenen Erlebnisorten drumherum, wo sich dann das Werschnitztal unter einem erstreckt.
1: Ja, und dann darf man sich auch gerne mal königlich fühlen im Geonaturpark Bergstraße-Odenwald, einem von 13 wunderbaren Naturparks bei uns in Hessen.
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5: 12 Uhr. Frankfurter Landgericht erlässt einstweilige Verfügung gegen FIFA. NSU-Unterstützerin zu zweijähriger Bewährungsstrafe verurteilt. DGB-Chefin Fahimi fordert Hitzeausfallgeld. Das Wetter, viele Wolken, zum Teil kräftige Schauer und Gewitter, 24 bis 29 Grad. Mein Name ist Katrin Rudolph. Kurz vor dem Finale der Fußball-WM hat das Frankfurter Landgericht eine einstweilige Verfügung gegen die FIFA erlassen. Demnach muss der Weltfußballverband seine Art ändern, wie er in Deutschland Online-Tickets für die WM verkauft. Aus Frankfurt, Frank Angermund.
6: Beschwert hatte sich eine Ticketplattform aus Berlin. Konkret geht es darum, wie der Kaufablauf im Internet gestaltet ist und um Zeitdruck. Auf dem Portal der FIFA würden Käufer erstmal deutlich günstigere Ticketpreise für Fußballspiele angezeigt bekommen. Am Ende sei der Preis aber deutlich höher. Außerdem hätten die Kunden nur 6 Minuten Zeit, den Bestellprozess zu durchlaufen, und es seien standardmäßig immer die teuersten Plätze ausgewählt. Auch in den USA befasst sich die Justiz mit dem Ticketverkauf zur Fußball-WM.
5: 2 Jahre Haft auf Bewährung für NSU-Unterstützerin. Das Oberlandesgericht Dresden hat eine 45-Jährige verurteilt, weil sie der terroristischen Vereinigung geholfen hat. Sie hatte laut Gericht der verurteilten Rechtsterroristin Beate Zschäpe Personalausweis und Krankenkassenkarte geliehen. Außerdem soll sie geholfen haben, ein Wohnmobil zu mieten. Das hatte die Neonazi-Gruppe für ihren letzten Raubüberfall genutzt. Der NSU ermordete 10 Menschen aus rassistischen Motiven. Der AfD-Landesvorstand in Nordrhein-Westfalen wehrt sich gegen Forderungen der Parteispitze in Berlin, den Landesparteitag in Mahl abzubrechen. Das hatten die Bundesparteichefs Weidel und Chrupalla gefordert. Begründung: bei der Aufstellung der Landesliste seien Delegierte unter Druck gesetzt worden. NRW-Parteichef Vinzenz sagt jetzt aber, ein Abbruch sei rechtlich gar nicht möglich. Hintergrund ist ein Streit im Landesverband zwischen rechtsextremen Kräften und dem Lager von Vinzenz. Wer nicht arbeiten kann, weil es zu heiß ist, soll in Zukunft trotzdem bezahlt werden. Die Chefin des Deutschen Gewerkschaftsbunds Fahimi fordert ein neues Hitzeausfallgeld. Aus der Nachrichtenredaktion Annika Hennig.
7: Solche Tage, an denen Menschen wegen extremer Hitze bei der Arbeit ausfallen, wird es laut Fahimi in Zukunft häufiger geben. Hitzestress betreffe vor allem Menschen, die draußen unter Zeitdruck oder schwer körperlich arbeiten. Sie nennt zum Beispiel Pflegekräfte, Paketzusteller oder Einsatzkräfte. Für Dachdecker gibt es so ein Ausfallgeld schon. Fahimi warnt davor, dass die Hitze auch der Wirtschaft schadet durch Arbeitsausfälle, Produktionseinbrüche oder Unfälle. Nötig sei deshalb auch mehr Hitzeschutz.
5: Bahnpendler zwischen Hanau und Friedberg brauchen wohl auch nächste Woche noch Geduld. Nachdem Waggons eines Güterzugs bei Nidderau entgleist sind, bleibt die Bahnstrecke voraussichtlich weiter gesperrt. HR-Reporter Marcel Ronge.
8: Die Schäden sind größer als zunächst gedacht. Ein Bahnsprecher sagte mir, die Reparaturen seien aufwendig und würden Zeit brauchen. Die Hoffnung ist, dass in etwa einer Woche zumindest wieder Züge in Richtung Friedberg fahren können. Die Strecke nach Hanau dürfte dagegen noch länger gesperrt bleiben, weil Gleise und Bahnsteig schwer beschädigt sind. Gestern waren die

0: letzten beiden Waggons eines Güterzuges im Bahnhof Heldenbergen Windecken entgleist und hatten dabei große Betonteile aus dem Bahnsteig gerissen. Verletzt wurde niemand.
1: Das waren die Nachrichten.
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3: Heute Nachmittag kommen wieder neue dicke Quellwolken zu uns nach Hessen und die bringen örtlich Schauer und Gewitter. Da können Starkregen, Hagel und Sturmböen mit dabei sein, kann aber auch sein, dass es bei Ihnen trocken bleibt. Die Höchstwerte: Willingen bis 24, Gersfeld heute 25, Fritzlar 26, Bruchköbel 28 und Lorsch, da werden es heute bis 29 Grad. Das Wochenende, der Samstag: Sonne, Wolken, meist trocken, 22 bis 28 Grad. Am Sonntag Sonnenschein, Wolken, im Norden sind die auch mal ein bisschen dichter. Da kann es dann auch regnen. Die Höchstwerte am Sonntag 18 bis 24 Grad.
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3: Bitte Vorsicht auf der A5 Frankfurt Richtung Darmstadt zwischen Frankfurt-Niederrad und Frankfurt Flughafen Nord, denn dort liegen Spanngurte auf der Fahrbahn. Dann die A3 Frankfurt Richtung Köln zwischen Abfahrt Rauenheim und Niedernhausen, 7 Kilometer Stau wegen Bergungsarbeiten nach einem Unfall. Die beiden rechten Fahrstreifen sind gesperrt, die Verzögerung dort dauert etwa eine Stunde länger. A5 Darmstadt Richtung Heidelberg zwischen Zwingenberg und Heppenheim, 3 Kilometer Stau und stockender Verkehr nach einem Unfall. A7 Fulda Richtung Kassel zwischen Kirchheimer Dreieck und Bad Hersfeld. Zwischen Kirchheimer Dreieck und Homberg-Efze, so ist es richtig, 4 Kilometer Stau und stockender Verkehr. A7 Kassel Richtung Fulda zwischen Kreuz Kassel-Mitte und Guxhagen, 3 Kilometer Stau wegen Lkw-Bergungsarbeiten. Die Fahrbahn ist auf einen Fahrstreifen verengt. Und die A45 Dortmund Richtung Gießen ist zwischen Wetzlar Ost und Wetzlar Süd wegen Bergungsarbeiten nach einem Unfall gesperrt. Dadurch 8 Kilometer Stau ab Ehringshausen. Die Umleitungsempfehlung fahren Sie ab dem Wetzlarer Kreuz über die A480 und die B49.
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3: Ja, 100 wäre er ja geworden vor gut 2 Wochen. Peter Alexander, Peter der Große, der Mann ja mit dem Wiener Charme, der uns jahrzehntelang begeistert hat. Und hier ist einer seiner größten Hits.
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0: In vielen Gärten oder auch entlang von Straßen oder auf Weideflächen, da bietet sich gerade das gleiche Bild. Das Gras ist vertrocknet. Und wo es noch gut aussieht, da ist zumindest ein Hauch von Grün übrig. Aber an vielen anderen Stellen ist längst alles hellbraun. Ein Problem vor allem für die Tiere, die auf Gras als Nahrung angewiesen sind. Zum Beispiel Schafe. HR4-Reporterin Anna Vogel war bei einem Schäfer im Odenwald, der wegen der Trockenheit jetzt schon Mitte Juli anfangen muss, das Futter zu verfüttern, das eigentlich für den Winter gedacht ist.
1: Die schwarzen Schafbeine sind selbst im hohen Gras leicht zu erkennen, denn die vertrockneten Halme wirken dünn und blass. Auf einer Weide in Michelstadt-Rehbach. Schäfer Bernd Keller zupft einen Halm ab und rollt ihn zwischen den Fingern.
2: Das ist auch nicht unbedingt das schlechteste Futter, ganz im Gegenteil. Besser zu trocken als zu nass, aber es wächst halt zu wenig, die Masse fehlt uns.
1: Und die rund 100 Schafe von Bernd Keller haben Hunger. Ihm bleibt deshalb keine andere Wahl. Er muss zufüttern, schon Mitte Juli, mindestens einen Monat früher als sonst. Dafür muss er das Heu nehmen, das eigentlich für den Winter gedacht ist. Doch auch das ist knapp in diesem trockenen Jahr. Seine Frau Christel Keller schaut bei den Schafen vorbei.
3: Es ist sehr erschreckend. Die Böden trocknen aus. Ja, die Gräser wachsen nicht mehr. Ich komme mir vor wie in der Steppe.
1: Schon jetzt deutet sich an, das Heu von Kellers eigenen Wiesen wird für die Schafe kaum den ganzen Winter über reichen. Und da das Heu in der ganzen Region Mangelware ist, steigen auch die Preise. Bernd Keller hat für seine Schafe deshalb eine andere Lösung gefunden. Er holt bei der örtlichen Brauerei Biertreber, also gekochte Gerste.
2: Biertreber ist ein ideales Ergänzungsfuttermittel für unsere Schafe.
1: Der Diesel für die Fahrt zur Brauerei, der Biertreber, all das sind Mehrkosten für Bernd Keller. Aber seinen Schafen schmeckt es. Nur hat die Sache mit dem Biertreber einen Haken.
2: Die Tiere bekommen dadurch kein Sättigungsgefühl. Wie bei uns Menschen auch. Natürlich, über eine Kapsel kriegen wir alles, was wir brauchen. Aber unser Bauch ist noch leer.
1: Bernd Keller bleibt also keine andere Wahl, als auch jetzt schon in kleinen Mengen Heu zuzufüttern und damit jetzt schon den Wintervorrat anzubrechen. Ein Spagat, der Bernd Keller aber auch schon im Trockenjahr 2018 gelungen ist. Sein Blick in die Zukunft ist deshalb nüchtern.
2: Weder optimistisch noch pessimistisch. Wir müssen es nehmen, wie es kommt und das Beste draus machen.
1: Doch klar ist auch, selbst wenn jetzt noch Regen fällt, die Böden und das Gras würden viele Wochen brauchen, um sich wieder zu erholen.
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Eine aktuelle Verkehrsmeldung in HR4. Bitte Vorsicht auf der A66 Wiesbaden Richtung Frankfurt. In Höhe Schiersteiner Kreuz liegt ein Holzbalken auf dem rechten Fahrstreifen. Fahren Sie da bitte vorsichtig.

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2: Ein Flugzeug im Landeanflug. Doch plötzlich geht etwas schief und es kommt zur Katastrophe. Gestern Nachmittag passiert das am Flugplatz bei Bad Arolsen in Mengeringhausen. Zeugen berichten, wie ein Kleinflugzeug im Landeanflug plötzlich ins Trudeln gerät und auf den Boden stürzt. Die Maschine gerät daraufhin in Brand. Laut Polizei stirbt der Pilot noch an der Absturzstelle. Die Ermittlungen zur Absturzursache dauern noch an. Bisher konnte der verstorbene Pilot nicht vollständig identifiziert werden. Es könnte sich laut Polizei um einen 31-jährigen Mann aus dem Landkreis Waldeck-Frankenberg handeln. Ein DNA-Test soll nun Gewissheit bringen. Fabian Schmidt, Bad Arolsen, Mengeringhausen.
3: Nach der großen Krise nun das Durchatmen. Der Solartechnikkonzern SMA in Niestetal schreibt wieder stabile schwarze Zahlen. Das teilt der Konzern jetzt mit. Der Gewinn vor Steuern liegt im zweiten Quartal dieses Jahres bei rund 65 Millionen Euro. Vor einem Jahr machte der Konzern noch Verlust. Besonders positiv, die Nachfrage ist gestiegen. Auch hat der Konzern US-Zölle zurückbekommen, die die Trump-Regierung zu Unrecht kassiert hat. SMA stellt zum Beispiel Wechselrichter für PV-Anlagen her. Im vergangenen Jahr hat der Konzern tief in der Krise gesteckt. Hunderte Arbeitsplätze sind weggefallen, allein am Konzernsitz in Niestetal. Jens Wellhöner, Niestetal.
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0: Weniger Sonne, dafür mehr Schauer und Gewitter. Örtlich drohen auch starke Regengüsse und Hagel. Wie es genau wird, das sagt uns jetzt Martin Gutt.
4: In den nächsten Stunden wird es hier zwischen dem Upland und dem Fuldatal gelegentlich nass. Vor allem heute Nachmittag werden aus den einzelnen Regengebieten teils starke Gewitter mit ordentlichen Regengüssen. Wenn sich diese Gewitter am Abend dann verziehen, nehmen Sie auch die schwülen 21 bis 28 Grad mit. Dann geht's in ein warmes Wochenende. Das bringt morgen 24, am Sonntag noch 21 Grad. Dazu gibt es rund um Kassel und auch sonst bei uns noch ein paar Schauerwolken. Aber mittendrin weiter auch Sonnenschein.
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0: Um 12.32 Uhr bitte Vorsicht auf der A66 Wiesbaden Richtung Frankfurt. In Höhe Schiersteiner Kreuz liegt ein Holzbalken auf dem rechten Fahrstreifen. A3 Frankfurt Richtung Köln zwischen Rauenheim und Niedernhausen 6 Kilometer Stau wegen Reinigungsarbeiten nach einem Unfall. Die beiden rechten Fahrstreifen sind gesperrt. Der HFE-Staurechner meldet, dauert dort etwa 40 Minuten länger. A7 Fulda Richtung Kassel zwischen Bad Hersfeld-West und Homberg-Efze 5 Kilometer Stau und stockender Verkehr. Wegen eines defekten Fahrzeugs im Baustellenbereich, der rechte Fahrstreifen ist blockiert. A7 Kassel Richtung Fulda zwischen Kreuz Kassel-Mitte und Guxhagen 3 Kilometer Stau. Wegen Lkw-Bergungsarbeiten, die Fahrbahn ist auf einen Fahrstreifen verengt. Dort ist ein mit Lebensmitteln beladener Kühl-Lkw umgekippt. Die A7 Fulda Richtung Würzburg zwischen Fulda, Dreieck und Bad Brückenau-Wildflecken 8 Kilometer Stau und stockender Verkehr ab der Raststätte Utrichshausen. Und die A45 Dortmund Richtung Gießen zwischen Ehringshausen und Wetzlar Süd 11 Kilometer Stau und stockender Verkehr. Die Unfallstelle ist geräumt.

0: Francine Jordi, sie bringt uns jetzt in Sommerstimmung. Regen und Gewitter hin oder her, es gibt einen neuen Hit von ihr und der heißt Nur für eine Sommernacht. Ja, was gehört dazu zu so einer Sommernacht? Spanische Gitarren, ein bisschen Lambada und schön durch die Nacht tanzen natürlich, die Nacht durchtanzen. Also eigentlich vielleicht auch nicht mehr, irgendwann macht man das ja nicht mehr, hat auch irgendwas mit dem Alter zu tun. Aber hier ist sie, frisch ausgepackt in HF4, die aktuelle Single von Francine Jordi.
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0: Etwas über 2 Wochen ist es her. Da ist die größte Notschlafstelle für Obdachlose in Frankfurt geschlossen worden. In der B-Ebene der U-Bahn-Station Eschenheimer Tor. Der Grund, die Verkehrsgesellschaft VGF, hat der Stadt den Vertrag gekündigt. Die Stadt hat jetzt in der Nähe Zelte aufgebaut und da finden die Menschen zumindest vorübergehend Schutz. Einer von ihnen ist Peter Arbeiter. Er findet die ganze Diskussion nicht so geglückt.
1: Mein Problem ist, dass sich die Verantwortlichen gegenseitig die Schuld versuchen, in die Schuhe zu schieben und eigentlich nicht über die ursächlichen Probleme geredet wird, um da eine echte Lösung zu finden.
0: Denn er denkt, die Probleme entstehen, weil sich Anwohner und Passanten immer wieder beschweren. Auch für ihn war es unten in der B-Ebene nicht immer leicht. Trotzdem ist er total froh, dass es so eine Einrichtung überhaupt gegeben hat. Daniel Schneider leitet die Notschlafstelle und erklärt das Konzept.
2: Es darf jeder rein, es darf jeder hier ein Obdach finden für die Nacht. Wir sind sehr niedrigschwellig, davon lebt die Einrichtung auch. Und das wissen die Leute, die jetzt seit Jahren zu uns kommen, auch ein Stück weit zu schätzen.
0: In Frankfurt gibt es nämlich noch einige andere Einrichtungen für Wohnungslose, teilweise sogar mit freien Plätzen. Aber für viele kommen diese Unterkünfte nicht in Frage. Geschlossene Räume, festere Regeln, bürokratische Anforderungen, das ist für manche einfach zu viel. Jetzt können die Menschen erst einmal in Zelten in der Bockenheimer Anlage schlafen, sagt Christian Rupp vom Sozialdezernat der Stadt.
3: Wir haben schnell gehandelt, damit die Menschen untergebracht werden konnten. Und es ist aber auch klar, dass das hier ein Provisorium sein wird und sein muss. Daher läuft die Suche nach Alternativen auf Hochtouren gerade.
0: Ja, und die Suche nach einem geeigneten Gebäude ist nicht einfach. Wichtig ist aus Sicht der Stadt und auch aus Sicht der Obdachlosen, wie zum Beispiel Peter Arbeiter, die Schlafstellen sollen so wie bisher offen für alle bleiben und ohne viel Bürokratie zugänglich.

Musikwünsche werden gleich hier in HR4 wieder erfüllt nach 13 Uhr von Uwe Becker. Ich wünsche Ihnen einen wunderschönen Nachmittag und ein fantastisches Wochenende.

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7: 13 Uhr. EU-Kommission will zentrales Klimaschutzinstrument lockern. Deutsche Bahn bekommt im Fernverkehr mehr Konkurrenz. Frankfurter Landgericht erlässt einstweilige Verfügung gegen FIFA. Das Wetter, viele Wolken, zum Teil kräftige Schauer und Gewitter, 24 bis 29 Grad. Mein Name ist Katrin Rudolph. Die EU-Kommission will ein zentrales Instrument für den Klimaschutz lockern, den Emissionshandel. Dabei geht es darum, dass Unternehmen, die CO2 ausstoßen, dafür Zertifikate kaufen müssen. Die erlaubte Höchstmenge soll mit der Zeit kleiner werden. Das soll jetzt langsamer passieren als geplant. Damit will die Kommission der Wirtschaft mehr Zeit geben, ihren CO2-Ausstoß zu senken. Das hatte vor allem die Industrie gefordert. Ihre Begründung: hohe Energiepreise und Konkurrenz aus dem Ausland. Das italienische Unternehmen Italo kann ab 2028 auch Fernzüge in Deutschland anbieten. Dem hat am Vormittag die Bundesnetzagentur in Bonn zugestimmt. Sie verspricht sich davon bessere Angebote für Zugreisende durch mehr Wettbewerb. Aus Bonn, Jörg Sauerwein.
8: Mit der Entscheidung ist der Zugang auch zu ausgelasteten und attraktiven Strecken wie zum Beispiel von München nach Frankfurt oder Berlin für die Italiener garantiert. Beim Fahrgastverband ProBahn begrüßt man die Entscheidung zwar grundsätzlich, allerdings fürchtet man, dass sich Italo nur besonders lukrative Strecken rauspicken könnte. Als Folge könnten der Deutschen Bahn dann Einnahmen verloren gehen, die sie brauche, um auch nicht so attraktive Strecken zu bedienen. Diese Sorge teilt die Bundesnetzagentur jedoch nicht.
7: Das Frankfurter Landgericht hat eine einstweilige Verfügung gegen die FIFA erlassen. Konkret geht es darum, wie der Weltfußballverband Tickets für die WM verkauft. Dabei habe er in Deutschland bestimmte Praktiken zu unterlassen. Beschwert hatte sich die Verkaufsplattform Ticombo. Sie teilte mit, die FIFA habe Kunden mit niedrigen Ticketpreisen gelockt, die am Ende der Bestellung deutlich nach oben gesprungen seien. Außerdem habe ein 6-Minuten-Countdown Druck erzeugt, sich schnell durch die Bestellung zu klicken, bevor alle Eingaben wieder gelöscht wurden. Deutschland und Frankreich wollen vor allem im Bereich Verteidigung enger zusammenarbeiten. Nach dem Aus für den gemeinsamen Kampfjet haben Kanzler Merz und Frankreichs Präsident Macron mit Ministern beider Länder in der Nähe von Köln darüber beraten, wie die militärische Zusammenarbeit weitergeht. Dabei ging es auch um eine gemeinsame nukleare Abschreckung. Jetzt sitzt noch der deutsch-französische Ministerrat in Brühl zusammen. Das bayerische oberste Landesgericht in München hat eine Sammelklage gegen Amazon Prime abgewiesen. Eingereicht hatte sie die Verbraucherzentrale Sachsen. ARD-Reporterin Alisa Marie Schröter.
9: Die Verbraucherzentrale Sachsen wirft Amazon Prime vor, im Februar 2024 Werbeunterbrechungen eingeführt und außerdem die Bild- und Tonqualität reduziert zu haben. All das, ohne die Kunden explizit um Zustimmung zu bitten. Wer weiterhin werbefrei streamen wollte, musste 2,99 Euro extra zahlen. In ihrer Urteilsbegründung erklärten die Richter, dass Amazon Prime-Kunden keinen Anspruch auf Werbefreiheit hätten. Denn der Vertrag gebe keine Garantie, Serien und Filme werbefrei streamen zu können.
7: Das waren die Nachrichten.
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10: Heute sind einige Schauer unterwegs, Blitz und Donner und Starkregen, die können noch dazukommen. Und die können lokal begrenzt kräftig ausfallen mit Unwettergefahr durch Starkregen von 20 bis 40 Liter pro Quadratmeter in ganz kurzer Zeit. Dazu Hageln mit bis zu 3 cm im Durchmesser und Sturm bis schwere Sturmböen bis 100 km/h. Das passiert aber nicht überall, aber wir sind vorbereitet. Es ist schwülwarm mit 24 bis 29 Grad. Auf den Bergen sind es 21 bis 25. Schauen wir mal rein in

0: Die Region im Landkreis Waldeck-Frankenberg in Willingen im nordhessischen Upland 24 Grad, in Gersfeld im Landkreis Fulda 25, Bruchköbel im Main-Kinzig-Kreis 28 und noch Blick in den Kreis Bergstraße 29 Grad in Lorsch. In der Nacht ziehen dann letzte Schauer schnell weiter. Es wird freundlicher und bleibt trocken. Die Luft kühlt ab auf 17 Grad im Rhein-Main-Gebiet und bis auf 12 Grad im Upland oder im oberen Fuldatal. Morgen dann bei Sonne, Wolken meistens trocken. Angenehme Temperaturen 22 bis 28 Grad. Und die Aussichten dann für den Sonntag. Trockenes, angenehmes Wetter mit Sonnenschein und Wolken. Und im Norden, da könnte es mal wieder ein bisschen regnen. 18 bis 24 Grad. Der Wochenstart Montag, ein trockener Mix aus Sonnenschein und Quellwolken. Im Norden einzelne Schauer, 19 bis 25 Grad.
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0: Da heißt es Vorsicht auf der A5 Kassel Richtung Frankfurt. Zwischen Ohmtal-Dreieck und Homberg-Ohm, da ist eine ungesicherte Unfallstelle auf dem linken Fahrstreifen. Vorsicht auf der B45 Dieburg Richtung Hanau. Zwischen Dieburg und Dieburg-Nord liegt ein Metallteil auf dem rechten Fahrstreifen. Die A3, Frankfurt Richtung Köln, zwischen Raunheim und Niedernhausen, 3 Kilometer Stau und stockender Verkehr. Die Unfallstelle ist aber inzwischen geräumt, das die gute Nachricht. Dann die A7, Fulda Richtung Kassel, zwischen Bad Hersfeld West und Homberg-Efze, 5 Kilometer Stau und stockender Verkehr wegen eines defekten Fahrzeugs im Baustellenbereich. Der rechte Fahrstreifen ist blockiert. Die A7, Kassel Richtung Fulda, zwischen Kreuz Kassel Mitte und Guxhagen, 3 Kilometer Stau wegen LKW-Bergungsarbeiten. Die Fahrbahn ist auf einen Fahrstreifen verengt, da ist ein mit Lebensmitteln beladener Kühl-LKW umgekippt. A7, Fulda Richtung Würzburg, zwischen Fulda-Dreieck und Bad Brückenau-Wildflecken, 9 Kilometer Stau und stockender Verkehr ab der Raststätte Udrichshausen. A45 Dortmund Richtung Gießen zwischen Ehringshausen und Wetzlar Süd, streckenweise stockender Verkehr. Der Landkreis Limburg-Weilburg, zum Schluss noch im Limburg-Offheim, werden die Anwohner wegen eines Brandes gebeten, Fenster und Türen geschlossen zu halten. Da ist ein Gebäudebrand. Und das war's jetzt zur Verkehrslage. Ich wünsche Ihnen überall eine sichere und gute Fahrt.
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0: Hallo zusammen und einen wunderschönen Tag. Judith Watz hat uns aus Langgöns geschrieben. Mein Ehemann Friedel wird heute 66 Jahre alt. Er ist LKW-Fahrer aus Leidenschaft und absoluter Fan von HR4. Deshalb möchte ihm sie ganz herzlich heute zu seinem Geburtstag gratulieren mit dem Lied von Udo Jürgens mit 66 Jahren. Ja, wenn das nicht passt. Liebe Grüße aus Kleberg.
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Hallo, hier ist die Schwarze Familie und ich wünsche meiner Mutti Sigrid alles Gute, alles Liebe. Wir kommen dich heute besuchen und wir freuen uns, wenn du wieder zu Hause bist. Und ich wünsche mir für dich OMD, Forever Live and Die. Bis dann, Mutti.

Und jetzt ist wieder die schönste Zeit für Sie. Sie können sich wünschen, und zwar für den kommenden Sonntag. Unsere Hotline ist geschaltet, die 0800 4x7 224. 0800 4x7 224. Der Anruf ist für Sie kostenlos. Das sind Ihre Wünsche für Sonntag, die jetzt gefragt sind. Und natürlich, die Post funktioniert. Das geht bei uns auch. Die Adresse hf4 wünscht dir was in 34 114 Kassel. hf4 wünscht dir was 34 114 Kassel. Oder Sie nutzen einfach das Internet mit hf4.de. Das klicken Sie an, finden Sie unser Wunschformular. Das können Sie ganz leicht ausfüllen und Ihren Musikwunsch reinschreiben. Die Liebe meines Lebens, für immer du, von Claudia Jung. Mit diesem Song zum 55. Hochzeitstag denkt Anita aus Bad Camberg an ihren geliebten Mann Peter, der leider den Kampf im Februar verloren hat. Sie schreibt dazu, aber vielleicht erreicht ihn der Gruß auf einem anderen Stern. Danke dem hf4-Team, was vielen aus dem Herzen spricht.

Ja, hier ist Annelore Steinbeck aus dem Sauerland. Ich hätte gerne einmal das Musikstück Dolanes Melodie. Dankeschön.

HF4 wünscht dir was an diesem 17. Juli. Karl-Heinz Stahl aus Grävenwiesbach, der wünscht sich in Erinnerung an seine viel zu früh verstorbene Frau Simone zu ihrem 62. Geburtstag das Lied von Helmut Lotti, Du, nur du allein. Es war das Überraschungslied als Eröffnungstanz zu ihrem 50. Geburtstag. Sie hat sich darüber sehr gefreut, schreibt uns Karl-Heinz Stahl aus Grävenwiesbach.

Hier ist der Heinz Merz aus Obergrenzbach. Ich wünsche für meine liebe Frau das Lied von Andy Borg mit den drei Worten: Ich liebe dich. Und wünsche meiner Frau alles Gute.

Und da muss ich leider ganz schnell dazwischen gehen. Vorsicht auf der A67 Darmstadt Richtung Mannheim zwischen Gernsheim und Lorsch. Da ist ein Kind auf der Fahrbahn. Bitte Vorsicht, A67 Darmstadt Richtung Mannheim. Ein Kind auf der Fahrbahn zwischen Gernsheim und Lorsch.

0: Die berühmten drei Worte an die Borg und nochmal die Warnmeldung auf der A67 Darmstadt Richtung Mannheim. Vorsicht, zwischen Gernsheim und Lorsch, da ist ein Kind auf der Fahrbahn unterwegs, da bitte vorsichtig fahren.
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0: Und da kommen noch weitere Meldungen. Die A5 Kassel Richtung Frankfurt. Vorsicht zwischen Ohmtal Dreieck und Homberg-Ohm. Eine ungesicherte Unfallstelle auf dem linken Fahrstreifen. Da bitte Vorsicht. A3 Frankfurt Richtung Köln zwischen Niedernhausen und Idstein. 5 Kilometer stockender Verkehr. A7 Fulda Richtung Kassel zwischen Bad Hersfeld West und Homberg-Efze. 5 Kilometer Stau und stockender Verkehr wegen eines defekten Fahrzeugs im Baustellenbereich. Der rechte Fahrstreifen ist blockiert. A7, Kassel Richtung Fulda, zwischen Kreuz Kassel-Mitte und Guxhagen, 3 Kilometer Stau und stockender Verkehr wegen Lkw-Bergungsarbeiten. Die Fahrbahn ist auf einen Fahrstreifen verengt. Da ist ein mit Lebensmitteln beladener Kühl-Lkw umgekippt. A7, Fulda Richtung Würzburg, zwischen Fulda Dreieck und Bad Brückenau-Wildflecken, 9 Kilometer Stau und stockender Verkehr ab der Raststätte Udrichshausen. A45 Dortmund Richtung Gießen zwischen Ehringshausen und Wetzlar Süd streckenweise stockender Verkehr. Der Landkreis Limburg-Weilburg in Limburg-Offheim werden die Anwohner wegen eines Brandes gebeten, Fenster und Türen geschlossen zu halten. Da gibt's einen Gebäudebrand. Und nochmal für alle, die es vielleicht jetzt eben nicht mitbekommen haben, die A67, Vorsicht, Darmstadt Richtung Mannheim, eine Warnmeldung zwischen Gernsheim und Lorsch. Da befindet sich ein Kind auf der Fahrbahn zwischen Gernsheim und Lorsch.
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0: Hallo zusammen und mit ganz vielen Wünschen von Ihnen. Da machen wir jetzt weiter für den heutigen Tag. Von Hasan haben wir Post aus Ebstorfer Grund. Liebe Oma Margarete, heute ist ein ganz besonderer Tag, denn du feierst deinen 75. Geburtstag. Von Herzen wünschen dir deine 7 Enkel alles Liebe und Gute, ganz viel Gesundheit, Glück und noch viele wunderschöne Momente. Danke, dass du immer für uns da bist, uns mit deiner Liebe, deinem Lachen und deiner Fürsorge begleitest. Wir sind unendlich dankbar, dich als unsere Oma zu haben und wir freuen uns auf viele weitere gemeinsame Erinnerungen mit dir. Lass dich heute ordentlich feiern und genieße deinen Ehrentag. Wir haben dich ganz doll lieb, deine 7 Enkel, und die wünschen ihr auch noch ein Lied, die rote Sonne von Barbados mit den Flippers.
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Guten Tag, hier spricht Andrea Frank aus Wackwissel-Tschellach. Ich wünsche mir von Milva das Lied »Wenn der Wind sich dreht«.

Und hier ist nochmal eine Warnmeldung. Die A3 Frankfurt-Würzburg-Vorsicht zwischen Offenbacher Kreuz und Obertshausen sind Personen auf der Fahrbahn. Und nach wie vor eine Warnmeldung von der A67 Darmstadt Richtung Mannheim zwischen Gernsheim und Lorsch. Da ist ein Kind immer noch auf der Fahrbahn unterwegs. Thomas Kuch aus Reutlingen-Sondelfingen möchte gerne Billy Joel mit Root Beer Rack hören. Thomas möchte alle Hörer aus Baden-Württemberg grüßen, die bei HR4 eine neue Heimat gefunden haben.

Hallo, hier ist die Frau Weisheit von Steinbach-Hallenberg. Ich hätte gern einen Wunsch. Schütt die Sorgen in ein Gläschen Wein. Von Willi Schneider.

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3: 14 Uhr. EU-Kommission will zentrales Klimaschutzinstrument lockern. Andy Burnham, neuer Vorsitzender der britischen Labour-Partei. Deutsche Bahn bekommt im Fernverkehr mehr Konkurrenz. Das Wetter, viele Wolken, zum Teil kräftige Schauer und Gewitter, 24 bis 29 Grad. Mein Name ist Mike Oeske. Die EU-Kommission will den Emissionshandel reformieren. Die europäische Industrie soll mehr und länger CO2 ausstoßen dürfen als bisher geplant. Aus Brüssel, ARD-Korrespondent Thomas Spickhofen.
4: Nach den Plänen der Kommission werden eine Zeit lang noch mehr Zertifikate für den Emissionshandel zur Verfügung stehen als ursprünglich geplant. Das nimmt etwas den Druck auf die Unternehmen, ihren Ausstoß an Kohlendioxid runterzufahren. Denn mehr Zertifikate heißt, mehr Ausstoß ist möglich und der Preis dürfte langsamer steigen. Durch die Aufstockung wird auch der Handel mit Zertifikaten länger möglich sein. Derzeit reichen sie ungefähr bis 2039. Dieser Zeitraum könnte nun bis weit in die 40er Jahre verlängert werden.
3: Andy Burnham ist kurz davor, neuer Premierminister von Großbritannien zu werden. Die regierende Labour-Partei hat ihn als neuen Vorsitzenden bestätigt. Am Montag soll er von König Charles III. Mit der Regierungsbildung beauftragt werden. Traditionell wird der Chef der Regierungspartei in Großbritannien auch Premierminister. Burnham war früher Bürgermeister von Manchester und gilt als großer Hoffnungsträger seiner Partei. Er löst Keir Starmer ab, dessen Regierung seit Monaten in der Krise steckt. Die Deutsche Bahn bekommt dem Fernverkehr mehr Konkurrenz. Die Bundesnetzagentur hat zugestimmt, dass das italienische Unternehmen Italo auch Zugverbindungen in Deutschland anbieten darf. Das gilt ab 2028 und betrifft zum Beispiel die Strecke zwischen Frankfurt und München. Die Bundesnetzagentur verspricht sich dadurch mehr Wettbewerb und bessere Angebote für Zugreisende. Sie gilt als eine der bekanntesten Unterstützerinnen der Terrorgruppe NSU und enge Freundin von Beate Zschäpe. Jetzt ist Susanne Emminger vom Oberlandesgericht Dresden verurteilt worden zu 2 Jahren Haft auf Bewährung. Das heißt, sie muss nicht ins Gefängnis. Aus Dresden Daniel Schrödel.
5: Laut dem Oberlandesgericht Dresden hat Emminger dazu beigetragen, dem rechtsextremen Terrortrio NSU ein Leben im Untergrund zu ermöglichen. So hat Emminger Beate Zschäpe ihre Krankenkassenkarte für Arztbesuche gegeben. Sie hat auch bei der Anmietung eines Wohnmobils geholfen, das die rechtsextreme Terrorzelle beim letzten Raubüberfall nutzte. Das Gericht sieht es als erwiesen an, dass Emminger über die Mordserie des NSU informiert war. Das Urteil fiel milder aus als von der Anklage beantragt. Die Bundesanwaltschaft forderte eine Haftstrafe von 4 Jahren.
3: Mehrere Krankenkassen haben nach Medienberichten in fragwürdige Immobilienfonds investiert und Millionen Euro verloren. Betroffen ist auch die Kassenärztliche Vereinigung Hessen. Sie soll bis zu 30 Millionen Euro Verlust gemacht haben. HR-Reporter Erik Hane.
6: Die KV Hessen gibt an, sie sei von ihrem Finanzdienstleister getäuscht worden. Nichts habe auf eine Hochrisikoanlage hingedeutet. Deshalb will sie jetzt auf Schadenersatz klagen. Bei dem Geld handelt es sich um Beiträge der gesetzlich Krankenversicherten aus Hessen, mit denen zum Beispiel Ärzte oder Psychotherapeuten bezahlt werden. Ein Teil darf die KV Hessen aber auch am Finanzmarkt anlegen. Das müssen aber sichere und risikoarme Geldanlagen sein, sodass Verluste ausgeschlossen sind.
3: Das waren die Nachrichten.
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7: Da sind einige Schauer unterwegs. Blitz und Donner und Starkregen können noch dazukommen. Und die können lokal begrenzt auch sehr kräftig ausfallen mit Unwettergefahr durch Starkregen von 20 bis 40 Liter pro Quadratmeter in ganz kurzer Zeit. Hagel mit bis 3 cm Durchmesser und Sturm und schwere Sturmböen bis 100 km/h. So kann es lokal passieren. Also wir sind vorbereitet, passiert aber nicht überall. Es ist schwülwarm mit 24 bis 29 Grad auf den Bergen. 21 bis 25. In Fritzenheim, Schwalm-Eder-Kreis 26 Grad, Lorsch im Landkreis Bergstraße 29. Morgen bei Sonne, Wolken meistens angenehme Temperaturen 22 bis 28 Grad. Der Sonntag trockenes, angenehmes Wetter mit Sonnenschein und Wolken. Und im Norden, da könnte es mal ein bisschen regnen. Montag ein trockener Mix aus Sonnenschein und Quellwolken. Im Norden wieder einzelne Schauer bei 19 bis angenehmen 25 Grad.
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7: Eine Menge Meldungen heute am

0: Freitagen mit dabei. 8 Stück sind es. Da haben wir die A3 Frankfurt-Würzburg. Vorsicht zwischen Offenbacher Kreuz und Obertshausen sind Personen auf der Fahrbahn. Vorsicht auch auf der A661 Egelsbach Richtung Oberursel zwischen Frankfurt-Niedereschbach und Bad Homburger Kreuz. Eine ungesicherte Unfallstelle auf dem linken Fahrstreifen und es sind auch da Personen auf der Fahrbahn. Die A3 Frankfurt Richtung Köln zwischen Raunheim und Raststätte Medenbach. 3 Kilometer stockender Verkehr wegen eines defekten Fahrzeugs. Auf dem linken Fahrstreifen steht das. Dann haben wir im weiteren Verlauf zwischen Niedernhausen und Idstein 5 Kilometer stockenden Verkehr. A7 Fulda Richtung Kassel zwischen Bad Hersfeld West und Homberg-Efze. 4 Kilometer Stau und stockender Verkehr wegen eines defekten Fahrzeugs im Baustellenbereich. Der rechte Fahrstreifen ist deswegen blockiert. A7, Fulda Richtung Würzburg, zwischen Fulda Dreieck und Bad Brückenau-Wildflecken, 9 Kilometer Stau und stockender Verkehr ab der Raststätte Udrichshausen. Die A45, Dortmund Richtung Gießen, zwischen Ehringshausen und Wetzlar Süd, streckenweise stockender Verkehr. Und noch die B49, Limburg Richtung Gießen, zwischen Wetzlar Dahlheim und Wetzlar Gabenheim, 2 Kilometer Stau.
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0: Hallo zusammen und wo auch immer Sie unterwegs sind oder wie, mit dem LKW vielleicht auf der Autobahn oder mit dem Auto, mit dem Motorrad, wie auch immer, jetzt haben wir musikalische Unterhaltung und die kommt von Juliane Werding, Howard Carpendale und zum Start Tina Charles mit einem tollen Song, fast 50 Jahre her, Disco-Klassiker, I love to love, but my baby loves to dance. Ja, wirklich ein schöner Song. Er war auch damals 3 Wochen auf Platz 1 in den britischen Charts.
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0: Also ich hab's echt mal probiert, mit einem Einrad zu fahren. Naja, also geht bestimmt deutlich besser. Aber hallo, in Münster im Kreis Darmstadt-Dieburg, da gibt es einen Verein, der noch mehr kann, als nur damit prima zu fahren. Dort spielen die Mannschaften nämlich Einrad-Hockey. Also die sind so gut da drin, dass die sogar an der deutschen Meisterschaft teilnehmen. Mit Eishockeyschlägern und Tennisball. HR4-Reporterin Sina Philips.
1: Also wir werden jetzt gleich eine Passkette machen, um ein bisschen das Passspielen ein bisschen besser zu üben.
2: Ein paar letzte Anweisungen vom Trainer, dann geht's auf die Einräder. Auf einem Einrad sitzt die 16-jährige Melina. Das Fahren hat sie sich selbst beigebracht. Sie ist seit 4 Jahren im Verein in Münster, will dort noch mehr Tricks lernen und schätzt vor allem eins bei diesem Nischensport.
3: Ich finde, Einradhockey ist einfach nochmal so diese Teamgemeinschaft. Bei meinen Tricks bin ich bei mir selber. Ich kann mich selber testen, ich kann so viel machen, wie ich möchte. Und im Hockey ist man einfach zusammen, man hat ein Team, man hat eine Gemeinschaft, man kann Spaß haben.
2: Der Verein Radsport 1921 aus Münster hat 2 Einradhockeymannschaften. Bei einem Spiel treten immer 5 gegen 5 an. Mit Eishockeyschlägern wird ein Tennisball in Eishockeytore geschlagen, alles vom Einrad aus. Die Mannschaften sind bunt gemischt, sagt Trainer Tristan Lück.
1: Das ist ja das Tolle beim Einradhockey, es gibt keine Altersbegrenzung, Geschlechtsaufteilung, irgendwelche Vorgaben. Es gibt Mannschaften, da spielen nämlich 10-Jährigen mit 60-Jährigen.
2: Und obwohl es nicht gerade einfach aussieht, auf einem Einrad balancierend auch noch einen Schläger zu schwingen, so schwierig ist es angeblich gar nicht, findet Melina.
3: Also ich vergleiche das gerne mit dem Laufen lernen. Sobald man einmal laufen kann, kann man es und dann kann man dabei auch andere Sachen machen. Ich kann ja beim Laufen auch ein Buch lesen, theoretisch. Und dann denke ich gar nicht mehr über das Laufen nach. Also sobald ich den Schläger in der Hand habe und Einrad fahren kann, fahre ich halt.
2: Die 7 Jahre alte Franka ist gerade noch dabei, das zu lernen, um auch beim Hockey mitspielen zu können.
4: Naja, es macht halt einfach Spaß. Und man ist mit anderen zusammen, die üben mit einem. Und man muss sich nicht sagen, man ist der Schlechteste, weil viele können es gar nicht.
2: Hilfe bekommt sie unter anderem von Melina. Mit ihr fährt sie Hand in Hand durch die Halle, weil sie allein noch etwas wackelig unterwegs ist. Melina unterstützt Franka gerne.
3: Ich finde das richtig schön. Du bist wie eine kleine Freundin für mich und dann kann ich dir helfen, dass du weiterkommst. Ich kann deine Fortschritte miterleben. Das finde ich sehr super.
4: Finde ich auch.
2: Und selbst wenn Franka mal hinfallen sollte, das gehört dazu, findet Melina. Nach Einradhockeyspielen habe sie auch immer ein paar neue blaue Flecken.
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Nur 6 Wörter. Mitsingen also kein Problem, auch für Leute, die unsicher sind beim Text. Der Disco-Hit Fly Robin Fly von unserer deutschen Band Silver Convention ist sehr minimalistisch. Also wir brauchen eigentlich nur eine Zeile, die ins Ohr geht. Und das hat geklappt. 1975 ist das Lied rausgekommen und hat echt wirklich super funktioniert. Fly Robin Fly, Up Up to the Sky. Das hat gereicht. Platz 1 in den USA und einen Grammy haben sie auch noch abgestaubt. Und jetzt für alle nochmal zum Mitsingen. Fly Robin Fly, Up Up to the Sky.

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2: Es ist jetzt 14:30. Wir schalten in unsere Regionalstudios nach Kassel, Fulda, Gießen, Frankfurt und Darmstadt.
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3: Aus Kassel in die Welt. Michael Stürmer, ein genialer Kopf, einer der berühmtesten Historiker Deutschlands. Jetzt ist er gestorben. 1938 wird er in Kassel geboren. Anfang der 70er ist er Professor an der Gesamthochschule, aus der später die Uni wird. Dann startet er durch. Als Historiker glänzt er an den berühmten Unis Princeton in den USA und der Sorbonne in Frankreich. In den 80ern berät er den damaligen Bundeskanzler Helmut Kohl. Streitbar ist der Kasselaner, legt sich mit dem Philosophen Jürgen Habermas an. Für Stürmer muss es in Europa immer ein Gleichgewicht geben. Keine Nation darf über andere herrschen, sonst gäbe es Krieg. Jens Wellhöner aus Kassel.
4: Ein Flugzeug im Landeanflug. Doch plötzlich geht etwas schief und es kommt zur Katastrophe. Gestern Nachmittag passiert das am Flugplatz bei Bad Arolsen in Mengeringhausen. Zeugen berichten, wie ein Kleinflugzeug im Landeanflug plötzlich ins Trudeln gerät und auf den Boden stürzt. Die Maschine gerät daraufhin in Brand. Laut Polizei stirbt der Pilot noch an der Absturzstelle. Die Ermittlungen zur Absturzursache dauern noch an. Bisher konnte der verstorbene Pilot nicht vollständig identifiziert werden. Es könnte sich laut Polizei um einen 31-jährigen Mann aus dem Landkreis Waldeck-Frankenberg handeln. Ein DNA-Test soll nun Gewissheit bringen. Fabian Schmidt, Bad Arolsen, Mengeringhausen.
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2: Zur Sonne kommen seit einigen Stunden ja auch Regen und Gewitter. Örtlich sind die auch schon mal ganz schön kräftig. Die Einzelheiten hat Martin Gutsch.
5: Das mit den Schauern und Gewittern ist hier in Nordhessen noch bis zum Abend ein Thema. Kandidaten für punktuell kräftige Regengüsse sind zum Beispiel das Upland, aber auch das Werraland. Wenn sich die Gewitter dann am Abend verziehen, nehmen sie auch die Schwüle mit. Und dann wird's am Himmel ruhiger, es geht in eine klare Nacht und dann in ein warmes Wochenende. Das bringt uns morgen Nachmittag noch bis zu 24, am Sonntag noch 21 Grad. Morgen Nachmittag gibt es eventuell Schauer, aber sonst scheint auch mal die Sonne.
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2: Vorsicht auf der A7, Kassel Richtung Fulda. Zwischen Dreikassel Süd und Guxhagen liegen Reifenteile auf der Fahrbahn. Vorsicht auf der A661, Egelsbach Richtung Oberursel. Zwischen Frankfurt-Niedereschbach und Bad Homburger Kreuz eine ungesicherte Unfallstelle auf dem linken Fahrstreifen und da sind Personen auf der Fahrbahn. Die A3 Köln Richtung Frankfurt zwischen Dietz und Lahntalbrücke, 2 Kilometer Stau wegen Instandsetzungsarbeiten. Der rechte Fahrstreifen ist gesperrt. A7 Fulda Richtung Würzburg zwischen Fulda Dreieck und Bad Brückenau-Wildflecken, 7 Kilometer Stau und stockender Verkehr ab der Raststätte Utrichshausen. Die A45 Gießen Richtung Dortmund zwischen Wetzlarer Kreuz und Ehringshausen, 3 Kilometer Stau und stockender Verkehr. A45 Dortmund Richtung Aschaffenburg zwischen Wetzlar Ost und Gießener Südkreuz, streckenweise stockender Verkehr. A67 Darmstadt Richtung Mannheim zwischen Darmstädter Kreuz und Funkstadt, auch da streckenweise stockender Verkehr. Die A5 Heidelberg Richtung Karlsruhe zwischen Heidelberg

You Win Again, das war eine Herzenssache für die Fans. 1987, das Datum war ganz, ganz wichtig. Das war nämlich das weltweit große Comeback der Bee Gees. Die Ballade über eine vergebliche Liebe war ihr erster Nummer-1-Hit in Großbritannien nach über 8 Jahren. Und damit waren die Bee Gees tatsächlich die erste Band, die in den 60er, 70er und auch in den 80er Jahren die britischen Charts angeführt hat.

0: Beatrice Egli, mein Herz.
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0: Ein schattiges Plätzchen im Wald, aber auch luftige Höhen. Der Geo-Naturpark Bergstraße Odenwald hat beides zu bieten. Larissa Arras vom Geo-Naturpark hat uns erzählt, wie man sich auch durch den Geo-Naturpark führen lassen kann.
2: Wir haben Geopark-Ranger, die gerne Führungen anbieten, entweder auf Anfrage oder zum Teil auch öffentliche Führungen. Und das ist dann ein buchbares Erlebnis zu ganz unterschiedlichen Themen, sei es Naturkunde, Geologie, Landschaftsgeschichte, Kräuterwanderungen, besondere Wanderungen an Orten, das ist ganz individuell im Zuschnitt.
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6: 15 Uhr. Europäische Industrie soll mehr und länger CO2 ausstoßen dürfen. Labour-Partei bestätigt Burnham als neuen Vorsitzenden. Neues Freilichtmuseum bei Marburg startet.

0: Dauerbetrieb. Das Wetter, örtlich kräftige Schauer und Gewitter, 24 bis 29 Grad. Mein Name ist Mike Oeske. Die EU-Kommission will den Emissionshandel reformieren. Die europäische Industrie soll mehr und länger CO2 ausstoßen dürfen als bisher geplant. Aus Brüssel, ARD-Korrespondent Thomas Spickhofen.
1: Nach den Plänen der Kommission werden eine Zeit lang noch mehr Zertifikate für den Emissionshandel zur Verfügung stehen als ursprünglich geplant. Das nimmt etwas den Druck auf die Unternehmen, ihren Ausstoß an Kohlendioxid runterzufahren. Denn mehr Zertifikate heißt, mehr Ausstoß ist möglich und der Preis dürfte langsamer steigen. Durch die Aufstockung wird auch der Handel mit Zertifikaten länger möglich sein. Derzeit reichen sie ungefähr bis 2039. Dieser Zeitraum könnte nun bis in die 40er Jahre verlängert werden.
0: Auch die Kassenärztliche Vereinigung Hessen hat mit fragwürdigen Immobilienfonds 30 Millionen Euro verloren. Sie gibt an, von ihrem Finanzdienstleister getäuscht worden zu sein. Nichts habe auf eine Hochrisikolage hingedeutet. Die KV Hessen will jetzt auf Schadensersatz klagen. Nach Medienberichten haben insgesamt 17 Krankenkassen und kassenärztliche Vereinigungen rund 170 Millionen Euro Verlust gemacht. Andy Burnham ist offiziell zum Chef der britischen Labour-Partei ernannt worden. Der ehemalige Bürgermeister von Manchester hat damit die letzte Hürde genommen auf dem Weg zum neuen britischen Premierminister. Am Montag soll er offiziell von König Charles den Regierungsauftrag bekommen. Eine der bekanntesten Unterstützerinnen der Terrorgruppe NSU, Susanne Emminger, ist verurteilt worden. Das Oberlandesgericht Dresden verhängte 2 Jahre Haft auf Bewährung. Aus Dresden Daniel Schrödel.
2: Laut dem Oberlandesgericht Dresden hat Emminger dazu beigetragen, dem rechtsextremen Terrortrio NSU ein Leben im Untergrund zu ermöglichen. So hat Emminger Beate Zschäpe ihre Krankenkassenkarte für Arztbesuche gegeben und ihre Personalien für den Kauf einer Bahncard bereitgestellt. Das Gericht sieht es als erwiesen an, dass Emminger über die Mordserie des NSU informiert war. Das Urteil fiel milder aus als von der Anklage beantragt. Die Bundesanwaltschaft forderte eine Haftstrafe von 4 Jahren.
0: Das italienische Unternehmen Italo kann ab 2028 auch Fernzüge in Deutschland anbieten. Dem hat am Vormittag die Bundesnetzagentur in Bonn zugestimmt. Sie verspricht sich davon bessere Angebote für Zugreisende durch mehr Wettbewerb. Aus Bonn, Jörg Sauerwein.
3: Mit der Entscheidung ist der Zugang auch zu ausgelasteten und attraktiven Strecken wie zum Beispiel von München nach Frankfurt oder Berlin für die Italiener garantiert. Beim Fahrgastverband ProBahn begrüßt man die Entscheidung zwar grundsätzlich, allerdings fürchtet man, dass sich Italo nur besonders lukrative Strecken rauspicken könnte. Als Folge könnten der Deutschen Bahn dann Einnahmen verloren gehen, die sie brauche, um auch nicht so attraktive Strecken zu bedienen. Diese Sorge teilt die Bundesnetzagentur jedoch nicht.
0: Weimar bei Marburg hat ab sofort ein neues archäologisches Freilichtmuseum. Die sogenannte Zeiteninsel geht offiziell in den Dauerbetrieb. An diesem Wochenende ist dazu ein großes Fest geplant. Zu sehen gibt es regionale Geschichte über 5 Epochen hinweg, von der Steinzeit bis zu den Römern. Dafür bietet die Zeiteninsel rekonstruierte Gebäude in Originalgröße, Mitmachaktionen und Workshops. Das waren die Nachrichten.
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5: Schauen wir mal in unsere hr-Wetterkamera auf dem Dach vom Schlosshotel Waldeck. Ein schöner Blick auf den Edersee. Das sieht im Moment nach Urlaubsregion aus, von wegen grau am Himmel. Aber das ist eben ja sehr wechselhaft heute und es sind auch einige Schauer unterwegs. Blitz und Donner und Starkregen können noch dazukommen hier und da. Die können lokal begrenzt sehr kräftig ausfallen, also da sollten wir vorbereitet sein. Unwettergefahr durch Starkregen von 20 bis 40 Liter pro Quadratmeter in ganz kurzer Zeit. Und auch Hagel mit bis zu 3 cm Durchmesser. Und dazu schwere bis starke Sturmböen bis 100 km/h. Ja, das passiert nicht überall zum Glück. Es ist schwülwarm mit 24 bis 29 Grad. In Villingen im Landkreis Waldeck-Frankenberg 24, in Bruchköbel im Main-Kinzig-Kreis 28 Grad. In der Nacht ziehen dann letzte Schauer sehr schnell weiter. Es wird dann freundlicher und bleibt trocken. Die Luft kühlt ab auf 17 Grad im Rhein-Main-Gebiet und bis auf 12 Grad sogar im Upland oder auch im oberen Fuldatal. Morgen bei Sonne, Wolken meistens trocken, angenehme Temperaturen 22 bis 28 Grad und die Aussichten für Sonntag trockenes und angenehmes Wetter, Sonnenschein und Wolken 24 Grad ungefähr, also 18 bis 24 am Montag, so ein trockener Mix aus Sonnenschein und Quellwolken.
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5: Vorsicht auf der A661 Egelsbach Richtung Oberursel zwischen Bad Homburg und

0: Oberose liegt ein Plastikteil auf dem rechten Fahrstreifen. Die A3, Köln Richtung Frankfurt, zwischen Dietz und Lahntalbrücke, 2 Kilometer Stau wegen Instandsetzungsarbeiten. Der rechte Fahrstreifen ist gesperrt. A5 Heidelberg Richtung Karlsruhe zwischen Heidelberg-Schwetzingen und Waldorf-Wiesloch, streckenweise stockender Verkehr. A7 Fulda Richtung Würzburg zwischen Fulda-Dreieck und Bad Brückenau-Wildflecken, 7 Kilometer Stau und stockender Verkehr ab der Raststätte Udrichshausen. Die A45 Gießen Richtung Dortmund zwischen Wetzlarer Kreuz und Ehringshausen, 3 Kilometer Stau und stockender Verkehr. A45 Dortmund Richtung Aschaffenburg zwischen Wetzlar Ost und Gießener Südkreuz, auch da streckenweise stockender Verkehr. A661 Egelsbach Richtung Oberursel zwischen Preungesheimer Dreieck und Frankfurt-Heddernheim, 2 Kilometer Stau wegen eines defekten Fahrzeugs im Baustellenbereich. A661 Oberursel Richtung Egelsbach zwischen Bad Homburger Kreuz und Frankfurt-Eckenheim, 4 Kilometer Stau und stockender Verkehr.
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0: Einen schönen guten Tag. Ein Kuss in Paris, das ist die Liebeshymne, die neue Liebeshymne von Maite Kelly. Die ist im April rausgekommen als Vorbote ihres Albums 24/7. Hören wir hier gleich bei uns in HR4. Vorher Udo Lindenberg und die Cats.
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0: Aufstehen morgens um 3 Uhr, rein in die Gummistiefel, ab ins Auto und rauf auf die Felder und Wiesen. Das war die letzten 3 Monate der sehr anstrengende Nebenjob für die Rehkitzretter in Hessen. Die sind überall im Land unterwegs und holen die Kitze raus, bevor die Bauern mit ihren Mähwerk kommen. Jetzt ist die Saison vorbei. Die Rehkitzretter haben tiefe Ringe unter den Augen und ein mächtiges Schlafdefizit. Aber die haben auch richtig viel geschafft, hat uns Florian Bayern erzählt. Er war in Nordhessen im Einsatz.
1: Bis jetzt waren wir an 51 Tagen unterwegs und haben dabei 108 verschiedene Einsatzorte gehabt. Dabei mehr als 2800 Hektar abgeflogen, also fast 4000 Fußballfelder. Und auf denen haben wir 440 Kitze gefunden.
0: Muss man sich mal vorstellen, dass allein in Nordhessen die Schüler und Lehrer von der Stellbergschule in Homberg, die haben auch noch Kitze gerettet, allein in der Rhön, 50. Rehkitzretterin Tina Wirth aus dem südhessischen Hergershausen hat uns erzählt, dass es auch da so um die 50 waren. Für jedes Einzelne ist sie gern mitten in der Nacht aufgestanden.
2: Es geht mir tatsächlich sehr ans Herz. Man geht immer mega vorsichtig durch die Wiese und guckt, wo liegt's denn jetzt? Dann steht man kurz davor und es ist dann so, da geht's Herz auf, wenn man es dann ganz vorsichtig aufnimmt und wenn diese Augen einen dann anschauen mit den langen Wimpern.
0: Ja, die Rehkitzretter in Südhessen, in Hessen, in ganz Hessen, die dürfen sich jetzt ausruhen. Die Saison ist vorbei. Viele Rehleben haben sie gerettet. Und ganz ehrlich, das ist Herzenssache. Vielen Dank dafür.
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0: Ja, vor einer Weile war er noch hier. Der Michael Heck wurde ja in Herborn geboren und seine Liebe zur Musik ist auch hier aufgewachsen. Er hat auch eine ganz große Liebe zu seiner Heimat. Das hat er uns mal hier erzählt.
1: Ich bin in jedem Verein, Obstgartenverein, Feuerwehr, engagiere mich auch für die Vereine, habe viele, viele Freunde und das ist ja das Schöne, wenn du aus so einem kleinen Dorf kommst. Nichts bleibt wirklich geheim, ist aber egal, weil du kennst jeden und diese Herzlichkeit und diese Nähe zum Menschen, das ist das, was der Welt im Moment am meisten fehlt. Die Leute reden nicht mehr, die simsen. Und das ist auf dem kleinen Dorf überall in Hessen. Nicht nur bei uns in Siegbach, sondern es ist überall dasselbe. Und deshalb finde ich auch Hessen und die Heimat so stark. Und ich bin jemand, der volle Kanne auf die Heimat steht.
0: Tja, und aus der Heimat Hessen, da kommen auch diese Lieder von Michael Heck. Ich schenke dir ein Schloss.

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2: Nach dem Turnhallenbrand in Fuldabrück-Dittershausen sucht die Gemeinde eilig nach einem Ersatz. 2 intakte Sporthallen hat die Gemeinde noch. In Dörnhagen und

0: Bergshausen. Doch die sind eigentlich voll belegt, so der Bürgermeister von Fuldabrück. Er sei aber zuversichtlich, dass man Grundschülern, Kitakindern und Sportvereinen nach den Ferien Ausweichmöglichkeiten bieten könne. Insgesamt wird es aber erstmal weniger Sportstunden geben. Am Montag soll der Schaden an der beschädigten Turnhalle begutachtet werden. Ob die Halle nur saniert wird oder komplett neu gebaut werden muss, ist noch nicht klar. Die Halle könnte durch den Brandschaden noch für mehrere Jahre unbenutzbar bleiben. Fabian Schmidt, Fuldabrück.
1: Auf die Plätze, fertig, platsch. Das Freibad in Frielendorf im Schwalm-Eder-Kreis lädt morgen wieder zum alljährlichen Freibadfest. Ab 11 Uhr geht's los. Höhepunkte dieses Jahr: ein Arschbomben-Contest von den freibadeigenen Sprungtürmen. Wer kann am elegantesten das meiste Wasser in die Luft schleudern? Außerdem ein Wettbewerb an einer Kletterwand. Wer sich nicht mehr festhalten kann, fällt ins Kühle nass. Und Schnuppertauchen mit dem Frielendorfer Tauchteam Kormoran. Wer will, kann ausprobieren, wie es ist, mit einer Sauerstoffflasche unter Wasser atmen zu können. Und für alle Eltern: ab 15 Uhr serviert der Förderverein Freibad Frielendorf e.V. leckere Cocktails. Nikolas Frühling, Frielendorf.
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3: Für einige von uns ist es ja schon ordentlich nass geworden. Andere bekommen den Regen ja noch ab. Die genauen Aussichten von hr4-Meteorologe Martin Gutt.
4: Ein paar starke Regengüsse sind aktuell hier im Norden von Hessen noch unterwegs. Örtlich schüttet es kräftig. Heute Abend verziehen sich dann Schauer und Gewitter und dann kehrt am Himmel auch wieder Ruhe ein. Es gibt nur morgen Nachmittag noch ein paar eventuelle Schauer, aber sonst wird bei uns das Wochenende insgesamt einfach nur weiter sommerlich mit einer Mixtur aus Sonnenschein und Wolken. Der Samstag wird dann hier zwischen Frankenberg und Großalmerode dabei mit 24 Grad wärmer als der Sonntag.
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3: Vorsicht auf der A44 Dortmund Richtung Kassel. Zwischen Bräuner und Zierenberg steht ein defekter Pkw auf dem linken Fahrstreifen. A3 Köln Richtung Frankfurt zwischen Dietz und Lahntalbrücke. 2 Kilometer Stau wegen Instandsetzungsarbeiten. Der rechte Fahrstreifen ist gesperrt. A5 Heidelberg Richtung Karlsruhe zwischen Heidelberg-Schwetzingen und Waldorf-Wiesloch. Streckenweise stockender Verkehr. A7 Fulda Richtung Würzburg zwischen Fulda Dreieck und Bad Brückenau Wildflecken. 7 Kilometer Stau und stockender Verkehr ab der Raststätte Udrichshausen. A45 Gießen Richtung Dortmund zwischen Wetzlar Ost und Wetzlarer Kreuz. 3 Kilometer Stau und stockender Verkehr. Die A45 Dortmund Richtung Aschaffenburg zwischen Wetzlar Ost und Gießener Südkreuz. Streckenweise auch da stockender Verkehr. A661 Oberursel Richtung Egelsbach zwischen Bad Homburger Kreuz und Frankfurt-Eckenheim, streckenweise stockender Verkehr.
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3: Schönen guten Tag, einen entspannten Nachmittag für alle.
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0: Fehlerfrei, das ist Helene Fischer.
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0: Felsenbirnen sind ja sehr, sehr schöne Sträucher. Die kleinen Blüten, die sind hübsch weiß und dazu hat sie so rötlich-braune Zweige. Also ich habe gleich zwei im Garten. Mehr noch, die gesunden Früchte, die können wir sogar naschen. Vera John aus unserem HR4-Team, Vera, du bist auch auf den Geschmack gekommen, ne?
2: Ja, allerdings erst vor kurzem. Meine Eltern, die hatten zwar auch einen Felsenbirnenstrauch im Garten, aber ja, die haben nie was mit den Früchten gemacht. Ne? Wir haben da nur so die hübschen weißen Blüten im Frühling bewundert. Ja, und jetzt bin ich darüber gestolpert, dass man die Früchte essen kann. Und die sind ja so schön süß und ne, gar nicht herb wie andere Wildobstarten.
0: Aber mit Birnen haben die ja überhaupt nichts zu tun. Die sehen ja eher aus wie so kleine blaue Heidelbeeren.
2: Ja, genau. Also mein Mann hat sie im Kühlschrank auch direkt verwechselt und sich dann gewundert, dass die vermeintlichen Heidelbeeren jetzt so viel viele kleine Kernchen haben.
0: Also ich frage mich ja, warum heißen die eigentlich Felsenbirnen und nicht einfach Beeren?
2: Also Felsen, weil der Strauch in der Natur gern auf felsigen Untergrund an steilen Abhängen wächst. Mhm. Und Birne, habe ich gelesen, weil die Früchte angeblich eine Birnenform haben, wenn sie noch grün und unreif sind. Also ich habe mir ein paar Bilder angeschaut. Mich hat die Erklärung nicht so überzeugt. Dann schon eher die andere Idee, dass die weißen, zarten Blüten eben so ein bisschen an die Blüten von Birnbäumen erinnern.
0: Und jetzt kommt's. Du hast aus den Felsenbirnen auch was Leckeres gemacht, ne?
2: Ja, also erstmal habe ich Marmelade gekocht. Und weil die Felsenbirnen so süß sind, da habe ich noch so einen sauren Sommerapfel dazu getan und Limettensaft. Das alles nach dem Kochen püriert und es wird dann wunderbar dunkelrot und lecker. Ja, dann habe ich noch Felsenbirnen-Essig angesetzt, schön säuerlich-fruchtig, aber am allerbesten ist der Käsekuchen mit Felsenbirnen geworden.
0: Boah, und im Team durften natürlich auch alle mal kosten. Also der hat ja wirklich ganz herrlich nach Mandeln geschmeckt, ne?
2: Ja, und das, obwohl keine einzige Mandel drin ist. Der Geschmack kommt nämlich auch aus den Felsenbirnen. Die enthalten einen Stoff, der sich beim Zerkleinern oder auch beim Backen entfaltet. Ja, und dann eben wie Bittermandelaroma schmeckt.
0: Also, da geht so einiges mit Felsenbirnen. Sieht nicht nur schön aus, die schmecken auch wunderbar. Die Rezepte von Vera, die gibt's bei uns auch im Netz auf hr4.de. Danke, Vera.
2: Gerne.
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0: Ich bin hier schon total gespannt, Michael, auf deine Hundegeschichte. Du hast ja einen neuen Hund, einen ganz kleinen, ne?
1: Yorkshire Terrier, ja, adoptiert aus dem Tierschutz. Ist jetzt 2 Wochen bei uns. Also Yorkshire Terrier ungefähr so groß wie eine Ameise in etwa, ne? Und jetzt war meine Tochter da mit ihrer Hündin, mittelgroß, also ein ganz normaler Hund, ne? Und die zwei Hündinnen, die haben sich jetzt kennengelernt. Und das ist ja das Faszinierende. Jedes Mal wieder, wenn sich so zwei Hunde kennenlernen, da wird ja eben mal geklärt, wer denn so das Sagen hat. Mhm. Und das ist, also, das dauert einen Bruchteil einer Sekunde. Ne? Die Kleine war jetzt ein bisschen stürmisch, die Große hat es dann nicht so mit, also kam da mal so ein kurzes. Ne? Das ist ja international gültige Hundesprache.
0: Ja, und die verstehen sich.
1: Das heißt übersetzt dann, jetzt pass mal auf, du Wurm, du siehst zwar niedlich aus, aber ich bin riesig, ne? Ich könnte dich einatmen. Ich lebe in dieser Familie schon seit Jahren und die Einzige, die mir auf den Sack gehen darf, ist mein Frauchen. Also halt dich gefälligst zurück. Vielen Dank für die Aufmerksamkeit. Ne? Und das mit einem einzigen. So, was wäre das schön? Überleg mal, wenn wir Menschen das auch könnten.
0: Zack.
1: Da könnte ich jetzt in 3 Sekunden erzählen, was ich alles noch zu erzählen habe heute. Und dann wäre schon wieder Feierabend. Aber so bleibe ich dann doch ein bisschen länger.
0: Ne? Wunderbar. Ich bin schon gespannt auf die nächste Hundegeschichte von Michael und seinen Yorkshire.
1: Ja, da gibt es einiges.
0: Ja, meiner ist auch ziemlich groß. Vielleicht teilen wir uns mal. Ne? Ich bin Uwe Becker. Tschüss denn.

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6: 16 Uhr. Deutschland und Frankreich treiben nukleare Abschreckung voran. EU-Kommission will Vorgaben beim Emissionshandel abschwächen. Frankfurter Landgericht erlässt Verfügung gegen FIFA. Das Wetter, örtlich kräftige Schauer und Gewitter, 24 bis 29 Grad. Mein Name ist Mike Oeske. Künstliche Intelligenz, wichtige Rohstoffe und die nukleare Abschreckung. Bundeskanzler Merz und Frankreichs Präsident Macron haben vereinbart, die Partnerschaft beider Länder auszubauen. Nach einem Treffen in der Nähe von Köln sagte Merz, beim Thema nukleare Abschreckung schlage man einen neuen gemeinsamen Weg ein.
7: In der neu geschaffenen strategischen Steuerungsgruppe durchdenken wir, mit welchem Mix

0: an Fähigkeiten wir unsere gemeinsame Abschreckung in Zukunft weiter steigern können. Und neben dieser Arbeit an einer gemeinsamen Doktrin werden wir auch die konventionellen deutschen Kräfte noch in diesem Jahr an einer nuklearen Übung der französischen Streitkräfte beteiligen.
1: Die EU-Kommission will ein zentrales Instrument für den Klimaschutz lockern. Sie hat vorgeschlagen, dass europäische Unternehmen länger und mehr CO2 ausstoßen dürfen als geplant. Die Vorgaben für den sogenannten Emissionshandel sollen entsprechend abgeschwächt werden. Die Kommission gibt damit vor allem Forderungen aus der Industrie nach. Der Iran will mit seinen Angriffen in der Region weitermachen, bis die Attacken auf den Süden des Landes aufhören. Der zuständige Kommandeur der Revolutionsgarden erklärte, man werde weiter aus dem ganzen Iran heraus angreifen, bis an der eigenen Küste Ruhe einkehre. Die USA hatten in den letzten Tagen verstärkt iranische Ziele angegriffen. Der Iran attackierte unter anderem Jordanien, Syrien, den Irak und Kuwait. Die AfD in Nordrhein-Westfalen hat ihren Parteitag in Mahl fortgesetzt. Begleitet von Tumulten und Beschimpfungen benannte sie weiter ihre Kandidaten für die Landtagswahl im kommenden Jahr. Ein Antrag, den Parteitag abzubrechen, fand keine Mehrheit. Viele Vertreter des Lagers hinter der Bundesvorsitzenden Weidel verließen daraufhin unter Protest den Saal. AfD-Landesparteichef Vinzenz hatte am Morgen vor der Veranstaltungshalle per Megafon vor einem Abbruch gewarnt. Kurz vor dem Finale der Fußball-WM hat das Frankfurter Landgericht eine einstweilige Verfügung gegen die FIFA erlassen. Demnach muss der Weltfußballverband seine Art ändern, wie er in Deutschland Online-Tickets für die WM verkauft. Aus Frankfurt, Frank Angermund.
2: Beschwert hatte sich eine Ticketplattform aus Berlin. Konkret geht es darum, wie der Kaufablauf im Internet gestaltet ist und um Zeitdruck. Auf dem Portal der FIFA würden Käufer erstmal deutlich günstigere Ticketpreise für Fußballspiele angezeigt bekommen. Am Ende sei der Preis aber deutlich höher. Außerdem hätten die Kunden nur 6 Minuten Zeit, den Bestellprozess zu durchlaufen, und es seien standardmäßig immer die teuersten Plätze ausgewählt. Auch in den USA befasst sich die Justiz mit dem Ticketverkauf zur Fußball-WM.
1: Der Journalist, Autor und Historiker Michael Stürmer ist tot. Er wurde 87 Jahre alt. Stürmer wurde in Kassel geboren, startete Anfang der 70er Jahre als Professor an der Gesamthochschule, aus der später die Uni wurde. Danach arbeitete er unter anderem an Universitäten wie Princeton in den USA und an der Sorbonne in Frankreich. In den 80er Jahren beriet er auch den damaligen Bundeskanzler Helmut Kohl. Das waren die Nachrichten.
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4: Dichte Wolken, aber zwischendurch auch Sonnenschein. Ja, bis hierhin wäre es ja okay, nicht? Aber da kommt noch mehr. Und zwar teilweise kräftige Schauer und Gewitter, auch mit Unwettergefahr durch Starkregen, Hagel, Sturmböen. Die können sich in der schwülen Luft entwickeln. Die gibt es ja auch teilweise schon. Temperaturen aktuell um 25 Grad. In der Nacht ziehen dann die Schauer und Gewitter Richtung Osten ab. Und dann wird es wieder ruhiger und vor allem trocken, bei Tiefstwerten zwischen 18 und 12 Grad. Und morgen am Samstag Sonne und Wolken. Am Nachmittag können sich wieder einzelne Schauer entwickeln, vielleicht auch mal ein Gewitter dabei. Meistens bleibt es aber trocken bei 22 bis 29 Grad. Sonntag Sonne und Wolken, im Norden hier und da ein bisschen Regen bis maximal 24 Grad. Und am Montag auch Sonne und Wolken und dann bleibt es wohl auch trocken bis 25 Grad.
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4: Vorsicht auf der A44 Dortmund Richtung Kassel. Zwischen Bräunau und Zierenberg steht ein defekter PKW auf dem linken Fahrstreifen. Und Vorsicht auf der A60 Rüsselsheim Richtung Mainz. Zwischen Bischofsheim und Mainspitzdreieck liegen Fahrzeugteile auf der Fahrbahn. A3 Köln Richtung Frankfurt zwischen Dietz und Lahntalbrücke. 4 Kilometer Stau wegen Instandsetzungsarbeiten. Der rechte Fahrstreifen ist gesperrt. A5 Frankfurt Richtung Kassel. Zwischen Homberg-Ohm und Ohmtal-Dreieck streckenweise stockender Verkehr. A7 Fulda Richtung Würzburg. Zwischen Fulda-Dreieck und Bad Brückenau-Wildflecken. 7 Kilometer Stau und stockend ab der Raststätte Utrichshausen. A44 Dortmund Richtung Kassel zwischen Warburg und Zierenberg streckenweise Stau und stockend. A45 Dortmund Richtung Aschaffenburg zwischen Wetzlar Ost und Gießener Südkreuz streckenweise stockender Verkehr. Und A661 Oberursel Richtung Egelsbach zwischen Bad Homburger Kreuz und Frankfurt-Eckenheim streckenweise stockender Verkehr.
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4: Es ist Freitagnachmittag. Wir starten so langsam wieder durch ins

0: Das Lächeln von Pussycat Smile. Das hier nenne ich auch mal eine coole Location. Das leere Hallenbad des Alsfelder Erlenbades. Leer. Nicht ganz. Da wird nämlich das Becken zur Bühne, zur Galerie, zur Sporthalle, Bäderkultur, heißt das Programm. Pressesprecherin Anja Kieblenski erzählt uns, was dahinter steckt.
1: Vom Chlorkonzert übers Rudelsingen und Beckenbodengymnastik am Beckenboden, Skigymnastik, Lach-Yoga, Tanzworkshop und Kreativworkshops bis hin zu Lesungen, Vorträgen und unterschiedlichsten Konzerten. Mal eher klassisch, mal richtig zum Abrocken und Tanzen.
0: Im Becken. Ne? Wie kommt man denn auf die Idee, ein leeres Hallenbadbecken so zu bespielen?
1: Ich habe Sommer für Sommer das leere Hallenbadbecken traurig vor sich hin dümpeln sehen, während im Freibad nebenan das Leben tobte und dachte, das kann so nicht bleiben. Da ich mich kulturell in der Stadt engagiere, kam mir dann auch schnell die Idee, das leergepumpte Hallenbadbecken während der Freiluftsaison als coole Veranstaltungslocation um zu funktionieren. Und Gott sei Dank hat die Geschäftsführung des Erlenbades sofort mitgemacht.
0: Ja, das ist Bäderkultur im leeren Hallenbadbecken des Erlenbads in Alsfeld. Noch bis zum 19. August übrigens.

Felixer Maffay mit dem nicht ganz korrekten Titel Es war Sommer. Es muss natürlich heißen, es ist Sommer. Ja, das mit dem Präsens und Präteritum, nicht? Das habe ich auch immer durcheinander gekriegt. Hauptsache Verb und gut ist, ne? Half hier am Freitagnachmittag jetzt mit George McRae und mit Dana Winner. Und dann gibt's wieder die Hessenschau.

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2: 16:30 und jetzt gibt's wieder Aktuelles aus Ihrer Region von unseren Reportern vor Ort.
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3: Erst stand es leer, dann wollten Rechtsextreme es kaufen. Nun ist es ein Ort für mehr Miteinander. Das Haus der Demokratie in Wesertal-Gieselwerder hat ein paar bewegende Jahre hinter sich. Vor 3 Jahren kaufte der Landkreis das leerstehende Haus am Mühlenplatz. Aus Angst, die rechtsextreme Szene könnte sich das Gebäude unter dem Nagel reißen. Seitdem finden hier Workshops und Vorträge zu den Themen Extremismus und Demokratieförderung statt. Ein Förderverein für das Haus hat sich gegründet. Das Land Hessen will das Projekt nun mit 200.000 Euro weiter fördern. Mit dem Geld soll das Haus der Demokratie weiter unterstützt und die Projekte ausgebaut werden. Fabian Schmidt, Wesertal-Gieselwerder.
4: Wer will die 3 Millionen bezahlen? Wir nicht, sagen die gesetzlichen Krankenkassen und lassen den Landkreis Waldeck-Frankenberg und das Deutsche Rote Kreuz in Bad Wildungen auflaufen. So schildert es mir Kreisbeigeordneter Karl Friedrich Frese von der CDU. DRK und Kreis möchten unbedingt eine zweite Rettungswache in Bad Wildungen-Reinhardshausen. Auch für die Region Kellerwald soll sie zuständig sein. Rettungswagen müssen laut Gesetz nämlich in 10 Minuten vor Ort sein. Deshalb müsse die neue Wache her. Doch die sogenannte Notfallreform der Bundesregierung verunsichert die Krankenkassen. Sie wollen die Baukosten nicht mehr übernehmen. Das Projekt liegt auf Eis. Jens Wellener, Bad Wildungen.
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2: Ja, es gibt Sonne, aber seit einigen Stunden gibt es auch hier und da Regen und auch Gewitter, örtlich auch kräftige Gewitter oder Niederschläge. Die Einzelheiten hat jetzt Martin Gutt.
5: Das mit den Schauern und Gewittern ist hier in Nordhessen noch bis zum Abend ein Thema. Kandidaten für punktuell kräftige Regengüsse sind zum Beispiel das Upland, aber auch das Werraland. Wenn sich die Gewitter dann am Abend verziehen, nehmen sie auch die Schwüle mit. Und dann wird es am Himmel ruhiger, es geht in eine klare Nacht und dann in ein warmes Wochenende. Das bringt uns morgen Nachmittag noch bis zu 24, am Sonntag noch 21 Grad. Morgen Nachmittag gibt es eventuell Schauer, aber sonst scheint auch mal die Sonne.
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2: A3 Köln Richtung Frankfurt zwischen Dietz und Lahntalbrücke. 4 Kilometer Stau wegen Instandsetzungsarbeiten. Der rechte Fahrstreifen ist gesperrt. A5 Frankfurt Richtung Kassel zwischen Homberg-Ohm und Ohmtal-Dreieck. Streckenweise stockender Verkehr. A6 Mannheim Richtung Heilbronn zwischen Viernheimer Kreuz und Kreuz Mannheim. 3 Kilometer Stau nach einem Unfall. Der Verkehr wird an der Unfallstelle vorbeigeführt. A7 Fulda Richtung Würzburg zwischen Fulda Dreieck und Bad Brückenau Wildflecken. 7 Kilometer Stau und stockend ab der Raststätte Utrichshausen. A44 Dortmund Richtung Kassel zwischen Warburg und Zierenberg. Streckenweise stockender Verkehr. Und A45 Dortmund Richtung Aschaffenburg zwischen Wetzlar Ost und Gießener Südkreuz. Streckenweise stockender Verkehr.
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2: Freitagnachmittag, jetzt mit Gilbert O'Sullivan, Get Down. Und wenn man mal überlegt, ne, das Ding ist jetzt über 50 Jahre alt, 53 um genau zu sein. Ne, halbes Jahrhundert und immer noch gut. Ich finde das immer wieder faszinierend.
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0: Der letzte Blick zurück. Wir blicken gleich auch zurück auf die positiven Nachrichten. Die gab es ja auch wieder in dieser Woche. Die gibt's gleich. Aber erstmal noch Musik von Richard Sanderson, Reality. Und Andrea Jürgen sagt Goodbye zu Manuel. Schönen Freitagnachmittag.
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0: Richard Sanderson, Reality. Ja, in der Realität, da gibt es viele unschöne Dinge, ne, aber eben auch schöne Ereignisse. Und auf die konzentrieren wir uns jetzt, die schönen Nachrichten dieser Woche mit Peter Küster.
1: Gute Nachrichten für Hessens Polizisten. Die dürfen jetzt immer öfter den Notizblock und den Bleistift stecken lassen. Stattdessen können sie mit dem Smartphone arbeiten. Da sind Apps drauf für Strafanzeigen oder Unfallaufnahmen oder Personenabfragen. Die Daten gehen dann direkt ins System. Das spart Zeit und vor allem lästige Büroarbeit. Übersetzen können die Handys auch. Wenn die Polizisten zum Beispiel im Einsatz auf Menschen treffen, die auswärts sprechen, dann unterstützt die KI bei der Verständigung. Bevor neue Arzneimittel auf den Markt kommen, müssen sie gründlich geprüft werden. Das soll jetzt schneller gehen und dafür ist in Darmstadt ein Hightech-Labor eröffnet worden. Merck hat um die 25 Millionen Euro investiert. Das Labor soll Merck und anderen Pharmaunternehmen dabei helfen, neue Arzneimittel schneller auf den Markt zu bringen. Wenn ein Schwein Schnitzel heißt, muss es nicht unbedingt eins werden, also ein Schnitzel. Und das ist auch schon die gute Nachricht für 4 Minischweine, von denen eines tatsächlich Schnitzel heißt. Die anderen heißen Piggy, Snickers und Dolly und sind Tier des Monats Juli für den Schwalm-Eder-Kreis. Das dortige Veterinäramt sucht ein artgerechtes neues Zuhause für die Borstenviecher mit Auslauf und Anti-Schnitzel-Garantie.

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13: 17 Uhr. Deutschland und Frankreich treiben nukleare Abschreckung voran. Industrie soll mehr und länger CO2 ausstoßen dürfen. Merz will Spanentscheidung für Leihmutterschaft parteiintern besprechen. Das Wetter, örtlich kräftige Schauer und Gewitter, 24 bis 29 Grad. Mein Name ist Mike Oeske. Ein neues Kapitel der deutsch-französischen Verteidigungszusammenarbeit. Bundeskanzler Merz und Präsident Macron haben heute die nächsten Schritte für die Kooperation beschlossen, bei einem Treffen in der Nähe von Köln. Demnach beteiligt sich Deutschland erstmals an einer französischen Nuklearübung. ARD-Korrespondent Maximilian Ulrich.
14: Die deutsche Beteiligung daran soll allerdings konventionell sein. Das heißt, deutsche Soldaten üben dabei nicht selbst, Atomwaffen zu benutzen. Außerdem wurde bei dem Treffen, an dem auch zahlreiche deutsche und französische Ministerinnen und Minister teilnahmen, mehr wirtschaftliche Zusammenarbeit vereinbart. Laut Merz soll die Zusammenarbeit bei Spitzentechnologie wie KI, Mikroelektronik und Fusionstechnologie gestärkt werden. Der deutsch-französische Ministerrat findet einmal im Jahr statt.
13: Die EU-Kommission will den Emissionshandel reformieren. Die europäische Industrie soll mehr und länger CO2 ausstoßen dürfen als bisher geplant. Aus Brüssel, ARD-Korrespondent Thomas Spickhofen.
15: Nach den Plänen der Kommission werden eine Zeit lang noch mehr Zertifikate

0: für den Emissionshandel zur Verfügung stehen als ursprünglich geplant. Das nimmt etwas den Druck auf die Unternehmen, ihren Ausstoß an Kohlendioxid runterzufahren. Denn mehr Zertifikate heißt, mehr Ausstoß ist möglich und der Preis dürfte langsamer steigen. Durch die Aufstockung wird auch der Handel mit Zertifikaten länger möglich sein. Derzeit reichen sie ungefähr bis 2039. Dieser Zeitraum könnte nun bis weit in die 40er Jahre verlängert werden.
1: Nach Rücktrittsforderungen wegen der Entscheidung von Unionsfraktionschef Spahn für eine Leihmutterschaft will Kanzler Merz das Thema parteiintern aufarbeiten. Man werde es in der nächsten Sitzung des CDU-Präsidiums besprechen. Merz sagte, ihm sei bewusst, dass das Thema viele Menschen in Deutschland bewege. Er sehe aber nicht, dass an der geltenden Rechtslage Änderungen vorgenommen werden sollten. Die CDU ist gegen eine Legalisierung der Leihmutterschaft und auch Spahn selbst hatte sich in der Vergangenheit entsprechend geäußert. Nach der mutmaßlichen Ermordung einer Frau in Kelkheim will die Stadt morgen Abend eine Gedenkfeier abhalten. Die Kirchengemeinden wollen sie organisieren. Sie soll auf dem Marktplatz stattfinden, in der Nähe des Tatorts. Ein 60-jähriger Mann soll dort am Dienstagabend seine 58 Jahre alte Frau mit einer Machete getötet haben. Laut Staatsanwaltschaft aus Besitzdenken und Eifersucht. Andy Burnham ist zum neuen Vorsitzenden der britischen Regierungspartei Labour ernannt worden. In seiner Antrittsrede als Parteichef kündigte er Reformen an. Aus London, Lisa Maria Röhling.
2: Er wolle die Labour-Partei wieder zu ihren Wurzeln zurückführen und die dafür nötigen Veränderungen anstoßen. Man habe sich wegen interner Machtkämpfe zu weit von den Prinzipien als Arbeiterpartei entfernt. Das müsse sich ändern. Am Montag wird Andy Burnham voraussichtlich am Mittag von König Charles zum Premierminister ernannt. Damit folgt er auf Keir Starmer, der nach 2 Jahren als Regierungschef im Juni zurückgetreten war.
1: Das waren die Nachrichten.
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4: Sieht teilweise gut aus. Dichte Wolken, aber auch Sonnenschein dabei. Aber es können sich auch Schauer und Gewitter entwickeln, auch mit Unwettergefahr durch Starkregen, Hagel, Sturmböen. Die Temperaturen aktuell so um 25, 26 Grad, die Höchstwerte. In der Nacht ziehen dann die letzten Schauer und Gewitter Richtung Osten ab und dann wird es wieder trocken sein, bei Tiefstwerten zwischen 18 und 12 Grad. Und morgen, am Samstag, Sonne und Wolken im Wechsel. Am Nachmittag, da können sich wieder einzelne Schauer entwickeln, vielleicht auch mal ein Gewitter dabei, 22 bis 29 Grad. Sonntag, Sonne und Wolken, im Norden hier und da ein bisschen Regen, bis maximal 24 Grad. Und am Montag auch Sonne und Wolken, meistens bleibt es trocken, bis 25 Grad.
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4: A3 Köln Richtung Frankfurt zwischen Dietz und Lahntalbrücke 4 Kilometer Stau wegen Instandsetzungsarbeiten. Der rechte Fahrstreifen ist gesperrt. A5 Darmstadt Richtung Heidelberg zwischen Bensheim und Hemsbach 6 Kilometer Stau. A5 Heidelberg Richtung Karlsruhe zwischen Kreuz Heidelberg und Kreuz Waldorf 12 Kilometer Stau. A6 Mannheim Richtung Heilbronn zwischen Viernheimer Dreieck und Kreuz Mannheim 5 Kilometer Stau nach einem Unfall. A7 Fulda Richtung Würzburg zwischen Fulda Dreieck und Bad Brückenau Wildflecken 7 Kilometer Stau und stockend ab der Raststätte Utrichshausen. A44 Dortmund Richtung Kassel zwischen Warburg und Zierenberg streckenweise stockend. Und A45 Dortmund Richtung Aschaffenburg zwischen Wetzlar Ost und Gießener Südkreuz streckenweise stockender Verkehr.
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4: Freitagnachmittag, also bisher geht es ja so einigermaßen, soweit ich das von hier aus beurteilen kann. Also das Wetterradar sieht momentan recht entspannt aus. Ne? Keine dramatischen Unwetter, davon sind wir wohl verschont geblieben. Ja, bisher. Hoffen wir mal, dass das so bleibt, dass der Wetterbericht Unrecht hat. Das wäre ja schön. Ne? Also einen hoffentlich schönen Nachmittag wünsche ich. Mit hoffentlich auch schöner Musik. Aber da Sie ja HR4 hören, dürfte das eigentlich überhaupt kein Problem sein. Jetzt haben wir für Sie Annemarie Eilfeld, Katja Epstein und Johnny Cash.
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0: Annemarie Eifelt, neugeboren. Ja, die Fische im Main, die fühlen sich nicht neugeboren. Im Gegenteil, jetzt wird es nämlich kritisch. Seit einigen Wochen ist das Wasser im Main fast durchgehend an allen Messstellen bei 25 Grad oder sogar drüber. 25 Grad, das ist so die kritische Marke. Für viele Fische im Main kann das lebensbedrohlich werden. Warmes Wasser bedeutet schlicht und einfach weniger Sauerstoff im Wasser. Und warum ausgerechnet die Situation im Main so problematisch ist, das hat unsere Reporterin Andrea Bonhagen herausgefunden.
1: 26,4 Grad zeigt die Messstelle in Bischofsheim am Main. Sie wird vom Hessischen Landesamt für Naturschutz, Umwelt und Geologie betrieben. Es gibt 7 Messstellen bis Mainflingen. Auf der Strecke 4 Kraftwerke, die zum Teil mit Wasser aus dem Main kühlen. Industriebetriebe, die Wasser einleiten. Und 5 Kläranlagen, die das gereinigte Abwasser in den Fluss leiten. Und das ist wärmer als das Flusswasser. Im Main ist das besonders kritisch, sagt Jörg Nitsch vom BUND in Hessen.
2: Beim Main handelt es sich ja um einen staureguliertem Fluss. Das heißt, es ist eigentlich eine Aneinanderreihung von Badewannen mit auch relativ

0: wenig Fließgeschwindigkeit.
1: Professor Laszlo Dörin von der Hochschule Rhein-Main in Rüsselsheim forscht zu Gewässerökologie, kleinen Organismen und Giften im Wasser. Im Labor stehen in Wasser gelöste Algen und kleine Wasserflöhe, die damit gefüttert werden.
2: Wenn die Temperatur in Flüssen zu warm wird, bedeutet das, dass vor allem die Wassertiere, die da drin leben, Stress ausgesetzt sind. Und je wärmer es wird, desto stressreicher wird es für die Organismen und irgendwann kann es halt auch kritisch sein.
1: Barben, Hechte und Karpfen atmen, brauchen Sauerstoff. Bei Wärme noch mehr, sie hecheln quasi. In warmem Wasser ist aber weniger Sauerstoff. Dazu kommt eine ständige Belastung durch Chemikalien.
2: Mikroschadstoffe, Arzneimittel, Pflanzenschutzmittel, da schwimmt halt schon so einiges im Wasser, was auch sehr stressreich für die Organismen sein kann.
1: Die Probleme sind bekannt. Es gibt ein engmaschiges Netz mit Vorhersagen, um eingreifen zu können. Weil das Leben zahlreicher Fische akut bedroht sein könnte, hat das Regierungspräsidium Darmstadt vor gut 3 Wochen die Betriebe entlang des Mains aufgefordert, zu gucken, ob nicht Produktionen verschoben werden können, ob sie Kaltwasser zusetzen können oder ob sie ihr Wasser mit mehr Druck einleiten können, sodass es sprudelt und dabei Sauerstoff ins Wasser kommt. Anordnen kann das Regierungspräsidium das nicht. Zurzeit ist genug Sauerstoff im Main. Laszlo Dörin sagt deshalb:
2: Ganz aktuell würde ich das noch nicht dramatisch einschätzen, aber es sind schon ökologische Risiken vorhanden.
3: Das Wasser, das sehr warme Wasser im Main, wird jetzt für die Fische kritisch bzw. lebensbedrohlich. Hoffen wir mal, dass es in naher Zukunft wieder kühler wird.

0: Gitte. Wie heißt Ihr Tourprogramm? Ich bin stark, 80 Jahre Gitte. Ja, das stimmt ja auch, ne? Immer noch stark. H4, gleich wieder mit der Hessenschau. Vorher geht's aber nach nirgendwo. Da steht nämlich ein Bungalow. Der von Ivo.
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4: Es sieht aus wie ein Dokumenta-Kunstwerk. Zu allen Seiten lassen sich die Schubladen der Holzkommode von Max Wünsche in Kassel ausziehen. Er hat sie im Rahmen seiner Gesellenprüfung im Schreinerhandwerk selbst designt und gefertigt. Die Handwerkskammer Kassel stellt nun dieses und einige andere Gesellenstücke der diesjährigen Prüfung aus. Die nun ausgebildeten Schreiner haben ganz individuelle Arbeiten geschaffen. Darunter sind zum Beispiel auch eine Hobelbank oder ein Fernsehschrank. Die Ausstellung der Handwerkskammer zeigt auch Gesellenstücke der nun ausgebildeten Maßschneider. Die Kostüme aus Stoff passen farblich zu den Holzmöbeln der Schreiner und sorgen so für ein rundes Bild wie in einer Designerwohnung. Wader Giesecke, Kassel.
5: Auf die Plätze, fertig, platsch. Das Freibad in Frielendorf im Schwalm-Eder-Kreis lädt morgen wieder zum alljährlichen Freibadfest. Ab 11 Uhr geht's los. Höhepunkte dieses Jahr: ein Arschbomben-Contest von den freibadeigenen Sprungtürmen. Wer kann am elegantesten das meiste Wasser in die Luft schleudern? Außerdem ein Wettbewerb an einer Kletterwand. Wer sich nicht mehr festhalten kann, fällt ins Kühle nass. Und Schnuppertauchen mit dem Frielendorfer Tauchteam Kormoran. Wer will, kann ausprobieren, wie es ist, mit einer Sauerstoffflasche unter Wasser atmen zu können. Und für alle Eltern. Ab 15 Uhr serviert der Förderverein Freibad Frielendorf e.V. leckere Cocktails. Nikolas Frühling, Frielendorf.
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3: Für einige ist das ja schon ordentlich nass geworden heute. Andere bekommen den Regen noch. Die genauen Aussichten gibt's jetzt von Martin Gutt.
6: Ein paar starke Regengüsse sind aktuell hier im Norden von Hessen noch unterwegs. Örtlich schüttet es kräftig. Heute Abend verziehen sich dann Schauer und Gewitter und dann kehrt am Himmel auch wieder Ruhe ein. Es gibt nur morgen Nachmittag noch ein paar eventuelle Schauer, aber sonst wird bei uns das Wochenende insgesamt einfach nur weiter sommerlich mit einer Mixtur aus Sonnenschein und Wolken. Der Samstag wird dann hier zwischen Frankenberg und Großalmerode dabei mit 24 Grad wärmer als der Sonntag.
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3: Vorsicht auf der A67 Darmstadt Richtung Mönchhof-Dreieck. In der Verbindung zur A3 Richtung Köln liegt eine Radabdeckung auf dem linken Fahrstreifen im Kurvenbereich. A3 Köln Richtung Frankfurt zwischen Limburg Nord und Limburg Süd, 4 Kilometer Stau. A5 Darmstadt Richtung Heidelberg zwischen Bensheim und Hemsbach, 6 Kilometer Stau. A5 Heidelberg Richtung Karlsruhe zwischen Kreuz Heidelberg und Kreuz Waldorf, 12 Kilometer Stau. A6 Mannheim Richtung Heilbronn zwischen Viernheimer Dreieck und Kreuz Mannheim, 5 Kilometer Stau nach einem Unfall. A7 Fulda Richtung Würzburg zwischen Fulda Dreieck und Bad Brückenau-Wildflecken, 7 Kilometer Stau und stockend ab der Raststätte Utrichshausen. A44 Dortmund Richtung Kassel zwischen Warburg und Zierenberg, 2 Kilometer Stau. A45 Dortmund Richtung Aschaffenburg zwischen Wetzlar und Gießener Südkreuz, streckenweise stockend. Und A45, A66 Aschaffenburg Richtung Gießen zwischen Hanauer Kreuz und Langselbolder Dreieck steht ein defektes Fahrzeug auf dem rechten Fahrstreifen.
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3: So, das war's mit der Hessenschau, mit Wetter und Verkehr. Aber ich hoffe, Sie hören auch weiterhin gut zu. Hofft auch pur.

Er hat Nein gesagt. Er hat Nein gesagt. Dieter Bohlen. Nee, der nicht. Der hat Ja gesagt. Der wollte mit seinem früheren Modern Talking-Kollegen Thomas Anders wieder zusammenkommen, um was Neues zu produzieren, ne? Modern Talking wieder aufleben zu lassen. Aber der Thomas Anders, der hat Nein gesagt. Der will das nicht. 1987 haben die beiden sich ja im Streit getrennt. Später gab es da mal ein Comeback. Aber das muss jetzt wohl reichen, ne? In einem persönlichen Statement hat Thomas Anders jetzt mitgeteilt, dass er zwar stolz und dankbar ist für die großen Erfolge von Modern Talking, aber jetzt ist er auch stolz und dankbar, dass er sich seine eigene Karriere aufgebaut hat und darauf möchte er sich in Zukunft weiter konzentrieren. Dem Dieter wünscht er für seine zukünftigen Projekte alles Gute und viel Erfolg. Also nix mit Dieter und Thomas. Der Thomas kann auch alleine Modern Talking. Hier ist seine Version von You're My Heart, You're My Soul. Ohne Dieter.

0: bye. Nee, bleiben Sie ruhig gerne noch ein bisschen. Ne? Jetzt HF4 übrigens, heute mit Pfarrer Dave Kulig aus Velmar von der Evangelischen Kirche.
1: So, das Schlimmste habt ihr geschafft, ruft mein Trainer mit einem breiten Grinsen beim Sport, nachdem das Aufwärmprogramm abgeschlossen ist. Komplett erledigt stützen sich einige auf ihren Beinen ab. Das Aufwärmprogramm hatte es heute wieder in sich. Jede Woche trainiere ich und jede Woche heißt es immer am Anfang aufwärmen. Während mir der Schweiß von der Stirn tropft, wird mir klar, einfach loslegen ist keine gute Idee. Die Muskeln sind noch kalt, der Körper träge. Wer sich nicht aufwärmt, riskiert Verletzungen und kommt auch nicht richtig in Form. Ohne dieses Aufwärmen fehlt einfach etwas. Ich bin steifer, habe weniger Energie. Im Sport ist eine gute Vorbereitung das A und O. Im Alltag ist das gar nicht so anders. Wenn eine Arbeitswoche beginnt, stürmt sofort alles auf mich ein. Nachrichten, die reinkommen, Menschen, die etwas wollen, Wege, die anstehen. Oft bin ich schon mittendrin, bevor ich richtig bei mir selbst angekommen bin. Dabei spüre ich, auch im Arbeitsalltag brauche ich so einen Moment zum Warmwerden. Mein persönliches Aufwärmen ist dann ein kurzes Gebet, um mich zu sammeln. Nicht viel. Ich stelle mich hin, schließe die Augen, atme ruhig ein und aus und sage: Gott, gib mir einen guten Blick für das, was vor mir liegt. Unspektakulär und einfach, aber es wirkt. Ich fühle mich wacher und konzentrierter für all das, was an diesem Tag noch kommt. Wie mein Körper beim Sport das Aufwärmen braucht, so braucht auch mein Geist vor der Arbeit einen guten Anfang. So laufe ich nicht einfach los, sondern komme Schritt für Schritt gut ins Arbeiten hinein. Aufwärmen gehört eben überall dazu.
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4: 18 Uhr. Deutschland und Frankreich vereinbaren nächste Schritte bei atomarer Abschreckung. Merz will Regeln zur Leihmutterschaft nicht ändern. EU-Kommission lockert CO2-Vorgaben für Industrie. Das Wetter: in der Nacht ziehen Schauer und Gewitter ab. Tiefstwerte 18 bis 12 Grad. Mein Name ist Marcel Sommer. Deutschland und Frankreich wollen beim Thema nukleare Abschreckung enger zusammenarbeiten. Kanzler Merz und Präsident Macron haben dazu die nächsten Schritte beschlossen. Demnach beteiligt sich Deutschland erstmals an einer französischen Nuklearübung. ARD-Korrespondent Maximilian Ulrich.
5: Die deutsche Beteiligung daran soll allerdings konventionell sein. Das heißt, deutsche Soldaten üben dabei nicht selbst, Atomwaffen zu benutzen. Außerdem wurde bei dem Treffen, an dem auch zahlreiche deutsche und französische Ministerinnen und Minister teilnahmen, mehr wirtschaftliche Zusammenarbeit vereinbart. Laut Merz soll die Zusammenarbeit bei Spitzentechnologie wie KI, Mikroelektronik und Fusionstechnologie gestärkt werden. Der deutsch-französische Ministerrat findet einmal im Jahr statt.
4: Bundeskanzler Merz will die Regeln zum Thema Leihmutterschaft in Deutschland nicht ändern. Das hat er am Rande der Beratungen mit Frankreichs Präsident Macron klargemacht und damit auf den Fall von Unionsfraktionschef Spahn reagiert. ARD-Hauptstadtkorrespondent Georg Schwarte.
6: Am Mittwoch war bekannt geworden, dass Spahn und sein Ehemann Eltern geworden sind. Per Leihmutterschaft in den USA. In Deutschland ist eine Leihmutterschaft verboten. Die CDU und auch Jens Spahn selbst hatten sich in der Vergangenheit stets gegen eine Legalisierung der Leihmutterschaft ausgesprochen. Wir haben dazu in Deutschland eine klare Rechtslage, so der Kanzler. Die Union plane daran, nichts zu ändern. Alles Weitere, so der Kanzler, werde man in der nächsten Sitzung des CDU-Präsidiums besprechen.
4: Die EU-Kommission will ein zentrales Instrument für den Klimaschutz lockern. Sie hat vorgeschlagen, dass europäische Unternehmen länger und mehr CO2 ausstoßen dürfen als geplant.

0: Die Vorgaben für den sogenannten Emissionshandel sollen entsprechend abgeschwächt werden. Die Kommission gibt damit vor allem Forderungen aus der Industrie nach. Auch die Kassenärztliche Vereinigung Hessen hat mit fragwürdigen Immobilienfonds 30 Millionen Euro verloren. Sie gibt an, von ihrem Finanzdienstleister getäuscht worden zu sein. Nichts habe auf eine Hochrisikoanlage hingedeutet. Die KV Hessen will jetzt auf Schadenersatz klagen. Nach Medienberichten haben insgesamt 17 Krankenkassen und kassenärztliche Vereinigungen rund 170 Millionen Euro Verlust gemacht. Ein Urteil mit möglichen politischen Folgen. Der russische Oppositionspolitiker Boris Nadjestin ist zu einer Geldstrafe von umgerechnet rund 11 Euro verurteilt worden, wegen der Verbreitung angeblich extremistischer Symbole. Aus Moskau ARD-Korrespondent Philipp Rayon.
1: Wird das Urteil, wie es zu erwarten ist, rechtskräftig, darf sich Nadjestin nicht an der Parlamentswahl im September beteiligen. Nadjestin hält sich für unschuldig. Das Verfahren sei politisch motiviert, sagte er vor Gericht. Nadjestin gilt als einer der letzten russischen Oppositionspolitiker, die weder im Exil noch im Gefängnis sind. Er hat sich mehrfach kritisch gegenüber dem russischen Angriff auf die Ukraine und zu anderen innenpolitischen Themen geäußert.
0: Die 13. Etappe der Tour de France hat der Schweizer Mauro Schmid gewonnen. Er setzte sich im Sprint gegen Harold Tejada aus Kolumbien durch. Für Schmid war es der erste Etappensieg bei der Tour de France. Das gelbe Trikot des Gesamtführenden trägt weiter Tadej Pogacar aus Slowenien. Das waren die Nachrichten.
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3: Es gibt Wolken, es gibt Sonnenschein, es gibt teilweise aber auch kräftige Schauer und Gewitter, die sich immer mal wieder entwickeln können, auch mit Unwettergefahr durch Starkregen, Hagel und Sturmböen. Temperaturen aktuell zwischen 22 und 28 Grad. In der Nacht ziehen dann diese Schauer und Gewitter Richtung Osten ab. Und dann wird es wieder trocken sein, bei Tiefstwerten zwischen 18 und 12 Grad. Und morgen am Samstag Sonne und Wolken im Wechsel. Am Nachmittag können sich wieder einzelne Schauer entwickeln. Vielleicht auch mal ein Gewitter dabei. 22 bis 29 Grad. Sonntag Sonne und Wolken im Wechsel. Im Norden hier und da ein bisschen Regen. Bis maximal 24 Grad, also deutlich kühler. Am Montag geht so langsam wieder rauf. Bis 25 Grad, auch Sonne und Wolken am Montag. Und meistens wird es auch trocken bleiben.
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3: Vorsicht auf der A66 Fulda Richtung Frankfurt zwischen Bad Orb-Wächtersbach und Gelnhausen-Ost, eine ungesicherte Unfallstelle. A5 Darmstadt Richtung Heidelberg zwischen Bensheim und Hemsbach, 6 Kilometer Stau. A6 Mannheim Richtung Heilbronn zwischen Viernhammer Dreieck und Kreuz Mannheim, 5 Kilometer Stau nach einem Unfall. A7 Fulda Richtung Würzburg zwischen Fulda Dreieck und Bad Brückenau-Wildflecken, 7 Kilometer Stau und stockend ab der Raststätte Utrichshausen. A45 Dortmund Richtung Aschaffenburg zwischen Wetzlar Ost und Gießener Südkreuz, streckenweise stockender Verkehr. Und die B84 Hünfeld-Facher ist zwischen Neuwirtshaus und Abzweig nach Haselstein nach einem Unfall in beiden Richtungen gesperrt. Umleitung über Großenbach können Sie ausweichen. Und ja, nee, das war's. Das waren Sie.
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3: Hallo zusammen. Wo gehen wir denn jetzt mal hin? Let's go to San Francisco. Flowerpot Man in HR4 am noch sehr frühen Freitagabend.
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0: Daniela, danke für jede Sekunde. Ja, bitte gern geschehen. Es waren aber auch sehr angenehme 190 Sekunden jetzt. Ne? HR4 mit Sticks.
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Kurz unterbrechen, aktuelle Meldung aus dem Verkehrszentrum. Achtung, auf der B456 Oberursel-Usingen zwischen Bad Homburg und Dornholzhäuser Straße, da werden Steine auf die Fahrbahn geworfen. Auf der B456 Oberursel-Usingen zwischen Bad Homburg und Dornholzhäuser Straße, Steine werden da auf die Fahrbahn geworfen. Passen Sie bitte besonders auf.

0: Nick P. in HR4 am frühen Freitagabend. Das Wochenende beginnt so langsam. Und haben Sie schon Pläne gemacht oder fehlt da vielleicht irgendwie noch so die zündende Idee? Wir hätten da vielleicht was. Heute beginnt ja das größte Volksfest in Südhessen, ne? Der Erbacher Wiesenmarkt. 500.000 Besucher werden erwartet. Peter Breidenbach ist der Marktmeister und er managt sozusagen diese 500.000 Menschen und alles andere auch.
1: Die Besucher erwartet am Erbacher Wiesenmarkt ein bunter Mix aus Schaustellergeschäften, Fahrgeschäften, Livebands, einer tollen Händlermeile mit 120 Händlern und der angeschlossenen Südhessenmesse. Also ist für jeden was dabei, von jung bis alt. Am meisten freue ich mich immer, wenn es dann losgeht, wenn die Arbeit von einem Jahr beendet ist und man sieht, dass es funktioniert, wenn freitagsabends die Leute strömen, wir haben dann ein Eröffnungsfeuerwerk und das ist der größte Lohn, wenn dann die Besucher da sind und ihren Spaß haben. Das ist, glaube ich, auch ein besonderes Fest vom Flair her, diese Mischung aus Schaustellerei, Händlern, Live-Musik, das ist das Schönste.
0: Ja, also das wäre doch was, ne, für dieses Wochenende. Wenn Sie in der Nähe sind und Lust haben, dann auf zum Erbacher Wiesenmarkt. Und ihr, wo wollt ihr hin?
2: Hey.

0: 18.30 Uhr haben wir's.
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0: Ja, das ist zweigeteilt momentan. Ne? In der Südhälfte von Hessen, da gibt es viele Wolken, wenig Sonne, dafür den ein oder anderen Schauer. Kann auch ein Gewitter mit dabei sein. Und in der Nordhälfte, da gibt es relativ wenig Wolken, dafür ziemlich viel Sonne und praktisch keine Schauer. Das muss nicht so bleiben, das kann sich jederzeit ändern. Also es kann sich immer mal ein Schauer entwickeln. Und wir müssen auch damit rechnen, dass das kräftig werden kann, also kräftige Schauer und Gewitter mit Unwettergefahr, Starkregen, Hagel, Sturmböen kann dabei sein. Temperaturen momentan in Kassel haben wir 26 Grad, in Fulda 24, Gießen 28 und Frankfurt 27 Grad. In der Nacht, da ist es dann vorbei mit der Schauerei. Da ziehen die Schauer und Gewitter Richtung Osten ab und dann wird es wieder trocken sein. Tiefstwerte zwischen 18 und 12 Grad. Und morgen am Samstag Sonne, Wolken. Am Nachmittag können dann mal wieder so ein paar Schauer sich entwickeln. Vielleicht auch mal ein Gewitter dabei. Ne, 22 bis maximal 29 Grad. Und wie es dann weitergeht, das werden wir gleich noch erfahren von unserem Wetterexperten. Da gucken wir uns das Wochenendwetter noch mal etwas genauer an.
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0: Vorsicht auf der A5 Frankfurt Richtung Kassel zwischen Frankfurt-Westhafen und Westkreuz Frankfurt. Da liegen Reifenteile auf der Fahrbahn. A6 Mannheim Richtung Heilbronn zwischen Viernheimer Dreieck und Kreuz Mannheim. 5 Kilometer Stau nach einem Unfall. A7 Fulda Richtung Würzburg zwischen Fulda Dreieck und Bad Brückenau-Wildwurzel.

0: Flecken, 6 Kilometer Stau und stockend ab der Raststätte Utrichshausen. A45 Dortmund Richtung Aschaffenburg, zwischen Wetzlar Ost und Gießener Südkreuz, streckenweise stockender Verkehr. A66 Fulda Richtung Frankfurt, zwischen Bad Orb-Wächtersbach und Gelnhausen Ost, 1 Kilometer Stau wegen Bergungsarbeiten auf dem linken Fahrstreifen. Und die B84 Hünfeld-Facher ist zwischen Neuwirtshaus und Abzweig nach Haselstein nach einem Unfall in beiden Richtungen gesperrt. Umleitung über Großenbach ausweichen.
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0: Ich denke mal, da kommt noch was, da kommt noch eine Meldung. Aber nee, das war dann auch die letzte. Oder? Ich gucke lieber noch mal nach eben, weil ich habe wieder so einen nervösen Finger heute da. Alles weggedrückt hier. So, nee, das war tatsächlich die letzte Meldung. Also ansonsten kommen Sie gut durch. Es ist ja wieder ein bisschen Reiseverkehr, haben wir ja schon gemerkt. Viel los auf den Autobahnen. Aber Sie schaffen das. Sie schaffen das mit HR4. Mit viel HR4-Musik jetzt zum Beispiel von Jeanette.
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1: Ja, das Wochenende steht wieder vor der Tür und heute tobt sich das Wetter teilweise zumindest nochmal aus. Aber morgen soll es dann wieder sommerlich weitergehen, sagt unser Wettermann Martin Gutsch.
2: Es wird wieder sehr warm, nur ist es halt nicht mehr ganz so drückend schwül wie bisher. 24 Grad kriegen wir im Norden, 29 oder gar 30 Grad in Südhessen, so an der südlichen Bergstraße. Und dazu eben Sonne, Wolken, vielleicht mal so spät nachmittags und abends örtliche Schauer, aber kein Vergleich mehr zu den letzten Tagen. Es ist einfach nur ein sommerlich schöner Samstag.
1: Das klingt gut. Und der Sonntag, ja, der wird vom Prinzip her auch sommerlich. Der wird aber nicht mehr ganz so wie der Samstag, sondern
2: eher so 22 Grad in Nordhessen und bis zu 5 oder 26 Grad im Süden. Also alles noch im Wohlfühlbereich. Dazu gibt es Wolken, ein bisschen Wind dazu, kaum mal Schauer. Und dazwischen scheint eben auch da immer mal wieder schön die Sonne.
1: Wird also ein bisschen kühler am Sonntag, aber das macht ja nichts. Unterm Strich sieht gut aus, das Wochenende. Das nehmen wir so.
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5: 19 Uhr. Deutsche Wirtschaft lobt Lockerung beim Emissionshandel. Millionenschaden bei Zugentgleisung am Bahnhof Nidderau. Journalist und Autor Michael Stürmer gestorben. Das Wetter in der Nacht abziehende Schauer und Gewitter 18 bis 12 Grad. Mein Name ist Marcel Sommer. Aus der deutschen Wirtschaft kommt Lob für die EU-Kommission. Sie hatte vorgeschlagen, eines der wichtigsten Klimaschutzinstrumente zu lockern, den Emissionshandel. Die Unternehmen sollen länger und mehr CO2 ausstoßen dürfen als bisher geplant. Aus der Nachrichtenredaktion Mike Oeske.
6: Konkret heißt das, der Zertifikatehandel könnte über das Jahr 2039 hinaus weitergehen. Die Deutsche Industrie- und Handelskammer findet, das sei ein gangbarer Weg für Industrie und Kraftwerke. Der Zentralverband des Handwerks hofft, dass die Betriebe von den hohen Energiekosten runterkommen. Dem Chemieverband VCI gehen die Vorschläge dagegen nicht weit genug. Der grünen Europaabgeordnete Bloss kritisiert, die EU-Kommission entschärfe ihre beste Waffe für den Klimaschutz und die Brüsseler Denkfabrik Strategic Perspectives sieht die Klimaziele der EU in Gefahr.
5: Deutschland und Frankreich wollen beim Thema nukleare Abschreckung enger zusammenarbeiten. Kanzler Merz und Präsident Macron haben dazu die nächsten Schritte beschlossen. Demnach beteiligt sich Deutschland erstmals an einer französischen Nuklearübung. ARD-Korrespondent Maximilian Ulrich.
7: Die deutsche Beteiligung daran soll allerdings konventionell sein. Das heißt, deutsche Soldaten üben dabei nicht selbst Atomwaffen zu benutzen. Außerdem wurde bei dem Treffen, an dem auch zahlreiche deutsche und französische Ministerinnen und Minister teilnahmen, mehr wirtschaftliche Zusammenarbeit vereinbart. Laut Merz soll die Zusammenarbeit bei Spitzentechnologie wie KI, Mikroelektronik und Fusionstechnologie gestärkt werden. Der deutsch-französische Ministerrat findet einmal im Jahr statt.
5: Bei einem Verkehrsunfall auf der B84 in Osthessen ist ein Mensch ums Leben gekommen. Laut Polizei waren zwei Autos zwischen Rasdorf und Neuwirtshaus frontal zusammengestoßen. Warum, muss jetzt ein Gutachter klären. Der Fahrer oder die Fahrerin des anderen Wagens wurde verletzt. Weitere Details zum Alter oder Geschlecht der Opfer wurden nicht genannt. Zwei Güterzugwaggons waren gestern auf dem Bahnhof Nidderau im Main-Kinzig-Kreis entgleist. Dabei ist wohl ein Millionenschaden entstanden. Davon geht der Notfallmanager der Deutschen Bahn aus. Wegen der Reparaturen bleibt die Strecke zwischen Hanau und Friedberg erst einmal gesperrt. HR-Reporter Marcel Ronge.
8: Die Schäden sind größer als zunächst gedacht. Ein Bahnsprecher sagte mir, die Reparaturen seien aufwendig und würden Zeit brauchen. Die Hoffnung ist, dass in etwa einer Woche zumindest wieder Züge in Richtung Friedberg fahren können. Die Strecke nach Hanau dürfte dagegen noch länger gesperrt bleiben, weil Gleise und Bahnsteig schwer beschädigt sind.
5: Der Journalist, Autor und Historiker Michael Stürmer ist tot. Er wurde 87 Jahre alt. Stürmer wurde in Kassel geboren, startete Anfang der 70er Jahre als Professor an der Gesamthochschule, aus der später die Uni wurde. Danach arbeitete er unter anderem an Universitäten wie Princeton in den USA und an der Sorbonne in Frankreich. In den 80er Jahren beriet er auch den damaligen Bundeskanzler Helmut Kohl. Die 13. Etappe der Tour de France hat der Schweizer Mauro Schmid gewonnen. Er setzte sich im Sprint gegen Harold Tejada aus Kolumbien durch. Für Schmid war es der erste Etappensieg bei der Tour de France. Das gelbe Trikot des Gesamtführenden trägt weiter Tadej Pogacar aus Slowenien. Das waren die Nachrichten.
4: Unser Wetter in Hessen.
9: Im Norden gibt es Sonnenschein und nur wenige Wolken, aber auch nur da. Ansonsten viele Wolken und teilweise auch kräftige Schauer und Gewitter. Auch mit Unwettergefahr, Starkregen, Hagel, Sturmböe ist möglich. Muss nicht sein, kann aber sein. Temperaturen aktuell 24 bis 27 Grad. In der Nacht ziehen dann diese Schauer und Gewitter Richtung Osten ab. zumindest die, die es dann noch gibt. Das wird nämlich immer weniger und dann wird es in der Nacht dann trocken sein. Tiefstwerte zwischen 18 und 12 Grad und morgen am Samstag Sonne und Wolken im Wechsel. Am Nachmittag, da können sich wieder einzelne Schauer entwickeln, vielleicht auch mal ein Gewitter dabei. 22 bis 29 Grad. Am Sonntag Sonne und Wolken im Norden, also ganz im Norden vielleicht mal so ein bisschen Regen. Bis maximal 24 Grad und am Montag auch Sonne und Wolken, meistens bleibt's trocken, bis 25 Grad.
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9: Vorsicht auf der A45 Gießen Richtung Aschaffenburg. Zwischen Hanauer Kreuz und Alzenau Nord liegt ein Reifen auf dem rechten Fahrstreifen. A5 Karlsruhe Richtung Heidelberg. Zwischen Kronau und Kreuz Waldorf 4 Kilometer Stau. A7 Fulda Richtung Würzburg. Zwischen Fulda Dreieck und Bad Brückenau Wildflecken 6 Kilometer Stau und stockender Verkehr ab der Raststätte Utrichshausen. Und die B84 Hünfeld-Facher ist zwischen Neuwirtshaus und Abzweig nach Haselstein nach einem Unfall in beiden Richtungen gesperrt. Sie können den Bereich umfahren und zwar über Großenbach.
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9: Ja, Freitagabend gleich mit aktueller Musik von Roland Kaiser. Mein Kompliment und vorher geht's Boney M.
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4, aktuelle Meldung aus dem Verkehrszentrum. Vorsicht auf der A5 Darmstadt Richtung Heidelberg. Zwischen Bensheim und Heppenheim befindet sich ein Radfahrer auf dem Standstreifen.

0: Mexican Girl von Smokey, einer der vielen großen Hits der britischen Band. Und noch viel mehr Hits, noch viel mehr Oldies gibt es wieder am kommenden Sonntag hier in HR4 mit Jörg Machenbach. Ich habe ja schon mal reingeguckt, am Sonntag hast du eine richtige Geburtstagssendung, kann man so sagen. Ne?
1: So könnte man das sehen. Viele Geburtstage und Erinnerungen, immer mit viel schöner Musik verbunden, das ist ganz klar. Erika Brun wird heute 70, ein Teil des Duos Gitti und Erika. Und da darf natürlich Heidi nicht fehlen. Schlagersänger Uli Martin wird am Sonntag 80, da hören wir auch Musik von ihm. Und ganz besonders schaue ich auf Juliane Verdi.
0: Ja, weil die Schlager- und Popsängerin am Sonntag ihren 70. Geburtstag feiert, richtig?
1: Genau so ist es. Juliane Werding hat sich ja schon vor längerer Zeit in den Nullerjahren war es aus der Öffentlichkeit verabschiedet. Sehr konsequent übrigens. 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
0: Kramer, ja klar. Ja. All das und noch viel mehr am Sonntag ab 14 Uhr mit Jörg Machenbach in den HR4 Oldies. Ja, würde ich sagen, machen wir uns mal auf den Weg ins Wochenende, ne? Mit Fats Domino, I'm Walking.

0: Es ist schon 7:30 und ich habe hier noch was zu vermelden für die Autofahrer.
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0: A3 Frankfurt Richtung Würzburg zwischen Seligenstadt und Aschaffenburg-Ost. Streckenweise Stau und stockender Verkehr. A5 Karlsruhe Richtung Heidelberg zwischen Kronau und Kreuzwaldorf. 4 Kilometer Stau. A5 Frankfurt Richtung Kassel zwischen Nordwestkreuz Frankfurt und Bad Homburger.

0: Kreuz 2 Kilometer stockend wegen einer Baustelle auf dem rechten Fahrstreifen und dem Standstreifen. A5 Darmstadt Richtung Karlsruhe zwischen Ladenburg und Heidelberg-Schwetzingen streckenweise stockender Verkehr. Und A7 Fulda Richtung Würzburg zwischen Fulda-Dreieck und Bad Brückenau-Wildflecken 4 Kilometer Stau und stockender Verkehr ab der Raststätte Utrichshausen.
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0: Und mit zum Beispiel Wind, Kenny Rogers, Peggy March und With a Girl Like You von den Trucks.
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Ja, liebend gern, ne? Ist ja nur gerade ein bisschen schwierig. Die hat sich ja verdrückt. Außer ganz im Norden, da geht's noch. Da scheint noch ein bisschen die Sonne. Ansonsten ziemlich zugezogen bei uns in Hessen. Ein paar Schauer sind auch noch unterwegs, aber die verschwinden ja so langsam. Und dann ist Wochenende und das wird hoffentlich schön. Freitagabends, HR4 mit Michael Mayer. Ich wünsche Ihnen ein schönes Wochenende und schönen Abend natürlich.

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3: Um 20 Uhr mit Marcel Sommer. Der CDU-Spitzenpolitiker Spahn hat das Vorgehen verteidigt, gemeinsam mit seinem Ehemann in den USA eine Leihmutter in Anspruch genommen zu haben. In Deutschland ist das verboten. Im Podcast Ronsheimer sagte Spahn, er habe lange mit sich gerungen und sei innerlich zerrissen gewesen. Sein Handeln stehe im Widerspruch zur Haltung der CDU. Ob er Unionsfraktionschef im Bundestag bleiben könne, das werde sich nach der Sommerpause im September entscheiden. Spahn sagte,
4: ich werde mit meiner Fraktion darüber reden und das in ihre Verantwortung, da wo es ja auch hingehört, in ihr Vorsitzende der Fraktion, dann auch legen.
3: Aus der deutschen Wirtschaft kommt Lob für die EU-Kommission. Sie hatte vorgeschlagen, eines der wichtigsten Klimaschutzinstrumente zu lockern, den Emissionshandel. Die Unternehmen sollen länger und mehr CO2 ausstoßen dürfen als bisher geplant. Aus der Nachrichtenredaktion Mike Oeske.
5: Konkret heißt das, der Zertifikatehandel könnte über das Jahr 2039 hinaus weitergehen. Die Deutsche Industrie- und Handelskammer findet, das sei ein gangbarer Weg für Industrie und Kraftwerke. Der Zentralverband des Handwerks hofft, dass die Betriebe von den hohen Energiekosten runterkommen. Der grünen Europaabgeordnete Bloss kritisiert, die EU-Kommission entschärfe ihre beste Waffe für den Klimaschutz und die Brüsseler Denkfabrik Strategic Perspectives sieht die Klimaziele der EU in Gefahr.
3: Bei einem Verkehrsunfall auf der B84 in Osthessen ist ein Mensch ums Leben gekommen. Laut Polizei waren zwei Autos zwischen Rasdorf und Neuwirtshaus frontal zusammengestoßen. Warum, muss jetzt ein Gutachter klären. Der Fahrer oder die Fahrerin des anderen Wagens wurde verletzt. Weitere Details zum Alter oder Geschlecht der Opfer wurden nicht genannt. Zwei Güterzugwaggons waren gestern auf dem Bahnhof Nidderau im Main-Kinzig-Kreis entgleist. Dabei ist wohl ein Millionenschaden entstanden. Davon geht der Notfallmanager der Deutschen Bahn aus. Wegen der Reparaturen bleibt die Strecke zwischen Hanau und Friedberg erst einmal gesperrt. HR-Reporter Marcel Ronge.
6: Die Schäden sind größer als zunächst gedacht. Ein Bahnsprecher sagte mir, die Reparaturen seien aufwendig und würden Zeit brauchen. Die Hoffnung ist, dass in etwa einer Woche zumindest wieder Züge in Richtung Friedberg fahren können. Die Strecke nach Hanau dürfte dagegen noch länger gesperrt bleiben, weil Gleise und Bahnsteig schwer beschädigt sind.
3: Der Schweizer Radprofi Mauro Schmid hat die 13. Etappe der Tour de France gewonnen. Er setzte sich im Sprint in Belfort gegen Harold Tejada aus Kolumbien durch. Gesamtführender ist weiter der Slowene Tadej Pogacar. Das waren die Nachrichten. Das Wetter. In der Nacht ziehen die Schauer und Gewitter ab und es bleibt meistens trocken. Die Temperaturen gehen runter auf 18 bis 12 Grad. Morgen gibt es zuerst Sonne und Wolken, am Nachmittag dann auch mal Schauer und Gewitter bei Maximalwerten von 22 bis 29 Grad. Die Zeit 20.03 Uhr.
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3: Vorsicht bitte auf der A3 Frankfurt Richtung Köln. Zwischen Bad Camberg und Limburg Süd liegen Fahrzeugteile auf der Fahrbahn. Vorsicht

0: Auch auf der B42 Wiesbaden Richtung Lorch in Höhe Geisenheim eine ungesicherte Unfallstelle im Kreuzungsbereich. A3 Frankfurt Richtung Würzburg zwischen dem Seligenstädter Dreieck und Aschaffenburg Ost streckenweise Stau und stockender Verkehr. A5 Frankfurt Richtung Kassel zwischen dem Nordwestkreuz Frankfurt und dem Bad Homburger Kreuz 4 Kilometer Stau wegen einer Baustelle auf dem rechten Fahrstreifen und dem Standstreifen. A5 Darmstadt Richtung Karlsruhe zwischen Ladenburg und Heidelberg-Schwetzingen streckenweise stockender Verkehr. A7 Fulda Richtung Kassel zwischen Bad Hersfeld West und Homberg-Efze steht ein defekter LKW auf dem rechten Fahrstreifen im Baustellenbereich. Und noch die A7 Fulda Richtung Würzburg zwischen dem Fulda-Dreieck und Bad Brückenau-Wildflecken 4 Kilometer Stau und stockender Verkehr ab der Raststätte Utrichshausen. Allen unterwegs gute und sichere Fahrt.
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1: Um 21 Uhr mit Marcel Sommer. Der CDU-Spitzenpolitiker Spahn hat sich jetzt selbst zur Leihmutterschaft geäußert im Podcast Ronsheimer. Spahn wird kritisiert, weil er und sein Ehemann in den USA eine Frau beauftragt haben, ihr Baby auszutragen. In Deutschland ist das verboten. ARD-Hauptstadtkorrespondentin Birte Sönnigsen.
2: Spahn sagt, es sei ihm bewusst, dass es in seiner Partei eine klare Beschlusslage gibt. Die CDU lehnt Leihmutterschaft ab und hatte das zuletzt auf ihrem Parteitag im Februar bekräftigt. Spahn räumt ein, dass er früher auch mit seiner Partei über das Thema hätte sprechen sollen. Ob Jens Spahn Fraktionsvorsitzender bleiben wird, ist offen. Spahn sagt, nur die Fraktion kann darüber entscheiden, wie es weitergeht. Für ihn selbst gäbe es nichts Wichtigeres als seine Familie.
1: Lob aus der deutschen Wirtschaft für Lockerungen beim Emissionshandel. Die EU-Kommission hatte vorgeschlagen, dass Unternehmen länger und mehr CO2 ausstoßen dürfen als bisher geplant. Der Zertifikatehandel könnte damit über das Jahr 2039 hinaus weitergehen. Die Deutsche Industrie- und Handelskammer nannte das einen gangbaren Weg für Industrie und Kraftwerke. Der Zentralverband des Handwerks hofft, dass die Betriebe so ihre Energiekosten reduzieren. Im neuen Rechtsstaatlichkeitsbericht der EU-Kommission gibt es auch Kritik an Deutschland. Es müsse klarer werden, in welchem Umfang Lobbyisten Einfluss auf Gesetze ausübten. Beim Aufbau eines Lobbyregisters habe es keine Fortschritte gegeben. ARD-Reporter Niklas Fortmann.
3: Außerdem sollten Medien in Deutschland leicht an amtliche Informationen kommen können. Deutlich mehr Probleme sieht die EU-Kommission in Ländern wie Ungarn, Bulgarien oder der Slowakei. Dort herrschen weiterhin Probleme mit Korruption und unreguliertem Lobbyismus. Auch die Unabhängigkeit der Justiz sei in einzelnen EU-Ländern ein Problem.
1: Die Grünen in Hessen fordern, dass die Millionenverluste bei der Kassenärztlichen Vereinigung Hessen genau untersucht werden. Die Versicherten hätten ein Recht darauf zu erfahren, wie mit ihren Beiträgen umgegangen werde. Das Geld gehöre in die medizinische Versorgung der Menschen, nicht auf den Finanzmarkt. Durch Investitionen in riskante Immobilienfonds hat die KV Hessen nach Medienberichten 30 Millionen Euro verloren. Testspielsieg für Fußball-Zweitligist Darmstadt 98. Die Lilien gewannen am Abend in der Vorbereitung auf die kommende Saison beim Regionalligisten Astoria Walldorf mit 4:1. Das waren die Nachrichten. Das Wetter. In der Nacht ziehen die Schauer und Gewitter ab und es bleibt meistens trocken. Die Temperaturen gehen runter auf 18 bis 12 Grad. Morgen gibt es zuerst Sonne und Wolken, am Nachmittag dann auch mal Schauer und Gewitter bei 22 bis 29 Grad. Die weiteren Aussichten: am Sonntag Sonne und Wolken, ab und zu Regen, 18 bis 24 Grad. Die Zeit, es wird gleich 21.03 Uhr.
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1: A3 Frankfurt Richtung Würzburg, zwischen dem Seligenstädter Dreieck und Aschaffenburg Ost, streckenweise Stau und stockender Verkehr. Und A7 Fulda Richtung Würzburg, zwischen dem Fuldaer Dreieck und Bad Brückenau-Wildflecken 6 Kilometer Stau ab der Raststätte Utrichshausen. Allen unterwegs gute und sichere Fahrt.
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1: Um 22 Uhr mit Marcel Sommer. Der CDU-Spitzenpolitiker Spahn hat das Vorgehen verteidigt, gemeinsam mit seinem Ehemann in den USA eine Leihmutter in Anspruch genommen zu haben. In Deutschland ist das verboten. Im Podcast Ronzheimer sagte Spahn, er habe lange mit sich gerungen und sei innerlich zerrissen gewesen. Sein Handeln stehe im Widerspruch zur Haltung der CDU. Ob er Unionsfraktionschef im Bundestag bleiben könne, das werde sich nach der Sommerpause im September entscheiden. Aus der deutschen Wirtschaft kommt Lob für die EU-Kommission. Sie hatte vorgeschlagen, eines der wichtigsten Klimaschutzinstrumente zu lockern, den Emissionshandel. Die Unternehmen sollen länger und mehr CO2 ausstoßen dürfen als bisher geplant. Aus der Nachrichtenredaktion Mike Oeske.
2: Konkret heißt das, der Zertifikatehandel könnte über das Jahr 2039 hinaus weitergehen. Die Deutsche Industrie- und Handelskammer findet, das sei ein gangbarer Weg für Industrie und Kraftwerke. Der Zentralverband des Handwerks hofft, dass die Betriebe von den hohen Energiekosten runterkommen. Der grünen Europaabgeordnete Bloss kritisiert, die EU-Kommission entschärfe ihre beste Waffe für den Klimaschutz und die Brüsseler Denkfabrik Strategic Perspectives sieht die Klimaziele der EU in Gefahr.
1: Im neuen Rechtsstaatlichkeitsbericht der EU-Kommission gibt es auch Kritik an Deutschland. Es müsse klarer werden, in welchem Umfang Lobbyisten Einfluss auf Gesetze ausübten. Beim Aufbau eines Lobbyregisters habe es keine Fortschritte gegeben. ARD-Reporter Niklas Fortmann.
3: Außerdem sollten Medien in Deutschland leicht an amtliche Informationen kommen können. Deutlich mehr Probleme sieht die EU-Kommission in Ländern wie Ungarn, Bulgarien oder der Slowakei. Dort herrschten weiterhin Probleme mit Korruption und unreguliertem Lobbyismus. Auch die Unabhängigkeit der Justiz sei in einzelnen EU-Ländern ein Problem.
1: Die Grünen in Hessen fordern, dass die Millionenverluste bei der Kassenärztlichen Vereinigung Hessen genau untersucht werden. Die Versicherten hätten ein Recht darauf zu erfahren, wie mit ihren Beiträgen umgegangen werde. Das Geld gehöre in die medizinische Versorgung der Menschen, nicht auf den Finanzmarkt. Durch Investitionen in riskante Immobilienfonds hat die KV Hessen nach Medienberichten 30 Millionen Euro verloren. Testspielsieg für Fußball-Zweitligist Darmstadt 98. Die Lilien gewannen am Abend in der Vorbereitung auf die kommende Saison beim Regionalligisten Astoria Waldorf mit 4:1. Das waren die Nachrichten. Das Wetter. In der Nacht ziehen die Schauer und Gewitter ab und es bleibt meistens trocken. Die Temperaturen gehen runter auf 18 bis 12 Grad. Morgen gibt es zuerst Sonne und Wolken, am Nachmittag dann auch mal Schauer und Gewitter bei 22 bis 29 Grad. Die weiteren Aussichten am Sonntag Sonne und Wolken, ab und zu Regen, 18 bis 24 Grad, am Montag ähnlich bis 25 Grad. Die Zeit 22.03 Uhr.
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1: Die A7 Fulda Richtung Würzburg, zwischen dem Fuldaer Dreieck und Bad Brückenau Wildflecken 6 Kilometer Stau ab der Raststätte Utrichshausen. Allen unterwegs gute und sichere Fahrt.
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1: Um 23 Uhr mit Marcel Sommer. Bundeswirtschaftsministerin Reiche schwächt Pläne für Einschnitte bei Solarstromförderung ab. Dabei geht es um kleine Anlagen, vor allem von Privathaushalten. Aus der Nachrichtenredaktion Sven Kuhnen.
2: Ministerin Reiche wollte eigentlich komplett abschaffen, dass Besitzer neuer Anlagen einen garantierten Abnahmepreis für ihren eingespeisten Strom bekommen. Dies war der SPD aber zu radikal. Sie machte sich Sorgen um die Energiewende. Für neue Solaranlagen soll es nun doch, wenn auch zeitlich begrenzt auf 3 Jahre, eine feste Zahlung geben. Danach müssen die Eigentümer ihren Strom direkt vermarkten.
1: Der CDU-Spitzenpolitiker Spahn hat das Vorgehen verteidigt, gemeinsam mit seinem Ehemann in den USA eine Leihmutter in Anspruch genommen zu haben. In Deutschland ist das verboten. Im Podcast Ronsheimer sagte Spahn, er habe lange mit sich gerungen und sei innerlich zerrissen gewesen. Sein Handeln stehe im Widerspruch zur Haltung der CDU. Ob er Unionsfraktionschef im Bundestag bleiben könne, das werde sich nach der Sommerpause im September entscheiden. Spahn sagte,
3: ich werde mit meiner Fraktion darüber reden und das in ihre Verantwortung, da wo es ja auch hingehört, in ihr Vorsitzende der Fraktion, dann auch legen.
1: Im neuen Rechtsstaatlichkeitsbericht der EU-Kommission wird auch Deutschland kritisiert. Es müsse klarer erkennbar werden, in welchem Umfang Lobbyisten Einfluss auf Gesetze ausübten. Beim Aufbau eines Lobbyregisters habe es zuletzt keine Fortschritte gegeben. Außerdem müssten Medien leichter in Behörden an Informationen kommen. 2 Güterzugwaggons waren gestern auf dem Bahnhof Nidderau im Main-Kinzig-Kreis entgleist. Dabei ist wohl ein Millionenschaden entstanden. Davon geht der Notfallmanager der Deutschen Bahn aus. Wegen der Reparaturen bleibt die Strecke zwischen Hanau und Friedberg erst einmal gesperrt. HR-Reporter Marcel Ronge.
4: Die Schäden sind größer als zunächst gedacht. Ein Bahnsprecher sagte mir, die Reparaturen seien aufwendig und würden Zeit brauchen. Die Hoffnung ist, dass in etwa einer Woche zumindest wieder Züge in Richtung Friedberg fahren können. Die Strecke nach Hanau dürfte dagegen noch länger gesperrt bleiben, weil Gleise und Bahnsteig schwer beschädigt sind.
1: Testspielsieg für Fußball-Zweitligist Darmstadt 98. Die Lilien gewannen am Abend in der Vorbereitung auf die kommende Saison beim Regionalligisten Astoria Waldorf mit 4:1. Das waren die Nachrichten. Das Wetter. In der Nacht bleibt es meistens trocken. Die Temperaturen gehen runter auf 18 bis 12 Grad. Morgen gibt es zuerst Sonne und Wolken. Am Nachmittag kommen ab und zu auch mal Schauer oder Gewitter runter bei 22 bis 29 Grad. Die weiteren Aussichten: am Sonntag kühler und wechselhaft, 18 bis 24 Grad. Am Montag ähnlich bei 19 bis 25 Grad und auch am Dienstag nochmal 19 bis 25 Grad und kaum noch Regen. Die Zeit 23.03 Uhr.
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1: Die A7 Kassel Richtung Hannover, zwischen Lutherberg und Hedemünden 6 Kilometer stockender Verkehr. Und nochmal A7 Fulda Richtung Würzburg, zwischen dem Fuldaer Dreieck und Bad Brückenau-Wildflecken 10 Kilometer Stau. Allen unterwegs gute und sichere Fahrt.
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1: Um 0 Uhr mit Marcel Sommer. Bundeswirtschaftsministerin Reiche schwächt Pläne für Einschnitte bei Solarstromförderung ab. Dabei geht es um kleine Anlagen, vor allem von Privathaushalten. Aus der Nachrichtenredaktion Sven Kuhnen.
2: Ministerin Reiche wollte eigentlich komplett abschaffen, dass Besitzer neuer Anlagen einen garantierten Abnahmepreis für ihren eingespeisten Strom bekommen. Dies war der SPD aber zu radikal. Sie machte sich Sorgen um die Energiewende. Für neue Solaranlagen soll es nun doch, wenn auch zeitlich begrenzt auf 3 Jahre, eine feste Zahlung geben. Danach müssen die Eigentümer ihren Strom direkt vermarkten.
1: Der CDU-Spitzenpolitiker Spahn hat das Vorgehen verteidigt, gemeinsam mit seinem Ehemann in den USA eine Leihmutter.

0: Mutter in Anspruch genommen zu haben. In Deutschland ist das verboten. Im Podcast Ronsheimer sagte Spahn, er habe lange mit sich gerungen und sei innerlich zerrissen gewesen. Sein Handeln stehe im Widerspruch zur Haltung der CDU. Ob er Unionsfraktionschef im Bundestag bleiben könne, das werde sich nach der Sommerpause im September entscheiden. Spahn sagte,
1: ich werde mit meiner Fraktion darüber reden und das in ihre Verantwortung, da wo es ja auch hingehört, in ihr Vorsitzende der Fraktion, dann auch legen.
0: Im neuen Rechtsstaatlichkeitsbericht der EU-Kommission gibt es auch Kritik an Deutschland. Es müsse klarer werden, in welchem Umfang Lobbyisten Einfluss auf Gesetze ausübten. Beim Aufbau eines Lobbyregisters habe es keine Fortschritte gegeben. ARD-Reporter Niklas Fortmann.
2: Außerdem sollten Medien in Deutschland leicht an amtliche Informationen kommen können. Deutlich mehr Probleme sieht die EU-Kommission in Ländern wie Ungarn, Bulgarien oder der Slowakei. Dort herrschten weiterhin Probleme mit Korruption und unreguliertem Lobbyismus. Auch die Unabhängigkeit der Justiz sei in einzelnen EU-Ländern ein Problem.
0: Auf der B84 in Osthessen hat es am Nachmittag einen tödlichen Unfall gegeben. Wie die Polizei mitteilte, geriet ein 27-Jähriger mit seinem Auto zwischen Rasdorf und Neuwirtshaus auf die Gegenfahrbahn und stieß frontal mit dem Wagen einer Frau zusammen. Die 50-Jährige starb noch an der Unfallstelle. Der 27-Jährige kam schwer verletzt ins Krankenhaus. Die Bundesstraße war 3 Stunden lang gesperrt. Bei dem Zugunglück am Bahnhof Nidderau im Main-Kinzig-Kreis ist wohl ein Millionenschaden entstanden. Das schätzt der Notfallmanager der Deutschen Bahn. An einem Bahnsteig waren 2 Waggons eines Güterzugs entgleist. Warum ist noch unklar. Wegen der Reparaturarbeiten bleibt die Bahnstrecke zwischen Hanau und Friedberg weiter gesperrt. Das waren die Nachrichten. Das Wetter. In der Nacht bleibt es meistens trocken. Die Temperaturen gehen runter auf 18 bis 12 Grad. Am Tag wechseln sich Sonne und Wolken ab. Später gibt's auch mal Schauer und Gewitter bei 22 bis 29 Grad. Und am Sonntag wird es kühler und wechselhaft bei 18 bis 24 Grad. Die Zeit, es wird 0:03 Uhr.
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1: Um 1 Uhr mit Olaf Knapp. Neue kleine Solaranlagen sollen nun doch länger gefördert werden als bisher geplant. Bundeswirtschaftsministerin Reiche hat dazu einen überarbeiteten Entwurf des Erneuerbare-Energien-Gesetzes vorgelegt. Aus der Nachrichtenredaktion Torben Müller.
2: Übergangsweise ist eine abgesenkte Einspeisevergütung für bis zu 36 Monate vorgesehen. Danach müssten Anlagenbetreiber auf sogenannte Direktvermarktung umsteigen. Das betrifft kleine Solaranlagen bis 25 Kilowatt installierter Leistung, die ab 2027 errichtet werden. Bisher hatten Besitzer kleiner Anlagen, vor allem Privathaushalte, 20 Jahre lang pro Kilowattstunde einen festen Betrag für die Einspeisung erhalten. Reiche hatte geplant, das 2027 abzuschaffen. Das hatte breite Kritik ausgelöst.
1: Unionsfraktionschef Spahn hat seine Entscheidung verteidigt, über eine Leihmutter in den USA ein Kind zu bekommen. Der CDU-Politiker steht deswegen auch in den eigenen Reihen in der Kritik und sieht sich mit Rücktrittsforderungen konfrontiert. Aus der Nachrichtenredaktion Laura Janke.
3: Spahns Fall hat eine Kontroverse ausgelöst, weil Leihmutterschaften in Deutschland nicht zulässig sind. Seine eigene Partei ist gegen eine Legalisierung. Auch Spahn selbst war in der Vergangenheit dagegen. Jetzt sagt er, er habe lange mit sich gerungen.

0: Ehen sei zerrissen gewesen und habe sich dann aber gemeinsam mit seinem Mann für ein Kind per Leihmutterschaft entschieden, so Spahn im Podcast Ronsheimer. Die Entscheidung über seine politische Zukunft will er der Unionsfraktion überlassen nach der Sommerpause. Voraussichtlich wird sich aber das CDU-Präsidium am Montag mit dem Thema befassen, das hat Kanzler Merz angekündigt.
1: Die USA und Iran haben auch in dieser Nacht ihre gegenseitigen Angriffe fortgesetzt. Das iranische Staatsfernsehen berichtete von Explosionen in der Stadt Sirik im Süden des Landes. Umgekehrt hätten Raketen aus dem Iran US-Militäreinrichtungen in Bahrain getroffen. Außerdem behauptet eine halbstaatliche Nachrichtenagentur, zwei Öltanker seien in der Straße von Hormuz in einem Minenfeld in Brand geraten. Mehr als drei Wochen nach dem Erdbeben in Venezuela hat die Zahl der Toten die Marke von 5.000 überschritten. Laut der jüngsten Bilanz der Behörden liegt die Zahl der bestätigten Opfer nun bei 5.069. Nach den Beben hatte die Europäische Union 20 Millionen Euro für humanitäre Hilfe zur Verfügung gestellt. Das Wetter in Deutschland. In der Nacht ist es meist trocken. Im Osten und Süden teils noch Schauer und kräftige Gewitter, Tiefstwerte 18 bis 12 Grad. Am Tage gebietsweise Schauer, in der Mitte und im Süden zum Teil kräftige Gewitter. Sonst meist trocken, Höchstwerte 19 Grad in Nordfriesland bis 29 am Oberrhein. Sonntag im Südwesten Sonne, im Osten Schauer und vereinzelt kräftige Gewitter bei 18 bis 26 Grad. Es ist 1.03 Uhr.
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1: Um 2 Uhr mit Olaf Knapp. Neue kleine Solaranlagen sollen nun doch länger gefördert werden als bisher geplant. Bundeswirtschaftsministerin Reiche hat dazu einen überarbeiteten Entwurf des Erneuerbare-Energien-Gesetzes vorgelegt. Aus der Nachrichtenredaktion Torben Müller.
2: Übergangsweise ist eine abgesenkte Einspeisevergütung für bis zu 36 Monate vorgesehen. Danach müssten Anlagenbetreiber auf sogenannte Direktvermarktung umsteigen. Das betrifft kleine Solaranlagen bis 25 Kilowatt installierter Leistung, die ab 2027 errichtet werden. Bisher hatten